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1: Ich bin Uli Reitinger. Die personellen Änderungen in der Regierung und Unionsfraktion sind soweit abgeschlossen. Bundespräsident Steinmeier überreichte den neuen Ministern Warken, Linnemann und Bilger ihre Ernennungsurkunden. Und Thorsten Frey wurde von der Unionsfraktion zu ihrem neuen Vorsitzenden gewählt mit knapp 92%.
2: Frey bekommt von der Bundestagsfraktion nicht die Quittung für den Unmut über Merz' Personalentscheidungen. Mehr als 90% Zustimmung gilt als gutes Ergebnis. Von seinen 13 Vorgängern starteten fast alle mit solchen Werten in ihre Amtszeiten, bis auf Friedrich Merz selbst 2022. Vor allem aus Bremen, Rheinland-Pfalz und Sachsen hatte es zuletzt viel Kritik über das Vorgehen des Kanzlers gegeben. Tanja Wagner, Nachrichtenredaktion.
1: In mehreren Regionen Frankreichs sind erneut Waldbrände ausgebrochen. Betroffen ist unter anderem das südfranzösische Departement Var. 600 bis 700 Menschen mussten evakuiert werden. Ein größerer Brand brach auch in der Nähe von Dijon aus. Wegen des Rauchs wurde die Bevölkerung aufgerufen, sich möglichst nicht draußen aufzuhalten und Türen und Fenster geschlossen zu halten. Auch in Spanien ist ein weiteres schweres Feuer ausgebrochen, in einem Nationalpark an der Grenze zu Portugal. Rund 950 Menschen aus 12 Ortschaften wurden in Sicherheit gebracht. Jetzt erwischt es auch BMW. Als letzter deutscher Autokonzern legen die Münchner ein großes Stellenabbauprogramm auf. Weltweit sollen rund 8000 Jobs wegfallen, erfuhr die Deutsche Presseagentur aus Unternehmenskreisen.
3: Wie viele der 8000 Stellen hier in Deutschland wegfallen, ist bislang nicht bekannt. Der Münchner Autobauer teilte mit, der Abbau soll über die natürliche Fluktuation und ein Abfindungsprogramm erfolgen. BMW leidet, wie auch die Konkurrenz, unter enormem Konkurrenz- und Preisdruck, vor allem durch chinesische Hersteller. Dazu kommen die US-Zölle und die Auswirkungen der Krise im Nahen Osten auf die weltweite Konjunktur. Diana Kramer, Nachrichtenredaktion.
1: Die Deutsche Bahn stellt heute ihre Halbjahresbilanz vor. Der bundeseigene Konzern fiel zuletzt nicht nur mit schwacher Pünktlichkeitsquote und maroder Infrastruktur auf, sondern auch mit schlechten Unternehmenszahlen. 2025 verzeichnete die Bahn unterm Strich einen Milliardenverlust. Operativ, also im Kerngeschäft, machte die Bahn wegen der stetig steigenden Zahl an Fahrgästen ein Plus von rund 300 Millionen Euro. Und das will man im laufenden Jahr verdoppeln.
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4: Hallo zusammen, wir stellen euch in dieser Woche ja die schönsten Badeseen hier in Nordrhein-Westfalen vor. Gleich springen wir in den nächsten rein, das ist der Freilinger See in Blankenheim. Mal sehen, vielleicht gefällt euch da ja besonders gut. Claudia Löß hier, hallo zusammen. Ja.

0: Auch einfach der großartigste Song aller Zeiten. Metallica, Nothing Else Matters. Gleich ganz frische Musik. Ray Dalton spiele ich Go That High. Jo, war ja knackig heiß gestern und heute Vormittag auch nochmal warm und am Wochenende auch richtig, richtig sommerlich. Also perfekt, sich an irgendeinen schönen Badesee zu packen, auch wenn man vielleicht mal ein halbes Stündchen fährt. Es lohnt sich ja auch mal was Neues auszuprobieren. Wir checken heute mal den Freilinger See in Blankenheim. Da haben wir vor Ort mal nachgefragt, ist es ein Match oder nicht?
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2: Das große Badesee-Tindern. Wo treffen wir uns?
3: Wir sind in Kreis Euskirchen, Blankenheim, Freilingen, Freilinger See.
2: Muss ich was bezahlen?
4: Nein, freier Eintritt.
3: Parkgebühr natürlich, pro Tag 4 Euro.
2: Was können wir da machen?
5: Schwimmen, was essen, gemütlich.
6: Natur genießen.
5: Ja, und hier kann man ja auch Bötchen fahren.
3: Wandern, Fahrrad fahren. Man hat hier das Eifelcamp mit sehr vielen Möglichkeiten auch für Kinder. Bietet sich auch hier Yoga an zum Beispiel. Ja, das hat einer angefangen auf Nettersheim. Einmal in der Woche, samstags ist das zum Beispiel. Dann machen sie so Workout hier. Ne? Da gibt es Fitnessgeräte gibt's hier als Sportattraktivität.
2: Kann ich meine Kids mitbringen?
3: Kinder, Hunde, alles. Oma, Opa. Alles geht.
2: Treffen wir uns zum Essen oder nur für Drinks?
3: Genau, wir haben Essen mit, aber es gibt eine wunderbare Snackbude direkt die Ecke rum. Wir haben ja Cocktails, wir haben selbstgemachte Limonaden, wir haben leckeres Bier, selbstgemachte Pizzen haben wir, selbstgemachte Burger.
2: Können wir da chillen?
4: Ja, kann man wunderbar chillen, die Sonne genießen und einfach die Ruhe.
2: Ist es ein Match?
3: Ja, auf jeden Fall.
4: Ja.
3: Weil es einfach passt.
6: Ja, also auf den ersten Blick gefällt es mir.
5: Sie lässt sich ja überraschen, sie war noch nie hier.
6: Sie hat der Eifel ein bisschen erkunden.

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0: Alex Warren und Ordinary. Wow, das ist echt wild hier. Also wie ein Bobbycar aussieht, das weiß wahrscheinlich jeder von euch. Marcel Paus aus Hessen, der hat damit jetzt einen Geschwindigkeitsrekord hingelegt. Der ist mit diesem Ding mit fast 150 km/h eine Bergstraße in Österreich runtergebrettert. Okay, er hat es ein kleines bisschen frisiert, aber der ist ohne Motor gefahren und vor allem gebremst hat er wohl mit normalen Hallenschuhen. Bremsweg war 230 Meter lang. Ich vermute mal, da hat er heiße Füße gekriegt.
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1: Ich bin Uli Reitinger. Deutschlands Verbraucher müssen sich nach dem Auslaufen des Tank

0: Rabatts auf höhere Teuerungsraten einstellen. Nach dem Rückgang auf 2,3% im Juni dürfte die Inflation im Juli laut Volkswirten gestiegen sein. Heute veröffentlicht das Statistische Bundesamt seine erste Schätzung. Die Bundesstatistiker veröffentlichen heute auch eine erste Schätzung zum Bruttoinlandsprodukt im Zeitraum April bis Juni. Der Iran-Krieg bremst die Erholung der Wirtschaft. Volkswirte rechnen fürs zweite Quartal trotzdem mit einem Mini-Plus von 0,1% zum Vorquartal. Der personelle Umbau in der Unionsfraktion und der Bundesregierung ist weitgehend abgeschlossen. Die Minister Warken, Linnemann und Bilger bekamen vom Bundespräsident Steinmeier ihre Ernennungsurkunden. Und die Unionsfraktion wählte Thorsten Frey mit mehr als 90% zu ihrem neuen Vorsitzenden. Kanzler Merz war nachher sichtbar zufrieden.
1: Dieser Herbst, der wird für uns sehr herausfordernd. Wir werden uns darauf vorbereiten müssen. Wir werden das tun. Die Reformen gehen weiter. Wir arbeiten daran. Und ich bin wirklich sehr zuversichtlich, dass aus dieser Fraktionssitzung heraus ein neuer Impuls kommt, eine neue Dynamik kommt.
0: Die neuen Minister sollen erst Anfang September vorm Bundestag vereidigt werden. Sie sind trotzdem jetzt schon im Amt. Von einer Hitzewelle und kräftigem Wind angeheizte Brände greifen in Südeuropa um sich und stellen Feuerwehrkräfte und die Bevölkerung vor eine extreme Herausforderung. In Frankreich konzentrieren sich die Einsatzkräfte darauf, das Wiederaufflammen der einigermaßen eingegrenzten Waldbrände zu verhindern.
2: Es ist enorm heiß in Westfrankreich. Die Temperaturen liegen bei bis zu 41 Grad, die Luft ist trocken und es windet. Die Feuerwehr bangt daher, dass der riesige Brand bei Bordeaux weiter um sich greifen könnte. Die Kräfte vor Ort sind weiter im Dauereinsatz. Mit dabei sind auch 40 Soldaten der Bundeswehr. Mit zwei Löschhubschraubern werfen sie immer wieder riesige Mengen Wasser über den Flammen ab. Sollte der Brand noch lange anhalten, könnten auch aus Deutschland noch länger Helfer vor Ort sein. Aus Bordeaux, Rachel Sommer.
0: Ein Airbus A350 hat bei einem Testflug einen neuen Langstreckenrekord aufgestellt. Die Maschine flog ohne Zwischenlandung mehr als 23.000 Kilometer von Melbourne nach Toulouse und war dabei 24 Stunden und 24 Minuten in der Luft. Der Flug gehört zum Ultralangstreckenprojekt der australischen Gesellschaft Qantas. Sie will ab Oktober 2027 erstmals nonstop von Sydney nach London fliegen.
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4: Tja, und weiter geht's durch die Nacht, direkt mal mit einem 80er und zwar von Falco und Rock Me Amadeus. Ich bin Andreas Grunwald. Angenehme Nacht zusammen.

0: Pass auf, stell dir das mal hier vor, ne? Es ist FIFA-Weltmeisterschaft, niemanden juckt's, keiner geht hin, niemand spielt mit. Hier der FIFA-Oberboss Gianni Infantino will die WM an private Investoren verkaufen. Und wenn ich mir die ersten Reaktionen da mal so anschaue, halten nur wenige für eine tolle Idee.
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2: Ja, ich muss zugeben, ich bin trotz allem überrascht, wie ein einzelner Mensch so viele schwachsinnige Ideen in Serie produzieren kann. Aber ein menschgewordener Kommerz wie der 56-jährige FIFA-Boss sorgt halt dafür, dass die Fußballwelt Kopf steht und jetzt schon zum letzten Mittel greift. Sie drohen mit Boykott, allen voran die UEFA.
3: Dann gibt's Krieg. Das sag ich dir gleich.
2: Um das alles zu verstehen, muss man sich Gianni Infantino vielleicht mal etwas genauer ansehen. Der FIFA-Boss hat Freunde, die wirklich nur weniger als Freunde haben wollen. Er ist weder ein Teamplayer, noch stellt er sich in den Dienst der Mannschaft, um das Ganze mal in Fußballersprache auszudrücken.
4: Meiner Meinung nach ist er ein Lackaffe, der einfach doof ist.
2: Ja, Infantino hat sich den olympischen Gedanken zu eigen gemacht und nach seinem Prinzip der vollen Taschen vor allem seine eigenen abgewandelt. Jetzt gilt öfter, größer, teurer. Es sollte sich also niemand wundern, wenn wir zukünftig jedes Jahr ein Fußball-Weltspektakel mit jeweils 4 großen Shows unterbrochen von kurzen Spielsequenzen sehen.
5: Haben Sie betrogen?
6: Also, das ist eine Frage. Generell nein.
2: Ja, dann könnte schon bald ein 78-facher Weltmeister in einem Endspiel, wahrscheinlich auf dem Mars, auf eine Auswahl aus Infantinos Nachfahren treffen, die zukünftig jedes Endspiel bestreiten dürfen.
7: Das ist ja totaler Schwachsinn.
2: Okay, ich übertreibe natürlich, aber jede noch so absurde Spinnerei wurde, wenn sie Infantino irgendwie gefallen hat, dann auch zur Wirklichkeit. Wenn ich daran denke, dass wir Deutschen mal versucht haben, ihn mit einer Regenbogenarmbinde herauszufordern, ja, dann kann man jetzt nur empfehlen, im Umgang mit ihm jede Naivität abzulegen. In diesem Sinne, schönen Anpfiff.

Ja, und nachts mal so ein bisschen das Tempo rausnehmen. Sowas haben wir auch drauf. Und zwar jetzt mit Musik von Limp Bizkit. Hier sind sie mit Behind Blue Eyes. Ich bin Andreas Grunwald. Hallo zusammen.

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1: Ich bin Uli Reitinger. Nach dem Auslaufen des Tankrabatts dürfte die Inflation in Deutschland wieder gestiegen sein. Nach dem Rückgang auf 2,3% im Juni rechnen Volkswirte jetzt im Juli mit der Gegenbewegung. Heute veröffentlicht das Statistische Bundesamt eine erste Schätzung. Die Bundesstatistiker veröffentlichen heute auch eine erste Schätzung zum Bruttoinlandsprodukt im zweiten Quartal. Der Iran-Krieg bremst die Erholung der Wirtschaft. Volkswirte rechnen trotzdem mit einem Mini-Plus von 0,1% zum Vorquartal. Der Bundesgerichtshof in Karlsruhe entscheidet heute darüber, ob die Vergabe von Siegeln an Ärztinnen und Ärzte zulässig ist. Eine Zeitschrift zeichnete jahrelang Mediziner aus, die das Siegel dann als Werbung nutzen.

0: nutzen durften. Die Wettbewerbszentrale findet das irreführend.
1: In einem Sonderheft der Zeitschrift Fokus Gesundheit werden Ärztinnen und Ärzte als Top-Mediziner oder Fokus-Empfehlung ausgezeichnet. Die Wettbewerbszentrale hält die Siegel für irreführend, weil bei der Vergabe keine sachgerechten Kriterien zugrunde liegen würden. Das Frankfurter Oberlandesgericht sah das zuletzt aber anders und entschied, dem Durchschnittsverbraucher sei klar, dass die Bewertung von Ärzten vor allem subjektiv geprägt sei, weshalb sie die Siegel eher als Werbung und nicht als Prüfzeichen oder Gütesiegel verstehen. Aus Karlsruhe, Jacqueline Melcher.
0: Mit stellenweise fast 40 Grad steht Deutschland der heißeste Tag der aktuellen Hitzewelle bevor. Dazu drohen Sturm und sogar Orkanböen und örtlich starke Gewitter, eine explosive Mischung.
2: Hohe Temperaturen und schwüle Gewitterluft. Meteorologen sprechen von einer extrem starken Wärmebelastung. Vor allem Menschen mit Kreislaufproblemen leiden. Auch für ältere Menschen ist die Wetterlage gefährlich. Der Deutsche Wetterdienst empfiehlt, direkte Sonne nach Möglichkeit zu meiden, ausreichend Wasser zu trinken und die Innenräume kühl zu halten. Wer Abkühlung in Wäldern sucht, sollte den Rückweg antreten, sobald sich erste Gewitterboten ankündigen. Das gilt auch für schattige Bereiche unter Bäumen an Badeseen. Diana Kramer, Nachrichtenredaktion.
0: Die Deutsche Bahn hat Medienberichten zufolge im ersten Halbjahr 2026 schwarze Zahlen im Kernbereich geschrieben. Der bundeseigene Konzern habe mit seinem eigentlichen Hauptgeschäft ein Plus im dreistelligen Millionenbereich erzielt, das berichten Bild und Spiegel. Im ersten Halbjahr 2026 zählte die Bahn den Berichten zufolge rund 960 Millionen Fahrgäste. Das waren laut Bild 17 Millionen mehr als im Vorjahr und damit ein Rekord.
3: Das Wetter.
4: Ja, jetzt in der Nacht kaum Wolken mit dabei, das bei noch 23 bis 18 Grad. Der Donnerstag geht dann sommerlich und warm los. Später wird es dann auch mal wolkiger und tatsächlich auch nass. Und danach kühlt es sich dann ein bisschen ab.
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5: A40 Essen-Dortmund. Zwischen Dortmund-Barob und Dortmund-Hombruch 1 Kilometer Stau. Und A57 Krefeld-Köln. Zwischen Dormagen und Köln-Worringen 1 Kilometer Stau. Stockender Verkehr. Wir wünschen allen unterwegs gute Fahrt.
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4: Ja, und einmal von Jennifer Lopez geweckt werden, das könnte gleich passieren, vorausgesetzt, ihr werdet nicht schon von dieser Dame wach, hier von Bibi Rexha. Ich bin Andreas Grunwald, ich drehe mich nochmal 5 Minuten um. Guten Morgen.

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0: Tja, neue Musik haben wir gehört von Michael Schulte, Lovesick. Die Comedy-Camp-Tour im Herbst, das bedeutet direkt mal 6 Städte in ganz NRW. Viele lustige Stars sind mit dabei. Hier zum Beispiel Atze Schröder, Toni Bauer, Mirja Bös, Guido Kanz machen alle mit, um nur mal einige da zu nennen. Ich will ihn hier aber auch nicht vergessen, er macht auch mit.
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3: Es gibt ein paar Sachen, die gibt es in Kolumbien so nicht. Zum Beispiel Sauna macht man da nicht. Wusste ich aber nicht. Und als wir noch nicht so lange zusammen waren, habe ich gedacht, die machen mir aber eine Freude und fahren mit ihr ins Mediterranäer. Großer Fehler. Wir kommen da an. Ich hatte ihr nicht gesagt, was das ist. Ich habe gesagt, wir gehen schwimmen. Aber ich habe halt nicht erwähnt, dass das halt gleichzeitig auch einen Sauna- und Thermenbereich hat. Und zwar gemischtgeschlechtlich. Und wir stehen da in der Umkleide und neben uns wie so ein kölscher Opa kam rein. So. Und ich glaube, sie war schon irritiert, dass jetzt überhaupt getrennt, also nicht getrennt geschlechtlich umgezogen wird. Aber als er dann wirklich voller Begeisterung alles runterzog, so flumm. Und der Herr hatte wirklich heilige Klöten, die fielen direkt auf die Knie. Und sie guckt nur und sagt, oh mein Gott, ich habe noch nie gesehen Pipi von Mann, den ich nicht liebe.
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0: Ja, und um kurz nach 16:30 schmeißen wir nochmal hier Nebelmaschine und Disco-Kugel an. Gleich mit The Weeknd und jetzt erstmal mit Pitbull. Ich bin Andreas Grunwald. Guten Morgen.
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1: Ich bin Uli Reitinger. Die Menschheit lebt ab heute über ihre Verhältnisse. Mit dem heutigen Tag sind die natürlichen Rohstoffe aufgebraucht, die die Erde innerhalb eines Jahres erneuern kann. Der sogenannte Erdüberlastungstag wird jährlich neu von der Organisation Global Footprint Network berechnet. In diesem Jahr liegt er 6 Tage später als 2025.
2: Die leichte Verschiebung in diesem Jahr lässt auf den ersten Blick vermuten, dass die Menschheit etwas nachhaltiger lebt. Laut WWF liegt der Grund aber in aktualisierten Daten. Anfang der 1970er Jahre lag der Erdüberlastungstag noch Ende Dezember. Seither ist er immer weiter nach vorne gerückt. Die Lücke zwischen dem hohen Ressourcenverbrauch der Menschheit und der Regenerationsfähigkeit der Erde wird also Jahr für Jahr größer. Um unseren tatsächlichen Bedarf zu decken, wären rechnerisch aktuell mehr als 1,7 Erden nötig. Diana Kramer, Nachrichtenredaktion.
1: In mehreren Regionen Frankreichs sind erneut Waldbrände ausgebrochen. Betroffen ist unter anderem das südfranzösische Departement Var. 600 bis 700 Menschen mussten evakuiert werden. Auch in Spanien ist ein weiteres schweres Feuer ausgebrochen. In einem Nationalpark an der Grenze zu Portugal. Rund 950 Menschen aus 12 Ortschaften wurden in Sicherheit gebracht. Das US-Militär hat neue Angriffe gegen den Iran begonnen. Die Attacken seien eine Antwort auf die versuchten iranischen Angriffe auf US-Streitkräfte im Nahen Osten, teilte das für die Region zuständige US-Kommando mit. Stunden zuvor hatte US-Präsident Trump bereits mit Vergeltung gedroht.
3: Dass der Iran wieder Angriffe startete, nachdem die USA offiziell eine Pause eingelegt hatten, zeigt eine neue Strategie.

0: Teherans nicht länger nur zu reagieren. Die USA sind damit im Zugzwang, ebenfalls weiter zu bomben. Welche Ziele genau im Visier sind, wurde nicht preisgegeben. Vorige Nacht hatte das US-Militär gemeinsam mit Saudi-Arabien auch Verbündete des Irans im Irak angegriffen. Die Sorge vor einem eskalierenden Flächenbrand in der Region wird größer. Aus den USA, Tina Eck.
1: Nach dem Auslaufen des Tankrabatts dürfte die Inflation in Deutschland wieder gestiegen sein. Nach dem Rückgang um 2,3% im Juni rechnen Volkswirte jetzt mit der Gegenbewegung. Heute veröffentlicht das Statistische Bundesamt seine erste Schätzung.
2: Das Wetter.
3: Ja, der Sommer hat nochmal Bock, zumindest in der ersten Tageshälfte. Geht freundlich und trocken los. Die Werte gehen nochmal rauf auf maximal 35 Grad. Im Tagesverlauf wird es dann immer wolkiger. Am Nachmittag ziehen von Westen nach Osten einige Schauer durch, auch Gewitter. Mit Starkregen sind nicht ausgeschlossen. Der Regen bringt dann aber auch recht fix eine Abkühlung mit. Nach Regenfällen messen wir dann noch 26 bis 21 Grad.
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4: A57 Krefeld Köln zwischen Dormagen und Köln-Worringen. 1 Kilometer Stau. Wir wünschen allen unterwegs gute Fahrt.
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3: Ja, einen schönen guten Morgen an diesem Mittwoch. In den starten wir jetzt mal rein. Und zwar mit Musik von Lady Gaga und Bruno Mars und Die with a Smile.

0: Ui, da hat es ja mal einer ausprobiert am Klavier. The Bossa und Magnetic haben wir gespielt.
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0: Na, Kollege Leo Arrighi ist da, schon guten Morgen.
2: Ja, guten Morgen.
0: Sag an, Leo, was gibt's heute an diesem Donnerstag?
2: Also erstmal erreicht die Hitzewelle heute ihren Höhepunkt. Der Deutsche Wetterdienst erwartet in weiten Teilen NRWs mehr als 35 Grad. Regional sind sogar bis zu 38 drin. Also heute wirklich viel trinken, Schatten suchen und körperlich vielleicht nicht gerade den persönlichen Marathonrekord probieren, neu aufzustellen.
0: Das habe ich mir alles notiert. Gegen Abend das Ganze dann auch mit erhöhter Gewitterwahrscheinlichkeit, da auch vorsichtig sein. Leo, dann wird heute vor dem Bundesgerichtshof über private Chatnachrichten verhandelt. Was ist da passiert?
2: Da geht es um zwei Frauen, die mal befreundet waren. Eine von ihnen hat in einer Arztpraxis gearbeitet und hat sich privat per Messenger über die Zustände dort ausgetauscht. Nach dem Ende der Freundschaft hat die andere Frau diese Nachrichten an eine Mitarbeiterin der Praxis weitergeleitet, die gleichzeitig die Lebensgefährtin des Chefs ist. Die Folge: der Verfasserin der Nachrichten wurde gekündigt. Jetzt verlangt sie von ihrer ehemaligen Freundin unter anderem 7.500 Euro. Schadenersatz. Der BGH beschäftigt sich heute mit der Frage, ob das Weiterleiten solcher privaten Nachrichten gegen die DSGVO verstößt. Ein Urteil wird heute aber noch nicht erwartet.
0: So, und bei uns gibt es heute wieder was zu gewinnen. Für wen können wir Tickets klären heute?
2: Ja, für Sass. Die französische Sängerin spielt am 27. August beim Zeltfestival Ruhr am Chemnader See. Ihr Sound ist so eine Mischung aus französischem Chanson, Pop und Jazz. Konzert startet um 20 Uhr im Sparkassenzelt. Und Tickets dafür verlosen wir bei uns heute wieder am Vormittag und am Nachmittag. Also, gut zuhören.
0: Also, ihr habt's gehört, ne? Heute wird's wieder richtig heiß. Der BGH beschäftigt sich mit der Frage, wie private Chats eigentlich sind. Und bei uns gibt's Sasch-Tickets fürs Festival Ruhr zu gewinnen. Was der Donnerstag bringt, Leo Arrighi hat's uns erzählt. Dankeschön. Ja.

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2: Ein Recht auf Wohnen jetzt und für immer fordert eine neue EU-Bürgerinitiative. Das Organisatorenteam fordert unter anderem, dass Kurzzeitvermietungen und Leerstände durch politische Maßnahmen reguliert werden sollen. Die EU solle aktiv werden. Auch sollte eine EU-Wohnungsbauagentur für transparente Regulierung und Verwaltung eingerichtet werden. Right to Housing ist eine von zwei neuen EU-Bürgerinitiativen, die die EU-Kommission jetzt registriert hat. Kommissionsvizepräsidentin Henna Virkkunen sagt, die Registrierung ist noch keine Bewertung der Initiativen. Die Registrierung bedeutet, dass die Organisatoren beginnen können, 12 Monate lang Unterstützerunterschriften zu sammeln. Wenn sie mindestens 1 Million Unterschriften aus mindestens 7 EU-Staaten bekommen, geht die Kommission in die Detailanalyse. Die EU-Bürgerinitiative Alle dabei für ihr Recht auf eine Bürgerschaft ohne Grenzen fordert quasi eine Unionsbürgerschaft. Mit dem Ziel auf ein Recht für alle legal in der EU lebenden Menschen, etwas über europäische Rechte und Werte sowie über die Teilhabe in der EU zu lernen. Dazu auch die Gelegenheit, an einem europäischen Austauschprogramm teilzunehmen und dass Europäerinnen und Europäer das Recht haben, ihre akademischen, beruflichen, technischen und bereichsübergreifenden Qualifikationen sowohl zu Hause als auch EU-weit anerkennen zu lassen.

Doch, Filmmusik hätte ich im Angebot. Dafür spulen wir bei Pretty Woman. Aber ganz an den Schluss für diese Nummer hier von Roxette und It Must Have Been Love. Ich bin Andreas Grunwald. Schönen guten Morgen zusammen.

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0: Tja, da haben wir aber in den letzten Wochen gut mithalten können, zumindest was die Temperaturen angeht. Ne? Sonst ist es ja in Italien deutlich wärmer als hier bei uns. Also mal gucken, wie es in genau 730 Tagen aussieht.
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2: In genau 2 Jahren ist es soweit, die große Messdiener-Wallfahrt. Zehntausende junge Menschen werden dann in Rom erwartet, hier aus NRW, aus Deutschland und allen Teilen der Welt. Doch bevor es soweit ist, muss man natürlich erstmal Messdienerin oder Messdiener werden. Das heißt, alles kennenlernen und üben.
3: Weil wir jetzt ja noch mehrere sind, dürfen die Marie und die Paula jetzt einmal Wasser und Wein bringen, das kommt ja als nächstes.
2: Wein und Wasser zum Altar bringen bei der Gabenbereitung. Die steht heute auf dem Übungszettel für die Jungen und Mädchen in der Gemeinde St. Franziskus in Köln. Dort sind sie gerade zur Erstkommunion gegangen und wollen jetzt Messdiener werden und haben auch einige Vorbilder.
4: Mein großer Bruder ist auch Messdiener.
5: Meine Mutter und mein Vater halt auch schon Messdiener und Messdienerin waren.
6: Mir macht das einfach Spaß und mein Opa war auch schon Messdiener und ich wollte halt gerne mal ausprobieren.
2: Ein richtiges Generationenprojekt. Lisa und Jonathan sind beide erfahrene Messdiener und freuen sich, den Nachwuchs zu betreuen.
7: Ja, auf jeden Fall. Zu sehen, wie die sich auch dafür begeistern können, wie viel die teilweise auch schon wissen, wie viel Wissen die mitbringen. Ganz oft haben die auch schon super viel beobachtet, was die Messdiener so alles machen. Schon schön zu sehen auch.
2: Jetzt sind zwar erstmal Sommerferien, aber danach geht es mit dem Üben weiter. Natürlich inklusive Tipps für den passenden Einsatz von Jonathan.
8: Bis der Partner fertig ist und bis auch der Priester fertig ist, weil der macht immer noch was am Tisch und keine Ahnung. Und dann müsst ihr halt auch aufpassen, dass er, also sobald er sich zu euch dreht, ist sozusagen das Zeichen, dass ihr losgehen dürft.
2: Und dann geht es bald schon richtig los. Stefan Klinkhammer von der Katholischen Kirche für Augenblick mal.

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1: Mit Danny Hoppe. Guten Morgen. Die nächste Hitzewelle ist angerollt. Auch bei uns dreht der Sommer heute wieder voll auf. In vielen anderen europäischen Ländern sorgen Hitze und Trockenheit aber weiter für große Probleme, was die Situation bei den Waldbränden angeht. Denn es brechen immer mehr neue Brände in immer mehr Ländern aus. Inzwischen sind neben Frankreich, Spanien, Portugal und Italien auch Griechenland und die Türkei stark betroffen. Marc Weiß hat die Infos.
2: Die gute Nachricht gestern war, dass in der Region um Bordeaux in Frankreich schon wieder Menschen in ihre Häuser zurück durften. Dafür brachen aber an anderer Stelle wieder neue Brände aus, auch in Frankreich und auch in Spanien. Betroffen sind jetzt unter anderem Orte in der Nähe von Paris und Dijon, in Spanien außerdem das Grenzgebiet zu Portugal. Mehrere Waldbrände wüten seit gestern auch in Griechenland, der schlimmste im Süden der Urlauberinsel Kreta. Hier kamen zwei Feuerwehrleute bei Löscharbeiten ums Leben. Ein weiterer Feuerwehrmann starb bei einem Einsatz auf der Halbinsel. Peloponnes. Und auch im südtürkischen Antalya kämpft die Feuerwehr gegen mehrere Brände. Außerdem gibt es größere Einsätze, unter anderem in der Nähe von Istanbul. In allen Fällen erschwert das Wetter die Löscharbeiten sehr, denn das ist maximal ungünstig. Zu der Hitze und Trockenheit kommen starke Winde, die Flammen immer wieder neu anfachen.
1: Und jetzt weitere Meldungen im Überblick. Die USA haben in der Nacht erneut den Iran angegriffen. Aus dem Süden des Landes wurden Explosionen gemeldet. Nach US-Angaben waren unter anderem militärische Kommandozentralen und Raketen- und Drohnenanlagen das Ziel. Man habe damit auf versuchte Raketenangriffe des Irans auf US-Truppen in der Region reagiert. FIFA-Chef Infantino hat seine höchst umstrittenen Investorenpläne in einer Videobotschaft verteidigt. Der Einstieg externer Geldgeber sei eine einmalige Chance, die weltweite Entwicklung des Fußballs deutlich zu beschleunigen, sagte er. Kritiker werfen ihm eine weitere Kommerzialisierung und einen persönlichen Profit vor. Blitze haben im vergangenen Jahr in Deutschland deutlich weniger Schäden angerichtet. Das hat der Gesamtverband der deutschen Versicherungswirtschaft mitgeteilt. Sie hat demnach 180.000 versicherte Schäden gezählt. Das sind 40.000 weniger als im Vorjahr. Von der Deutschen Bahn kommen ungewohnte Zahlen, denn sie sind nicht rot, sondern schwarz. Zum ersten Mal seit 7 Jahren macht die Bahn wieder einen Gewinn. Das melden die Bild und der Spiegel. Und es gibt offenbar noch eine gute Nachricht. Demnach sind im ersten Halbjahr rund 960 Millionen Menschen mit der Bahn gefahren. Auch das wäre ein neuer Rekord. Laut Bild liegt das vor allem an den hohen Spritpreisen durch den Iran-Krieg. Dadurch seien viele Pendler im Nahverkehr vom Auto auf die Bahn umgestiegen. Offiziell stellt die Bahn die Bilanz für das erste Halbjahr am Vormittag um 11 Uhr vor. Und das waren die Nachrichten mit Danny Hoppe.
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0: Norbert Janowski, guten Morgen. Sollte der Verkauf der Paderborner Brauerei scheitern, wird es im November erste Kündigungen geben. Das schreibt die Gewerkschaft Nahrung Genuss Gaststätten. Für die Beschäftigten in Paderborn und Herford gibt es jetzt einen Sozialplan. Darin stehen unter anderem Abfindungen und Einmalzahlungen für Kinder. Zusätzlich bietet die Warsteiner Brauerei auch 50 Arbeitsplätze am Standort Warstein an. Die NGG wirft dem Management des Unternehmens Fehlentscheidungen vor. Am Standort in Paderborn wären rund 120 Beschäftigte betroffen.
1: Der Tag startet wieder mit Sonne im Radio-Hochstift. Wetter, sie scheint bis zum Mittag ohne Probleme und dann sind es auch schon wieder so um die 30 Grad. Dann könnte es so langsam losgehen. Der Deutsche Wetterdienst erwartet bei satten 36 Grad schwere Gewitter heute Nachmittag inklusive Sturmböen oder sogar Orkanböen und Starkregen. Das Risiko ist laut DWD von Altenbeken bis Warburg ab 14 Uhr sehr hoch. Auch abends wird es stellenweise wohl nochmal regnen. Ihr kommt besser an mit dem Radio Hochstift Verkehrsservice. Da steht der Blitzeanhänger in Warburg-Bohnenburg. Eggestraße aus Ickenhausen kommt. 50 dürft ihr da fahren. Mehr Stausstörungen oder Tempokontrollen könnt ihr gerne direkt in die Radio Hochstift App eintragen.
2: 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Guten Morgen.
1: Als es zuletzt im Juni so extrem heiß war, war ich mit Freundinnen mit der Bahn unterwegs. Klimaanlage kam natürlich nicht mehr gegen die Hitze an und der Kontrolleur sagte schon zu uns, sorry, momentan hat man bei uns nur zwei Möglichkeiten, Klimaanlage kaputt oder Zug komplett kaputt. Und 5 Minuten später sagte er, apropos Zug komplett kaputt, der hier wird gleich aus dem Verkehr gezogen. Bitte guckt, wie ihr nach Hause kommt, Busse fahren aber auf jeden Fall, nur Züge, keine Ahnung. Er sollte recht behalten, das waren einige Grad zu viel für die Bahn. Aber wieso? Was das Problem mit Zügen und Hitze ist und wie das Ganze vielleicht dann doch zukunftssicherer gemacht werden sollte, das ist gleich ein Thema bei Radio Hochstift. Ich bin Julia Kleinekemper. Einen schönen Start in den Donnerstag wünsche ich. Guten Morgen.

0: Ihr kommt entspannter an mit dem Radio Hochstift Verkehrsservice. Da war ich ein bisschen verwundert gerade eben, muss ich zugeben. Gestern habt ihr schon gehört, dass die Straße im Knick zwischen Paderborn-Bennhausen und der B64 gesperrt war gestern wegen 3 Schwerlasttransporten, die da stehen geblieben sind und nicht weiterfahren durften, auf die Nacht warten sollten. 2 von 3 haben es geschafft und sind weitergefahren. Einer steht da allerdings immer noch. Das bedeutet, auch heute ist es laut Polizei den ganzen Tag lang noch so, dass die Straße im Knick zwischen Paderborn-Bennhausen und B64 weiter gesperrt bleibt. Wenn ihr da lang müsst, dann sucht euch bitte eine Alternativstrecke. Gute und sichere Fahrt. Ja, da hätten wir es. Ne? Die nächste Hitzewelle steht an, sagen viele. Und dann fragt man sich, wie kommt man denn mit der Bahn zurecht, so mit den hohen Temperaturen? Es war ja so ein bisschen schwierig Ende Juni. Da hat sich schon gezeigt, auch Zugfahren kann bei extremer Hitze zum Problem werden. Die Deutsche Bahn sagt inzwischen ganz offen, kein anderes großes Unternehmen in Deutschland ist so stark vom Klimawandel betroffen wie die Bahn. Radio Hochstift-Kollege José Nasciandi, die Bahn spricht von einer echten Belastungsprobe durch Hitze.
1: Ja, die Bahn trifft es ziemlich frontal. Ihre gesamte Infrastruktur ist draußen der Sonne ausgesetzt. Die Schienen dehnen sich bei hohen Temperaturen aus. Deshalb werden sie so verschweißt, dass sie Extremwerte aushalten können. Trotzdem kann Extremhitze ein Problem werden. Anja Bröcker, Sprecherin der Bahn, drückt es so aus.
2: Ähnlich wie Straßenbelag weich werden kann, leiden auch Gleise, Weichen und Signale unter der extremen Hitze. Sie sind den ganzen Tag der Sonne ausgesetzt. Die Belastung steigt dann also auf ein Maximum.
0: Bei der Hitzewelle Ende Juni gab es bereits massive Auswirkungen. Was hat die Hitze denn damals konkret angerichtet?
1: Ja, ein Beispiel nur. Ende Juni musste der Betreiber National Express den kompletten RAX-Betrieb in NRW zwischenzeitlich einstellen wegen der Hitze. Betroffen waren mindestens 5 Regionalexpress-Linien. Und nicht nur die Schiene war betroffen. Auf der A4 zwischen Bensberg und Untereschbach in Richtung Olpe hat die Hitze den Asphalt so stark aufgeweicht, dass sich Brocken gelöst haben. Ein echter Gefahrenbereich. Die Stadt Lünen testet deshalb jetzt eine neue Methode. Ein Gemisch aus Streusalz und Salzlake soll die Fahrbahn kühlen, bevor sie so stark aufheizt.
0: Viele der Maßnahmen, die Bahn- und Verkehrsbetriebe so nutzen, kriegen wir als Fahrgäste oder Nutzerinnen und Nutzer gar nicht mit. Es gibt zum Beispiel Sensoren und ein eigenes Wetterprognosesystem, mit denen die Bahn die Schienenstellwerke und andere besonders hitzeempfindliche Anlagen überwacht. Aber natürlich kann auch diese Technik bei so extremer Hitze an ihre Grenzen kommen. Und deshalb gibt es auch jetzt schon einige Verkehrsunternehmen, die inzwischen dazu raten, auf nicht unbedingt notwendige Fahrten zu verzichten, wenn es so heiß wird. 16 Minuten nach 6 ist es. Guten Morgen.

0: Ja, überall schwer Ehrenamtliche zu finden. Diese Aussage kann das Team von der Libori-Oase in Paderborn nicht bestätigen. Seit Jahren haben sie kein Problem, ihre Schichten am Bier-, Wein- oder Grillstand zu besetzen, sagt Helferin Wiebke Rammer, die für den Weinstand zuständig ist.
1: Wir haben jetzt speziell im Bierwagen und im Weinwagen ist das sehr gefragt, dort zu arbeiten. Und wir haben jetzt schon die Helfer, die dieses Jahr kommen, dürfen sich direkt fürs nächste Jahr für ihre Schicht, die sie jetzt hatten, wieder eintragen, damit sie die auf jeden Fall behalten.
0: Im Januar werden alle Helferinnen und Helfer auch immer noch mal zu einem Fest eingeladen. Dabei werden auch die Spenden verteilt. 6 Paderborner Initiativen bekommen später die Einnahmen der Oase. Die haben sich im Vorfeld darum beworben und im Libori-Oasenverein wird dann abgestimmt, wer das Geld kriegt. Der gute Zweck ist ja das eine, aber Wiebke Rammer weiß noch einen Grund, aus dem die Ehrenamtlichen immer wieder in die Oase kommen.
1: Wir haben nur 3-Stunden-Schichten, das heißt, man braucht nicht den ganzen Tag opfern, um hier zu helfen, sondern man ist nur 3 Stunden hier unterwegs. Es ist immer eine nette Sache. Man trifft ja auch seine Freunde hier. Das heißt, meistens, wenn die Leute hier arbeiten, sagen sie das auch ihren Freunden. Wir sind da, dann kommen die zum Stand, bestellen bei einem. Und nach ihrer Schicht dürfen sie auch sich immer noch ein Getränk nehmen, was zu essen von unserem Grillwagen. Und wir verpflegen unsere Helfer, glaube ich, ganz nett.
0: Die Libori-Oase im Garten des Forums St. Liborius hat sich auch zu einem beliebten Treffpunkt für Familien entwickelt. Es gibt da einen großen Sandkasten und eine Spielwiese im Schatten.
1: Gerade auch wegen den Preisen wollen wir hier familienfreundlich bleiben, dass es hier ein Anlaufpunkt ist, wo man auch hinkommen kann. Man weiß, die Kinder können sich gut beschäftigen, man selber kann sich auch mal daneben direkt setzen, die Kinder im Auge behalten und dabei dann was essen und was trinken.
0: Da bleibt uns nur zu sagen, vielen Dank an alle die vielen Ehrenamtlichen, die sich überall auf Libori in Paderborn in jedem Jahr wieder engagieren. 6:22 Uhr, ich bin Julia Kleinekemper. Guten Morgen. 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

0: Vor 7 Uhr um 6:30 hört ihr aber erstmal die Nachrichten bei Radio Hochstift von und mit Norbert Janowski.
1: Guten Morgen.
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1: Der neue Bundesgesundheitsminister Carsten Linnemann aus Paderborn hat sich bei seiner Vorgängerin Nina Wagen bedankt. Bei der Amtsübergabe betonte der 48-Jährige auch, dass in seinem neuen Arbeitsbereich große Aufgaben wie die Gesundheitsreform anstehen. Für ihn sei das Menschliche genauso wichtig wie das Fachwissen. Er sei ein Teamplayer. Zuvor bei der Ernennung wünschte Bundespräsident Frank-Walter Steinmeier dem Paderborner viel Erfolg und Entschlossenheit. Linnemanns Vereidigung als Gesundheitsminister findet erst nach der Sommerpause des Bundestages statt. Sollte der Verkauf der Paderborner Brauerei scheitern, wird es im November erste Kündigungen geben. Das schreibt die Gewerkschaft Nahrung Genuss Gaststätten in einer Pressemitteilung. Radio Hochstift-Reporterin Dania Tölle. In Paderborn wären rund 120 Menschen von der Schließung der Brauerei betroffen. In Herford sind es knapp 100.
3: Der wichtigste Punkt im Sozialplan sind laut NGG die Abfindungen. Für jedes Beschäftigungsjahr, je nach Alter, soll es zwischen der Hälfte und 70% eines Bruttolohns als Abfindung geben. Pro Kind soll zusätzlich einmalig 3.000 Euro ausgezahlt werden. Die Haus-Kramer-Gruppe, zu der die Warsteiner Brauerei gehört, bietet außerdem 50 Arbeitsplätze am Standort in Warstein. An Fahrt- oder Umzugskosten will sich die Brauerei in dem Fall beteiligen. Anfang Mai hatte die Haus-Kramer-Gruppe angekündigt, den Standort in Herford zu schließen. In Paderborn geht es nur weiter, wenn bis Jahresende noch der Verkauf der Brauerei gelingt.
1: Zwei späte Tore von Neuzugang Jano Terhorst haben dem SC Paderborn den Sieg in einem Testspiel gegen den FC Southampton gebracht. Bei sehr heißen Temperaturen im Paderborner Trainingszentrum ging der englische Zweitligist nach 48 Minuten in Führung. Jano Terhorst erzielte dann mit einem Fallrückzieher den Ausgleich in der 88. Minute und traf in der Nachspielzeit zum 2:1 Sieg. Schon übermorgen folgt der nächste SCP-Test, dann beim VfL Osnabrück.
0: Radio Hochstift, Wetter ist heute Nachmittag ziemlich unberechenbar. Also erstmal kriegen wir viel Sonne, die Werte steigen so auf bis zu 36 Grad. Nachmittags ab 14 Uhr können sich dann teils schwere Gewitter zwischen Steinheim und Delbrück bilden. Der DWD geht auch von Sturmböen und Starkregen aus. Ansonsten kann es aber auch nur regnen. Auch heute Abend sind noch einzelne Schauer vorhergesagt.
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0: Entspannter ankommen mit dem Radio Hochstift Verkehrsservice. Täglich grüßt das Murmeltier, ist heute so ein bisschen angesagt. Zwischen Paderborn-Bennhausen und der B64 ist weiterhin die Straße im Knick gesperrt. Da steht ein Schwerlasttransport. Der stand da auch schon gestern und kam nicht weiter. Und das ist weiterhin der Fall. Der kann wohl erst in der kommenden Nacht weiterfahren. Da kommt ihr also nicht durch. Da müsst ihr einen Umweg einplanen. Wenn ihr sonst noch Staustörungen oder Blitzer seht, dann meldet euch gerne. Zum Beispiel per WhatsApp über die 052 1 1737 und die 0. Gute Fahrt.
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0: Kommt die Union jetzt zur Ruhe und damit auch die Bundesregierung? Die Chancen stehen offenbar ganz gut, denn nach der Ernennung der neuen Ministerriege hat es eine Art Aussprache in der Bundestagsfraktion der Union gegeben und das ist offenbar gut gelaufen. Zu dem Ergebnis kommt nicht nur der Kanzler. Sprechen wir gleich drüber. Julia Kleine-Kemper, mein Name. Guten Morgen.

0: Der Donnerstagmorgen bei Radio Hochstift um 20 vor 7 und so wird doch alles gut. Die Neuen im Kabinett von Kanzler Merz haben ihre Ernennungsurkunden gekriegt. Der Paderborner Carsten Lindemann ist jetzt Gesundheitsminister. Es gibt einen neuen Fraktionsvorsitzenden, das ist Thomas Frei. Der Kanzler ist zufrieden, auch wenn es bei der Sondersitzung der Fraktion noch 15 Nachfragen auch zur Kabinettsumbildung gegeben hat. Merz hat dabei nochmal betont, dass er nach dem Spahn-Rücktritt keine andere Wahl hatte.
1: Wir hätten weder die Nachbesetzung in der Bundestagsfraktion noch die daraus sich ergebenden Nachbesetzungen in der Bundesregierung über die gesamte Sommerpause liegen lassen können. Und wir haben eine wirklich gute, faire und sehr respektvolle Aussprache in der Bundestagsfraktion gehabt.
0: Sie hatten in den 3 Stunden der Unionsfraktionssitzung schon noch einiges zu bereden. Was genau, da wurde Merz nicht so deutlich. Am Ende aber waren alle wieder auf Kurs, so der Kanzler. Und das sei wichtig, allein mit Blick auf die nächsten Wahlen, zum Beispiel die in der AfD-Hochburg Sachsen-Anhalt.
1: Dieser Herbst, der wird für uns sehr herausfordernd. Wir werden uns darauf vorbereiten müssen. Wir werden das tun. Die Reformen gehen weiter. Wir arbeiten daran. Und ich bin wirklich sehr zuversichtlich, dass aus dieser Fraktionssitzung heraus ein neuer Impuls kommt, eine neue Dynamik kommt und auch eine neue Anstrengung für uns alle kommt, das Land gut zu führen, unser Land in eine gute Zukunft zu führen. Und das ist die Aufgabe, die wir alle haben.
0: Und auch der neue Unionsfraktionschef im Bundestag, Thorsten Frei, hat im ZDF zugegeben, die Sitzung ist nicht ohne gewesen.
2: Das war in der Tat eine sehr ehrliche, aber auch konstruktive Debatte. Und genauso muss es auch sein, dass unsere Lage objektiv keine gute ist. Das kann ja jeder sehen, der beispielsweise Umfrageergebnisse sich anschaut. Deswegen halte ich gar nichts davon, die Dinge schöner zu reden, als sie tatsächlich sind.
0: Deutliche Worte und vielleicht konnte er damit auch bei seiner Wahl punkten. Die Union hat ihn mit überraschenden 92% zum Chef der Union im Bundestag gewählt. Also da hat Merz auch für seine Parteikollegen dann wohl den richtigen gefunden. 6:41 Uhr, Radio Hochstift hier, guten Morgen.

0: Ich wette, das ist dem einen oder anderen von euch auch schon mal passiert. Ihr habt gerade euren Gurt in der Achterbahn festgezurrt und merkt dann, Mist, ich habe da noch was in der Hosentasche. Manche Karussellbetreiber finden beim Aufräumen die skurrilsten Dinge.
1: Ja, bei uns am Geisterhaus, am Ghost, finden wir natürlich öfter mal einen abgetrennten Fuß oder Arm. Dann stellt sich doch heraus im Endeffekt, dass es tatsächlich nur ein Deko-Element ist und aus Gummi besteht. Und dann ist die Panik auch schon wieder vorbei.
0: Na okay, im Geisterhaus kann natürlich auch mal ein Körperteil hängen bleiben. Betriebsrisiko irgendwie, ne? Wir haben auf der Paderborner Libori-Kirmes aber auch bei anderen Betreibern nachgefragt. Was habt ihr am Ende des Abends eigentlich schon so alles gefunden unterm Karussell?
2: In den letzten Jahren haben wir am beklopptesten gefunden Haarextensions und eine Perücke. Der Typ hat eine Glatze gehabt und das war so ein Toupet gewesen. Hat er beim Fahren verloren und er kam wieder und hat es wieder abgeholt.
3: Tatsächlich hatten wir eine Gartenschere unterm Karussell liegen. Da hatte jemand wahrscheinlich in der Hose noch eine Gartenschere. Da findet man die dollsten Sachen. Also wir haben einen Handyfriedhof in der Kasse zum Beispiel, von Handys, die verloren gehen und dann nicht mehr abgeholt werden und dann natürlich auch total zerstört sind.
4: Da Handys und Geldbörsen werden oft gefunden, aber dann gab es auch mal eine Thunfisch-Konservendose. Da fragt man sich natürlich, wieso hat man das mit auf einer Kirmes und wieso verliert man das? Aber auch die wurde wieder abgeholt. Der war vorher einkaufen, dann über die Kirmes und auf dem Weg nach Hause ist er eine Runde Autoscooter gefahren, hat die Thunfischdose verloren.
0: Na, wer kennt's nicht, ne? Stell mit dem Thunfisch in der Tasche noch fix eine Runde Autoscooter fahren. Da war der Besitzer vielleicht auch einfach auf einen Proteinsnack zwischendurch aus. Immerhin wurde der verlorene Thunfisch direkt gefunden. Das ist anscheinend nicht immer so.
5: Wir hatten auch tatsächlich schon mal Hörgeräte, die jemand verloren hatte. Die waren magnetisch und die waren an der Schiene dran. Die mussten wir wirklich suchen, bis wir sie wiedergefunden haben.
6: Die wollten mal hören, was so eine Achterbahn so sagt.
0: Na, klebten diese kleinen Teile doch echt an den Schienen der Achterbahn. Da muss man auch erstmal drauf kommen, dass sie magnetisch sind und man deshalb vielleicht auch ganz weit oben nachschauen muss. Ihr wisst jetzt Bescheid, am besten immer ohne Thunfisch ins Karussell. Das Hörgerät, ja weiß ich nicht, bleibt entweder unten oder ihr wisst, wo ihr suchen müsst. Ne? Im Zweifelsfall würdet ihr ohne Hörgerät vielleicht auch nicht das Kreischen der anderen so wahrnehmen. Na, man weiß es nicht. 6:49 Uhr ist es, ihr hört Radio Hochstift. Moin zusammen.

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1: Mit Danny Hoppe. Guten Morgen. Hitzewellen werden offenbar immer mehr zur Normalität, auch bei uns. Klimaexperten sagen, damit müssten wir uns abfinden. Auch heute werden in Teilen Deutschlands wieder an die 40 Grad erwartet und viele Menschen seien dem fast schutzlos ausgeliefert, sagt der Städtetag und fordert vom Bund dringend mehr Geld für Hitzeschutzmaßnahmen in den Kommunen. Marc Weiß aus dem News-Team, worum geht's dabei genau?
2: Ja, das sind vor allem erstmal bauliche Maßnahmen. Die Böden müssten entsiegelt werden, also weniger Betonwüste in den Städten, insgesamt mehr Grünanlagen, außerdem öffentliche Gebäude mit Klimaanlagen, in denen man sich abkühlen kann, öffentliche Schattenplätze, öffentliche Trinkbrunnen, sowas. Und dafür sind in Deutschland Länder und Kommunen zuständig. Der Bund macht nur die Gesetze und da sagt der Städtetag, das kann ja nicht sein, das können die Kommunen gar nicht bezahlen. Außerdem kann man die Kommunen nicht verantwortlich machen für die Hitzeentwicklung. Deshalb soll sich der Bund an den Kosten beteiligen. Der Städtetag.
1: Und wie ist die Lage bei uns in NRW?
2: Also die letzte Hitzewelle im Juni mit über 1200 Toten alleine hier bei uns im Land hat die Politik offenbar wachgerüttelt, muss man sagen. Die Landesregierung hat 2 Milliarden Euro für den Hitzeschutz zugesagt. Die SPD bleibt allerdings skeptisch. Es gibt eine Anfrage der Fraktion an die Regierung, was genau sie in diesen heißen Junitagen gemacht hat, um die Bevölkerung zu schützen und wie sie in Zukunft auf Hitzeereignisse reagieren will. Man merkt also, das Problem ist zumindest angekommen in der Politik. Gelöst ist es allerdings noch nicht.
1: Danke, Marc. Und jetzt weitere Meldungen im Überblick. In Südeuropa bleibt die Waldbrandlage weiter sehr angespannt. In Frankreich, Spanien, Griechenland und der Türkei sind neue Brände aufgeflammt. Tausende weitere Menschen mussten evakuiert werden. Die Bahn stellt am Vormittag ihre Zahlen für das erste Halbjahr vor. Und laut Bild und Spiegel hat die Bahn zum ersten Mal seit 7 Jahren wieder einen Gewinn erzielt. Dazu gab es demnach mit 960 Millionen Fahrgästen einen neuen Rekord. In gut 5 Wochen wird in Sachsen-Anhalt gewählt und die AfD hat ihren Vorsprung weiter ausgebaut. Das zeigt eine neue Umfrage des Meinungsforschungsinstituts Infratest DIMAP. Demnach liegt die AfD weiter bei 41%. Die CDU verliert dagegen 2 Prozentpunkte und kommt nur noch auf 24%. Die Fußball-WM ist vorbei, die Wut auf FIFA-Chef Infantino, aber bei vielen Fans noch nicht verflogen, im Gegenteil. Seitdem Infantinos neuester Investorenplan bekannt geworden ist, droht die Lage zu eskalieren. Es geht um den Verkauf von FIFA-Rechten an externe Geldgeber. Kritiker befürchten noch mehr Turniere und noch mehr Kommerz. Infantino hat seine Pläne jetzt allerdings verteidigt und eine Videobotschaft veröffentlicht. Der Einstieg externer Geldgeber sei eine einmalige Chance, die weltweite Entwicklung des Fußballs deutlich zu beschleunigen. Der Sport werde sich nicht verändern.
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3: Mit Norbert Janowski, guten Morgen. Der Paderborner Bundespolitiker Carsten Linnemann hat eine neue Aufgabe. Am Mittag erhielt der bisherige CDU

0: EU-Generalsekretär, von Bundespräsident Frank-Walter Steinmeier die Ernennungsurkunde zum Gesundheitsminister. Steinmeier wünschte Lindemann für seine Aufgabe viel Erfolg und Entschlossenheit. Er stehe vor großen Herausforderungen und müsse den Reformprozess im Gesundheitswesen weiterführen. Bei der anschließenden Amtsübergabe dankte Lindemann seiner Vorgängerin Nina Wagen.
1: Im Radio Hochstift Wetter starten wir quasi mit der Ruhe vor dem Sturm. Heute Vormittag gibt es nur Sonne und die Werte sind so in Richtung 36 Grad unterwegs. Es wird also noch heißer als gestern und dann können sich auch am Nachmittag Gewitter bilden und zwar ziemlich krasse. Laut DWD können auch Starkregen und Orkanböen dabei sein. Wo sich das Ganze bildet, das ist immer schwer zu sagen. Morgen ist es wechselhafter und da könnte es auch am Abend nochmal gewittern bei an die 29 Grad. Besser ankommen mit dem Radiohochschiff Verkehrsservice. Weiterhin ist die Straße im Knick zwischen Paderborn-Bennhausen und der B64 gesperrt, weil da ein Schwerlasttransport ist, der erst in der kommenden Nacht weiterfahren kann. Außerdem steht der Blitzeranhänger in Warburg-Bodenburg auf der Eggestraße, wenn ihr aus Ickenhausen kommend unterwegs seid. 50 dürft ihr fahren. Gute Fahrt.
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1: Also Essen gibt's wirklich nicht zu wenig auf Liborien Paderborn. 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Mittlerweile ist das Team von Libori nicht mehr wegzudenken. Wir sprechen gleich nochmal drüber. Ich bin Julia Kleine-Kemper. Guten Morgen zusammen.

0: Radio Hochstift hört ihr. 7:12 ist es. Ich bin Julia Kleine-Kemper. Basilikumpesto, Curryfrischkäse, Möhrenpüree, das sind nur ein paar von vielen verschiedenen Dip-Varianten, die ihr jetzt zu Libori in der Libori-Oase kriegt. Das Drei-Hasen-Baguette gibt es mittlerweile schon seit 13 Jahren. Das sind Baguette-Scheiben mit vielen verschiedenen Aufstrichen. Radio Hochstift-Kollegin Dania Tölle hat das Team spontan besucht.
1: Und getroffen habe ich ein gut gelauntes Team rund um ihn hier.
2: Ich bin der Volker Kolozek und ich arbeite hier ehrenamtlich für das Drei-Hasen-Baguette. Auch schon seit ein paar Jahren. Das macht irre viel Spaß, weil man hat gerne Kundenkontakt, die Leute sind fürchterlich nett und die Baguettes, die laufen irre.
1: Volker ist also ehrenamtlich immer gerne im Einsatz.
2: Jeden Tag hier, morgens eine Schicht oder abends eine Schicht. Macht richtig viel Spaß.
1: Die Idee für die Baguettes mit besonderen Dips hatte übrigens seine Schwester Heike Pott und ihre Freundin Brigitta Bergmeier-Tillmann.
2: Die haben das zusammengesessen im Garten beim Grillen, dann haben sie die Idee gehabt und dann ist das ins Laufen gekommen.
1: Und Volker Kolozek hat sofort gesagt, ich bin auf jeden Fall dabei und helfe. Die ganze Atmosphäre in der Libori-Oase und im Drei-Hasen-Baguette-Team findet er einfach klasse. Und ich habe ihn natürlich auch gefragt, ob er einen Lieblingsdip hat.
2: Alle. Außer rote Beete, das ist nicht so mein Fall. Sardelle war es auch nicht, aber der ist richtig klasse.
1: Der Erlös der Baguettes geht übrigens seit Jahren an den Verein Sterntaler Hilfe für schwerkranke Kinder.
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0: dieser Woche schon mehrfach drüber gesprochen. Der Anschlag auf den CSD in Berlin geht vielen Menschen noch durch den Kopf, beschäftigt auch bei uns in NRW die Polizei. Die Sorge ist bei vielen, sind Veranstaltungen wie Volksfeste, Konzerte oder die kommenden CSDs in NRW ausreichend geschützt? Die Polizei im Land hat die Sicherheitsmaßnahmen jetzt noch einmal verschärft. Radio Hochstift-Kollege José Nasiandi aus unserem Landtagsstudio war dabei, als NRW-Innenminister Reul gestern Maßnahmen vorgestellt hat. Und er erklärt uns, was das jetzt ganz konkret für die Menschen bedeutet, die in den nächsten Tagen Veranstaltungen besuchen.
1: Das bedeutet vor allem mehr sichtbare Polizei. Das Innenministerium hat alle Polizeibehörden angewiesen, die Einsatzkonzepte noch mal genau zu überprüfen und falls nötig nachzuschärfen. NRW-Innenminister Reul hat das so ausgedrückt.
2: Gerade bei Volksfesten, bei Konzerten, bei anderen großen Veranstaltungen, auch klar bei den noch anstehenden CSDs hier in Nordrhein-Westfalen, zeigt die Polizei noch stärker Gesicht.
1: Die Behörden betonen aber auch, das sei eine reine Vorsichtsmaßnahme. Es gebe zwar eine abstrakte Gefahr, aber konkrete Hinweise auf eine Gefahr für Veranstaltungen in NRW, die gibt es derzeit nicht.
0: Neben den Veranstaltungen richtet sich der Blick aber auch auf bekannte Gefährder. Nach Angaben der Sicherheitsbehörden gibt es aktuell keine Hinweise auf Verbindungen des Berliner Attentäters nach NRW. Trotzdem überprüft die Polizei jetzt jeden bekannten islamistischen Gefährder nochmal genau.
1: In NRW gibt es derzeit 165, davon gelten 73 als aktionsfähig. Das heißt, sie wären potenziell in der Lage, einen Anschlag zu verüben. Reul macht aber auch deutlich, dass der Staat an Grenzen stößt.
2: Ganz ehrlich, nicht jeder Gefährder kann rund um die Uhr observieren. Wir gehen davon aus, dass eine Observation einer Person mehr als 30 Manpower oder Womenpower braucht.
1: Deshalb setzt die Polizei nicht nur auf Observationen, sondern auch auf andere Instrumente wie elektronische Fußfesseln oder Gefährderansprachen. Das heißt, man spricht mit denen.
0: Die Folgen des CSD-Anschlags in Berlin für Veranstaltungen hier bei uns in NRW und wie die Polizei die Gefährder im Land strenger überprüfen will, hatte Kollege José Nasiandi für uns. Morgen ist NRW-Innenminister Reul übrigens ziemlich viel im Hochstift unterwegs, zum Beispiel beim Blaulicht-Gottesdienst im Dom in Paderborn, danach zum Gespräch, zum Bürgergespräch Coffee with a Cop in Bad Driburg und zum Annentag nach Brakel geht's auch noch. Da ist er Festredner beim Wirtschaftstag. 22 Minuten nach 7 haben wir es gleich. Guten Morgen.

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0: Guten Morgen zusammen. Es ist 7:30 Uhr. Zeit für die Nachrichten bei Radio Hochstift. Und die hat Norbert Janowski.
1: Guten Morgen.
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3: Der Fund einer möglicherweise gefährlichen Säure ist in Paderborn-Elsen glimpflich ausgegangen. Eine Mitarbeiterin einer Apotheke an der von Ketteler Straße fand die Chemikalie zufällig mittags bei der Durchsicht der Lagerbestände. Pikrinsäure kann hochexplosiv sein. Deshalb wurde die Elsener Durchgangsstraße gesperrt. 16 Menschen mussten die Apotheke und zwei Nachbarhäuser in Elsen verlassen. Etwa 1,5 Stunden später gab das Landeskriminalamt dann Entwarnung. Der Zustand sei unkritisch und es bestehe keine unmittelbare Gefahr. Der neue Bundesgesundheitsminister Carsten Linnemann aus Paderborn hat seine Vorgängerin Nina Wagen gelobt. Bei der Amtsübergabe sagte er, es stünden große Aufgaben wie die Gesundheitsreform an. Er übernehme aber ein tolles Haus mit viel Fachwissen. Linnemann erklärte:
4: Ich bin der festen Überzeugung, dass man nur erfolgreich sein kann, wenn man miteinander gut klarkommt. Ich finde das Menschliche mindestens genauso wichtig wie die Expertise. Und deswegen verstehen Sie mich bitte als Teamplayer. Wir sind auf einer Augenhöhe, egal wer was macht. Sonst packen wir das nicht. Und wir reden hier über ein System, was ganz Deutschland betrifft, was uns sehr nahe geht. Das ist kein kalter Job. Das ist ein warmherziger Job. Es geht hier um Menschen.
3: Zuvor bei der Ernennung wünschte Bundespräsident Frank-Walter Steinmeier dem Paderborner viel Erfolg und Entschlossenheit. Linnemanns Vereidigung als Gesundheitsminister findet erst nach der Sommerpause des Bundestages statt. Das Paderborner Libori-Fest bekommt auch heute wieder prominenten Besuch. Nach Kanzler Merz am Sonntag ist heute Nachmittag NRW-Ministerpräsident Hendrik Wüst Festredner beim Tag des Handwerks. Wüst spricht zum Thema unsere Stärke, Innovation, Fleiß und Vertrauen. Um 16 Uhr werden rund 2000 Gäste im Paderborner Sportzentrum Mastbahnplatz erwartet. Es ist die letzte Großveranstaltung vor dem Umbau der Halle. Nach der Wüst-Rede folgt der traditionelle Festzug der Handwerker durch die Innenstadt zur Almhütte auf dem Paderborner Liboriberg.
0: Heute Morgen scheint erstmal nur die Sonne im Radio Hochstift Wetter und dann wandern die Temperaturen so langsam erstmal in Richtung 30 Grad und später dann auch in Richtung 36 Grad. Und das ist so ein bisschen das Problem, denn mit der Hitze drohen Gewitter und der Deutsche Wetterdienst erwartet, dass es teilweise ziemlich heftig wird. Starkregen, Orkanböen, es ist ab 14 Uhr bis in den Abend möglich heute. Morgen geht es ein bisschen ruhiger zu, Sonne mit ein paar Wolken und nur noch um die 29 Grad.
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0: Besser ankommen mit dem Radio Hochstift Verkehrsservice. Da haben wir eine Sperrung zwischen Paderborn-Bennhausen und der B64. Ist weiterhin wegen eines Schwerlasttransports die Straße im Knick gesperrt. Da sollte es allerdings in der kommenden Nacht weitergehen, sodass ihr da ab morgen in der Theorie wieder durchkommen solltet. Das habe ich aber auch gestern schon gesagt. Deshalb, wir werden sehen, wie es sich entwickelt. Wenn ihr noch Staustörungen oder Tempokontrollen habt, dann könnt ihr euch selbstverständlich immer gerne melden, zum Beispiel über die 0800 399 3399. Gute Fahrt!
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0: Ja, so ein erster Arbeitstag, ne? Der hat doch immer irgendwie so ein bisschen was Magisches. Aber als Bundesverkehrsminister, ja, der neue ist seit dem Nachmittag Steffen Bilger und der ist im ZDF vorsichtig optimistisch gewesen, dass das Schienen- und Straßennetz besser wird.
5: Ich kann keine Wunder versprechen, weil Infrastruktur schon auch Zeit braucht. Aber natürlich muss es jetzt auch mit den Möglichkeiten, die wir durch die Infrastrukturmilliarden haben, schnell und spürbar besser werden. Aber es wird seine Zeit brauchen.
0: Ja, heute beginnt der Tag vermutlich mit guten Nachrichten, denn die Deutsche Bahn hat Geld verdient. Sprechen wir gleich drüber. Julia Kleine-Kemper, mein Name, morgen.

0: Jetzt muss ich kurz nachdenken. Die Deutsche Bahn. Wann hat's da mal gute Nachrichten gegeben? Ja, also es ist auf jeden Fall schon lange her, muss ich an der Stelle sagen. Aber jetzt Radio Hochstift-Kollegin Susanne Storck.
1: Es ist noch nicht offiziell, aber nach Medienberichten, unter anderem vom Nachrichtenmagazin Der Spiegel, hat die krisengebeutelte Deutsche Bahn im ersten Halbjahr schwarze Zahlen geschrieben. Und das ist das erste Mal seit 7 Jahren. Es gab einen Gewinn im Kernbereich, sprich Menschen von A nach B bringen. Von Januar bis Juni hat es da einen Plus von knapp 300 Millionen Euro gegeben. Im zweiten Halbjahr soll das noch mal verdoppelt werden.
0: Die Bahn hält sich zu den Zahlen noch bedeckt und wird erst heute im Laufe des Tages was dazu sagen. Aber nach den Berichten sind rund 960 Millionen Menschen mit den Zügen gefahren und das wäre ein neuer Rekord.
1: Auslöser sind vor allem die hohen Spritpreise, denn gerade Pendler haben mehr Züge als das eigene Auto genutzt. Benzin und Co. sind in den vergangenen Monaten halt immer teurer geworden und die Preise bei der Bahn, ja, die sind stabil geblieben. Aber auch in die Fernzüge sind seit April einfach mehr Fahrgäste eingestiegen.
0: Die neuen Rabatte bei den Tickets werden auch einiges bewirkt haben. Das Last-Minute-Ticket wurde nach den Berichten von 600.000 Fahrgästen genutzt. Das Familienticket haben 200.000 Reisende gekauft. Die kostenlose Jugendbahncard 25 sei rund 50.000 Mal bestellt worden.
1: Die Bahn hat ja auch eine neue Chefin, Evelyn Pallar. Die wird heute sicher freudestrahlend die Halbjahresbilanz vorstellen. Sie hat in den vergangenen Monaten im Konzern so ein bisschen aufgeräumt. Es wurde gespart, auch beim Personal. Ein Schwachpunkt ist aber wohl weiterhin der Güterverkehr. Die DB Cargo darf ab diesem Jahr keine Miesen mehr schreiben. Hintergrund, die EU-Kommission hat die jahrelangen milliardenschweren Zuschüsse nur unter der Bedingung genehmigt, dass bis Ende 2026 die schwarze Null steht. Scheitert der Plan, steht DB Cargo vor dem Aus.
0: Aber heute wird dann wohl erstmal ein wenig gefeiert. Die Deutsche Bahn stellt heute ihre Halbjahreszahlen vor. Endlich mal gute Nachrichten von einem Konzern. Ja, sonst eher durch marode Schienen und Unpünktlichkeit auffällt.

0: Stell dir vor, es ist FIFA-Weltmeisterschaft und niemand spielt mit. Denn der FIFA-Oberboss Gianni Infantino will die WM an private Investoren verkaufen. Und wenn ich mir da so die ersten Reaktionen anschaue, das halten nur wenige für eine tolle Idee.
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2: Ja, ich muss zugeben, ich bin trotz allem überrascht, wie ein einzelner Mensch so viele schwachsinnige Ideen in Serie produzieren kann. Aber ein menschgewordener Kommerz wie der 56-jährige FIFA-Boss sorgt halt dafür, dass die Fußballwelt Kopf steht und jetzt schon zum letzten Mittel greift. Sie drohen mit Boykott, allen voran die UEFA.
3: Dann gibt's Krieg, das sag ich dir gleich.
2: Um das alles zu verstehen, muss man sich Gianni Infantino vielleicht mal etwas genauer ansehen. Der FIFA-Boss hat Freunde, die wirklich nur weniger als Freunde haben wollen. Er ist weder ein Teamplayer, noch stellt er sich in den Dienst der Mannschaft, um das Ganze mal in Fußballersprache auszudrücken.
4: Meiner Meinung nach ist er ein Lackaffe, der einfach doof ist.
2: Ja, Infantino hat sich den olympischen Gedanken zu eigen gemacht und nach seinem Prinzip der vollen Taschen vor allem seine eigenen abgewandelt. Jetzt gilt öfter, größer, teurer. Es sollte sich also niemand wundern, wenn wir zukünftig jedes Jahr ein Fußball-Weltspektakel mit jeweils 4 großen Shows unterbrochen von kurzen Spielsequenzen sehen.
5: Haben Sie betrogen?
6: Oh, also, das ist eine Frage. Generell nein.
2: Ja, dann könnte schon bald ein 78-facher Weltmeister in einem Endspiel, wahrscheinlich auf dem Mars, auf eine Auswahl aus Infantinos Nachfahren treffen, die zukünftig jedes Endspiel bestreiten dürfen.
7: Das ist ja totaler Schwachsinn.
2: Okay, ich übertreibe natürlich, aber jede noch so absurde Spinnerei wurde, wenn sie Infantino irgendwie gefallen hat, dann auch zur Wirklichkeit. Wenn ich daran denke, dass wir Deutschen mal versucht haben, ihn mit einer Regenbogenarmbinde herauszufordern, ja, dann kann man jetzt nur empfehlen, im Umgang mit ihm jede Naivität abzulegen. In diesem Sinne, schönen Anpfiff.

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1: Mit Danny Hoppe. Guten Morgen. In diesem Sommer jagt eine Hitzewelle die nächste und Klimaexperten sagen, daran müssen wir uns gewöhnen, denn das wird in Zukunft wohl immer häufiger der Fall sein. Auch heute bekommen das viele Menschen zu spüren. In Teilen Deutschlands geht es wieder rauf in Richtung 40 Grad. Der Deutsche Wetterdienst legt heute außerdem die offizielle Bilanz für den Juli vor. Einiges ist davon schon bekannt und bestätigt die Entwicklung. Marc Weiß hat mehr dazu.
2: Der Juli war nach DWD-Angaben der 5. Monat in Folge, der deutlich sonniger und trockener war als der Mittelwert der vergangenen Jahre. Für die Politik geht es inzwischen nicht mehr nur darum, das Klima irgendwie noch zu schützen, sondern immer mehr auch darum, sich auf die Folgen des Wandels einzustellen. Für die Städte in Deutschland sei die Anpassung an das Klima eine Daueraufgabe, heißt es vom Städtetag. Dabei geht es zum Beispiel um die Begrünung, weniger Beton, mehr Pflanzen und mehr Schatten. Insgesamt kommen wir in Deutschland aktuell allerdings noch glimpflich davon. Länder wie Frankreich, Spanien, Griechenland oder Portugal kämpfen gerade gegen die schwersten Waldbrände seit Jahrzehnten. Und selbst im sonst so verregneten England herrscht ein ganz anderes Wetter. Die britischen Behörden haben offiziell eine Dürre ausgerufen und es ist bereits der zweite Dürresommer in England. Experten dort gehen von schwerwiegenden Folgen für die Umwelt und die Tierwelt aus.
1: Und jetzt weitere Meldungen im Überblick. Die Krise der deutschen Autobauer geht weiter. Auch bei BMW brechen die Gewinne weg. Im zweiten Quartal hat der Konzern nach Steuern nur noch 1,2 Milliarden Euro verdient. Das waren 35% weniger als im Vorjahreszeitraum. Diese Zahlen hat BMW vorhin in München vorgelegt. Bessere Zahlen kann offenbar die Deutsche Bahn präsentieren. Sie legt am Vormittag ihre Bilanz für das erste Halbjahr vor. Und zum ersten Mal seit 7 Jahren schreibt sie anscheinend wieder schwarze Zahlen. Das melden die Bild und der Spiegel. Außerdem gab es demnach einen Rekord bei den Fahrgastzahlen mit 960 Millionen. Heute ist der sogenannte Erdüberlastungstag. Das heißt, ab heute hat die Menschheit die Rohstoffe aufgebraucht, die die Erde innerhalb eines Jahres erneuern kann. Das hat die Organisation Global Footprint Network berechnet. Sie fordert vor allem, die CO2-Emissionen zu senken. Hat der ein oder andere bestimmt auch schon mal gemacht, eine private Chatnachricht an andere weitergeleitet. Aber darf man das unter bestimmten Umständen überhaupt einfach so? Mit dieser Frage beschäftigt sich am Vormittag der Bundesgerichtshof. Hintergrund ist ein Streit zwischen zwei ehemaligen Freundinnen. Die hatten sich vor 3 Jahren über den Arbeitgeber der einen ausgetauscht. Als sie sich später beide aber zerstritten hatten, landete dieser Chatverlauf dann bei der Lebensgefährtin des Chefs. Und das hatte Folgen, denn die Freundin verlor dadurch ihren Job. Es folgte ein Rechtsstreit um 7.500 Euro Schadenersatz. Das soll der BGH jetzt klären.
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3: Mit Norbert Janowski, guten Morgen. Der Fund von hochexplosiver Pikrinsäure hat am Mittag in Paderborn-Elsen für einen größeren Feuerwehreinsatz gesorgt. In einer Apotheke war die Säure offenbar schon länger gelagert. Entdeckt hat sie dann eine Mitarbeiterin, die Alarm schlug. Vorsichtshalber wurden die Apotheke und 2 Nachbarhäuser evakuiert. Am frühen Nachmittag gab es dann aber die Entwarnung in Elsen. Weil das gelbliche Pulver nicht ausgetrocknet war und die Flasche fest verschlossen war, bestand keine Gefahr. Im explosiven Zustand hätte die Säure eine Sprengkraft gehabt, die vergleichbar mit TNT ist.
4: Wir starten erstmal mit dem ruhigen Teil vom Radio Hochstift Wetter. Heute Morgen und Vormittag gibt's Sonne und das war's eigentlich auch schon. Ab dem Nachmittag ziehen aber Schauer auf und eventuell auch Gewitter.

0: Der deutsche Wetterdienst meldet, dass sich einige Gewitterzellen auch bei uns bilden. Das bedeutet dann womöglich auch Starkregen mit Orkanböen. Morgen hat sich die Lage entspannt. Heute gibt es bis zu 36 Grad, morgen dann bis zu 29 Grad von Steinheim bis Büren. Besser ankommen mit dem Radio-Hochstift-Verkehrsservice. A44 Richtung Kassel zwischen Lichtenau und Marsberg ist aktuell eine ungesicherte Unfallstelle. Außerdem haben wir eine Sperrung zwischen Paderborn-Bennhausen und der B64 ist die Straße im Knick weiterhin gesperrt. Das wird wohl heute den ganzen Tag so sein, weil da immer noch ein Schwerlasttransport steht, der erst in der kommenden Nacht weiterfahren darf. Wenn ihr sonst noch Staustörungen oder Blitzer seht, meldet euch gerne. Könnt ihr alles direkt in die Radio-Hochstift-App eintragen.
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0: Seit mittlerweile 21 Jahren, seit der Gründung der Libori-Oase, ist Sabine Lohmann schon als ehrenamtliche Helferin dabei.
2: Da habe ich immer mitgeholfen im Grillstand, weil mein Bruder sich immer die ganze Woche Urlaub genommen hat und ich bin dann immer in den Grillstand gegangen, wenn da gerade Not am Mann war. So bin ich dazu gekommen.
0: Na, und bis heute ist sie nicht mehr gegangen. Die Libori-Oase im Garten des Forums St. Liborius ist einer der beliebten Treffpunkte, um gemütlich zu essen und zu trinken. Und da sind ganz viele freiwillige Helfende im Einsatz. Sprechen wir gleich nochmal drüber. Julia Kleine-Kemper ist mein Name. Guten Morgen wünsche ich.

0: Um 12 Uhr gehen die Tore auf und die Leute strömen sofort rein. Die Libori-Oase im Garten des Forums St. Liborius ist seit mittlerweile 21 Jahren einer der Anlaufpunkte. Von Anfang an dabei ist Sabine Lohmann und sie hat mittlerweile viele Aufgaben. Deshalb ist die Libori-Oase für sie
1: sicherlich eine Menge Arbeit, manchmal auch eine Menge Anspannung, nicht immer geduldig genug zu sein. Aber trotzdem auch ganz, ganz viel Spaß. Ich möchte an keinem anderen Ort zu Libori sein.
0: Da standen ja auch ein bisschen die Tränen in den Augen, als sie es gesagt hat. Bis zu 280 Ehrenamtliche arbeiten über Libori in der Oase und das offenbar so gerne, dass die Helferschichten jedes Jahr ohne Probleme gefüllt werden können. Sabine Lohmann findet eine gute Unterstützung für die Ehrenamtlichen super wichtig.
1: Jede Schicht, die beginnt, beginnt 15 Minuten vorher und immer ein Bereichsverantwortlicher kümmert sich dann um diejenigen, stattet sie mit Schürzen, Schildern aus, sagt ihnen, dass sie anschließend noch was essen und trinken können, verabschiedet sie zum nächsten Jahr, ist also ein in sich geschlossener Kreis.
0: Eine Schicht geht außerdem nur 3 Stunden, sodass die Helferinnen und Helfer nicht den ganzen Tag lang Zeit haben müssen. Für Sabine Lohmann ist auf jeden Fall klar, warum sie so gern in der Libori-Oase hilft.
1: Man trifft viele nette Menschen. Wir haben immer sehr nette Besucher und wir haben ein komplett cooles Team aus jungen und alten Leuten. Und das macht eigentlich die gute Mischung aus.
0: In der Libori-Oase gibt es einen Bierstand, einen Weinstand und einen Grill- und Waffelstand, alle von Ehrenamtlichen besetzt. Außerdem hat sich der Ort auf Libori einen Namen als Familienanlaufpunkt gemacht, weil es auch eine Spielwiese gibt. Für Sabine Lohmann ist auf jeden Fall klar:
1: Ohne Oase kein Libori.

0: Ihr kommt sicherer an mit dem Radio Hochstift Verkehrsservice und mit Carina.
1: Morgen, ich würde einfach Bescheid sagen, auf der B64 Richtung Bad Driburg, wenn man Paderborn Zentrum, die Abfahrt auf der ersten Spur, da liegen, ich weiß nicht, was für Teile, da muss man auf jeden Fall ausweichen. Genau, wollte ich einfach Bescheid sagen.
0: Vielen Dank, Carina. Also wenn ihr auf der B64 unterwegs seid Richtung Bad Driburg bei Paderborn Zentrum, liegen Teile auf der Fahrbahn. Seid da vorsichtig unterwegs. Na, da hätten wir's, ne? Ist wieder ordentlich warm draußen und viele fragen sich, wie kommt denn jetzt eigentlich die Bahn wieder mit den hohen Temperaturen zurecht? Die Hitzewelle im Juni hatte ja schon gezeigt, auch Zugfahren kann bei extremer Hitze zum Problem werden. Die Deutsche Bahn sagt inzwischen ganz offen, kein anderes Unternehmen in Deutschland ist vom Klimawandel so stark betroffen wie sie. Radio Hochstift-Kollege José Nasyandi, die Bahn spricht von einer echten Belastungsprobe durch die Hitze.
2: Ja, die Bahn trifft es ziemlich frontal. Ihre gesamte Infrastruktur ist draußen der Sonne ausgesetzt. Die Schienen dehnen sich bei hohen Temperaturen aus. Deshalb werden sie so verschweißt, dass sie Extremwerte aushalten können. Trotzdem kann Extremhitze ein Problem werden. Anja Bröcker, Sprecherin der Bahn, drückt es so aus.
3: Ähnlich wie Straßenbelag weich werden kann, leiden auch Gleise, Weichen und Signale unter der extremen Hitze. Sie sind den ganzen Tag der Sonne ausgesetzt. Die Belastung steigt dann also auf ein Maximum.
0: Bei der Hitzewelle im Juni gab es schon massive Auswirkungen. Was hat die Hitze denn damals konkret angerichtet?
2: Ja, ein Beispiel nur. Ende Juni musste der Betreiber National Express den kompletten RAX-Betrieb in NRW zwischenzeitlich einstellen wegen der Hitze. Betroffen waren mindestens 5 Regionalexpresslinien. Und nicht nur die Schiene war betroffen. Auf der A4 zwischen Bensberg und Untereschbach in Richtung Olpe hat die Hitze den Asphalt so stark aufgeweicht, dass sich Brocken gelöst haben. Ein echter Gefahrenbereich. Die Stadt Lünen testet deshalb jetzt eine neue Methode. Ein Gemisch aus Streusalz und Salzlake soll die Fahrbahn kühlen, bevor sie so stark aufheizt.
0: Viele der Maßnahmen, die Bahn- und Verkehrsbetriebe so einplanen, kriegen wir als Fahrgäste ja gar nicht richtig mit. Es gibt zum Beispiel Sensoren und ein eigenes Wetterprognosesystem, mit denen die Bahn die Schienen, Stellwerke und andere besonders hitzeempfindliche Anlagen überwacht. Aber natürlich kann auch diese Technik bei so extremer Hitze an ihre Grenzen kommen. Und deshalb gibt es auch jetzt schon so einige Verkehrsunternehmen, die inzwischen dazu raten, auf nicht unbedingt notwendige Fahrten zu verzichten. 8.21 Uhr, Radio Hochstift hier. Guten Morgen.
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0: kommt günstiger an mit dem Radio Hochstift Verkehrsservice. Da hat Karin sich gerade bei uns gemeldet.
1: Ja, hallo. Ich wollte eben einen Blitzer melden. Der steht in Boke. Wenn man von Mantinghausen in Boke reinfährt, da ist 50.
0: Vielen Dank, Karin. Und wenn ihr noch Staustörungen oder Tempokontrollen seht, macht's wie Karin. Meldet euch per WhatsApp über die 05251 1737 und die 0.
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0: Um 8.30 Uhr wird es höchste Zeit für die Nachrichten bei Radio Hochstift und die hat Norbert Janowski.
1: Guten Morgen.
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1: Eine unter Umständen hochexplosive Säure hat gestern Mittag in Paderborn-Elsen einen Großeinsatz ausgelöst. Nach dem Fund von Picrinsäure in einer Apotheke an der von Ketteler Straße kam die Entwarnung knapp anderthalb Stunden später. Radio Hochstift-Reporter Holger Winkelmann. Für die Anwohnerinnen und Anwohner in Elsen bestand demnach keine Gefahr.
3: In der Apotheke waren am Mittag 100 Gramm des gelblichen, hochentzündlichen Pulvers gefunden worden. Nach Informationen der Neuen Westfälischen war es ein Zufallsfund einer Apothekenmitarbeiterin. Die rief dann direkt die Feuerwehr. 50 Feuerwehrleute waren vor Ort, sowohl die Apotheke als auch die darüberliegenden Wohnungen und zwei direkt angrenzende Häuser wurden vorsichtshalber evakuiert. Gegen 14:30 dann die Entwarnung, weil die Säure nicht ausgetrocknet war und fest verschlossen gelagert wurde, ging von ihr keine Gefahr aus. Im explosiven Zustand hätte sie eine Sprengkraft vergleichbar mit TNT gehabt.
1: In Altenbeken hat ein älterer Autofahrer einer Frau angefahren, die gerade in ihren Wagen einsteigen wollte. Er erfasste sie mitsamt ihrem Wagen und schleifte die Frau auch mehrere Meter mit. Der 81-jährige Senior, seine Beifahrerin und die von seinem Wagen erfasste Frau verletzten sich schwer. Während des Rettungseinsatzes und der Unfallaufnahme war die Hüttenstraße in Altenbeken zeitweise komplett gesperrt. Die Polizei stellte das Auto und den Führerschein des Seniors auf Anordnung der Staatsanwaltschaft sicher. Bei seiner Amtsübernahme hat der neue Bundesgesundheitsminister Carsten Linnemann aus Paderborn seine Vorgängerin und sein neues Team gelobt. Er übernehme ein tolles Haus mit viel Fachwissen der Mitarbeiterinnen und Mitarbeiter. Linnemann betonte auch, dass ihm das Menschliche genauso wichtig sei wie die Expertise. Seine neuen Kollegen sollten ihn als Teamplayer sehen, der auf Augenhöhe agiert. Sonst seien die Aufgaben im Gesundheitswesen nicht zu packen. Das sei kein kalter Job, es gehe um Menschen.
0: Die Sonne scheint, es werden noch bis zu 36 Grad heute. Das ist quasi der eine Teil vom Radio Hochstift Wetter. Der andere Teil sind teils schwere Gewitter. Ab dem frühen Nachmittag drohen die und der DWD kann Starkregen und auch Orkanböen zwischen Salzkotten und Beverung nicht ausschließen. Morgen dagegen scheint die meiste Zeit die Sonne und wir kriegen etwa 29 Grad.
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0: Besser ankommen mit dem Radio Hochstift Verkehrsservice. Da hatten wir eben schon die Meldung, dass auf der B64 Richtung Bad Driburg bei Paderborn Zentrum Teile auf der Fahrbahn liegen. Außerdem ist weiterhin die Straße im Knick zwischen Paderborn-Bennhausen und B64 gesperrt. Da steht ein Schwerlasttransport und es wird geblitzt am Ortseingang von Delbrück-Boke. Das ist die Mantinghauser Straße aus Mantinghausen kommend. 50 dürft da fahren. Gute Fahrt!
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0: Karussellbetreiber haben mit Sicherheit nicht den einfachsten Job der Welt. Es ist ein hartes Geschäft mit so einigen privaten Entbehrungen. Aber eins muss man ihnen lassen. Es wird wirklich niemals langweilig auf der Arbeit.
4: Also bei uns gibt es tatsächlich regelmäßig einen Einbeinigen, der fahren kommt. Und der gibt halt immer seine Prothese ab. Und das ist immer ganz witzig. Und ich denke, wenn er die Prothese nicht abgeben würde, dann wird sie schon durch die Gegend fliegen.
0: Was dann aber doch mal durch die Gegend fliegt, sind Handys und Geldbörsen. Denn nicht jeder Gast denkt vor der wilden Maus auch dran, die Hosentaschen leer zu räumen. Was die Libori-Schausteller nachts schon alles so Schräges zusammengekehrt haben, darüber sprechen wir gleich. Ich bin Julia Kleine-Kemper. Moin.

0: Ist ja typisch. Darüber redet wieder keiner.
1: Wenn wir das hören, dann werden unsere Ohren so groß.
0: Denn gerade solche Themen interessieren uns natürlich brennend. Gibt es etwas, über das bei euch alle reden, aber öffentlich nicht genug gesprochen wird? Entweder was richtig Tolles oder etwas, das euch schon lange stört?
1: Dann meldet euch mit Themenvorschlägen bei uns. 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

0: Ich wette, das ist dem einen oder anderen von euch auch schon mal passiert. Ihr habt gerade euren Gurt in der Achterbahn festgezurrt und merkt dann, ah, warte mal, ich hab noch hier kurz was in der Hosentasche. Manche Karussellbetreiber finden beim Aufräumen die skurrilsten Dinge.
1: Ja, bei uns am Geisterhaus, am Ghost, finden wir natürlich öfter mal einen abgetrennten Fuß oder Arm. Dann stellt sich doch heraus im Endeffekt, dass es tatsächlich nur ein Deko-Element ist und aus Gummi besteht. Und dann ist die Panik auch schon wieder vorbei.
0: Na, beruhigend. Aber in so einem Geisterhaus kann natürlich auch mal ein Körperteil hängen bleiben. Betriebsrisiko. Wir haben auf Libori in Paderborn, aber auch bei anderen Betreibern nachgefragt. Was habt ihr am Ende des Abends eigentlich schon so alles gefunden unterm Karussell?
2: In den letzten Jahren haben wir am beklopptesten gefunden Haarextensions und eine Perücke. Der Typ hat eine Glatze gehabt und das war so ein Toupet gewesen. Das hat er beim Fahren verloren und dann kam er wieder und hat es wieder abgeholt.
3: Tatsächlich hatten wir eine Gartenschere unterm Karussell liegen. Da hatte jemand wahrscheinlich in der Hose noch eine Gartenschere. Da findet man die dollsten Sachen. Also wir haben einen Handyfriedhof in der Kasse zum Beispiel von Handys, die verloren gehen und dann nicht mehr abgeholt werden und dann natürlich auch total zerstört sind.
4: Da Handys und Geldbörsen werden oft gefunden, aber dann gab es auch mal eine Thunfisch-Konservendose. Da fragt man sich natürlich, wieso hat man das mit auf einer Kirmes und wieso verliert man das? Aber auch die wurde wieder abgeholt. Der war vorher einkaufen, dann über die Kirmes und auf dem Weg nach Hause ist er eine Runde Autoscooter gefahren, hat die Thunfischdose verloren.
0: Na, wer kennt's denn nicht? Ne? Schnell mit dem Thunfisch in der Tasche noch eine fixe Runde Autoscooter fahren. Da war der Besitzer vielleicht aber auch einfach auf einen Proteinsnack zwischendurch aus oder so. Man weiß nie. Immerhin wurde der verlorene Thunfisch direkt gefunden. Das ist offensichtlich nicht immer so.
5: Wir hatten auch tatsächlich schon mal Hörgeräte, die jemand verloren hatte. Die waren magnetisch und die waren an eine Schiene dran. Die mussten wir wirklich suchen, bis wir sie wiedergefunden haben.
6: Die wollten mal hören, was so eine Achterbahn so sagt.
0: Ja, okay. Klebten diese kleinen Teile doch echt an den Schienen der Achterbahn. Da muss man auch erstmal drauf kommen, dass sie magnetisch sind und man deshalb auch ganz weit oben suchen muss. Julia Kleinekemper ist mein Name. Ihr hört Radio Hochstift. Einen schönen Start in den Donnerstag wünsche ich. 8:43 Uhr ist es.

0: Na und so wurde doch alles gut, oder? Die Neuen im Kabinett von Kanzler Merz haben ihre Ernennungsurkunden gekriegt. Der Paderborner Carsten Linnemann ist jetzt Gesundheitsminister. Es gibt einen neuen Fraktionsvorsitzenden, Thorsten Frey. Der Kanzler ist zufrieden, auch wenn es bei der Sondersitzung der Fraktion nach 15 Nachfragen auch zur Kabinettsumbildung gegeben hat. Merz hat dabei nochmal betont, dass er nach dem Spahn-Rücktritt keine andere Wahl hatte.
1: Wir hätten weder die Nachbesetzung in der Bundestagsfraktion noch die daraus sich ergebenden Nachbesetzungen in der Bundesregierung über die gesamte Sommerpause liegen lassen können. Und wir haben eine wirklich gute, faire und sehr respektvolle Aussprache in der Bundestagsfraktion gehabt.
0: Sie hatten in den 3 Stunden der Unionsfraktionssitzung schon noch einiges zu bereden. Was genau, da wurde Merz nicht so deutlich. Am Ende aber alle wieder auf Kurs, so der Kanzler. Und das sei wichtig, allein mit Blick auf die nächsten Wahlen, zum Beispiel die in der AfD-Hochburg Sachsen-Anhalt.
1: Dieser Herbst, der wird für uns sehr herausfordernd. Wir werden uns darauf vorbereiten müssen. Wir werden das tun. Die Reformen gehen weiter. Wir arbeiten daran. Und ich bin wirklich sehr zuversichtlich, dass aus dieser Fraktionssitzung heraus ein neuer Impuls kommt, eine neue Dynamik kommt und auch eine neue Anstrengung für uns alle kommt, das Land gut zu führen, unser Land in eine gute Zukunft zu führen. Und das ist die Aufgabe, die wir alle haben.
0: Und auch der neue Unionsfraktionschef im Bundestag, Thorsten Frey, hat im ZDF zugegeben, die Sitzung ist nicht ohne gewesen.
2: Das war in der Tat eine sehr ehrliche, aber auch konstruktive Debatte. Und genauso muss es auch sein, dass unsere Lage objektiv keine gute ist. Das kann ja jeder sehen, der beispielsweise Umfrageergebnisse sich anschaut. Deswegen halte ich gar nichts davon, die Dinge schöner zu reden, als sie tatsächlich sind.
0: Deutliche Worte und vielleicht konnte er damit auch bei seiner Wahl punkten. Die Union hat ihn mit überraschenden 92% zum Chef der Union im Bundestag gewählt. Also da hat Merz auch für seine Parteikollegen dann wohl den richtigen gefunden.

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1: Mit Danny Hoppe, guten Morgen. In vielen Ländern Südeuropas jagt eine Hitzewelle gerade die nächste und das sorgt dafür, dass sich die Waldbrandlage weiter zuspitzt. Immer mehr Länder melden immer mehr Brände. Auch Spanien ist weiter stark betroffen, bekommt jetzt aber auch Hilfe aus NRW. Mehrere Feuerwehren haben sich von uns aus auf den Weg gemacht, um die Einsatzkräfte in Spanien beim Kampf gegen die Waldbrände zu unterstützen. Marc Weiß hat die Einzelheiten.
2: Es handelt sich um eine spezialisierte Waldbrandeinheit mit Einsatzkräften aus Bonn, Düsseldorf, Leverkusen, Königswinter und Ratingen. Der Einsatz findet im Rahmen des EU-Katastrophenschutzverfahrens statt. Spanien hatte um die Hilfe offiziell gebeten. Voraussichtlich am Samstag wird der aus 56 Einsatzkräften und über 20 Fahrzeugen bestehende Konvoi in Nordwestspanien erwartet. Auch in Frankreich könnte es noch Einsätze von NRW-Feuerwehren geben. Mehrere Einheiten sind in Alarmbereitschaft, wurden allerdings noch nicht angefordert. Dafür sind aktuell Spezialkräfte der Tierrettung Essen in Frankreich im Einsatz. In der Region um Bordeaux helfen sie mit Drohnenunterstützung, eingeschlossene Tiere zu finden und aus den Flammen zu retten. Dieser Einsatz ist freiwillig. Inzwischen sind immer mehr Länder von den extremen Waldbränden betroffen. Neben Frankreich und Spanien sind das im Moment vor allem Griechenland, Portugal, Italien und die Türkei.
1: Und jetzt weitere Meldungen im Überblick. Der Deutsche Städtetag fordert Milliarden von Bund und Ländern für einen besseren Hitzeschutz in Deutschland. Man brauche in den Städten mehr Grünanlagen, öffentliche Gebäude mit Klimaanlagen, Trinkbrunnen und öffentliche Schattenplätze. Das sagte Städtetagschef Schuchert dem RND. Am Morgen hat der nächste Autobauer schlechte Zahlen vorgelegt. Bei BMW ist der Gewinn im zweiten Quartal um mehr als ein Drittel eingebrochen auf nur noch 1,2 Milliarden Euro. Erst gestern war bekannt geworden, dass BMW weltweit 8.000 Stellen abbauen will. FIFA-Chef Infantino hat seine höchst umstrittenen Investorenpläne in einer Videobotschaft verteidigt. Der Einstieg externer Geldgeber sei eine einmalige Chance, die weltweite Entwicklung des Fußballs deutlich zu beschleunigen, sagte er. Kritiker befürchten noch mehr Turniere und noch mehr Kommerz. Ab heute leben wir über unsere Verhältnisse, zumindest was die Rohstoffe angeht, die die Erde innerhalb eines Jahres erneuern kann. Die haben wir jetzt nämlich aufgebraucht. Das hat die Organisation Global Footprint Network mitgeteilt und berechnet, dass heute der sogenannte Erdüberlastungstag ist. Das heißt, ab heute stoßen wir mehr CO2 aus, als die Wälder und Ozeane aufnehmen können, oder wir nutzen mehr Acker- und Weideland, als wir rechnerisch zur Verfügung haben. Und laut Berechnungen trägt Deutschland daran eine große Schuld. Würden alle Menschen so konsumieren wie wir, wäre der Erdüberlastungstag schon am 10. Mai gewesen, heißt es.
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3: Mit Norbert Janowski, guten Morgen. Ein Auffahrunfall hat in Altenbeken zu 3 Schwerverletzten geführt. Eine Frau wurde mehrere Meter mitgeschleift. Ein 81-Jähriger hatte bei seiner Fahrt auf der Hüttenstraße in Altenbeken möglicherweise nicht bemerkt, dass dort eine 54-Jährige zeitgleich in ihr Auto einsteigen wollte. Das Auto des Seniors erfasste die Frau und ihren Wagen, dann schleifte er die 54-Jährige mit. Sie, der Senior und dessen Beifahrerin verletzten sich schwer. Die Staatsanwaltschaft ordnete die Sicherstellung des Autos und des Führerscheins des 81-Jährigen an.
4: Im Radio Hochstift Wetter gibt's heute nach der vielen Sonne der letzten Tage auch mal ein bisschen Abwechslung. Es wird nämlich später wechselhafter und dann wird's auch stellenweise regnen oder gewittern. Der DWD erwartet, dass einige Gewitterzellen uns Starkregen oder sogar Orkanböen bringen könnten. Morgen hat sich die Lage dann aber ein bisschen entspannt. Maximal 29 Grad und Sonne mit ein paar lockeren Wolken. Abends steigt morgen das Gewitterrisiko wieder leicht an. Besser ankommen mit dem Radio Hochstift Verkehrsservice. A44 Richtung Dortmund. Zwischen Zierenberg und Bräuner liegen Reifenteile auf der Fahrbahn. Außerdem ist weiterhin die Sperrung aktiv zwischen Paderborn-Bennhausen und der B64. Im Knick heißt die Straße. Da steht ein Schwerlasttransport und kommt erst in der kommenden Nacht weiter. Außerdem wird geblitzt.

0: am Ortseingang von Delbrück-Boke, das ist die Mantinghauser Straße, aus Mantinghausen kommend bei 50 und die Tempokontrolle im Kreis Höxter, also die, der Blitzeranhänger, steht in Warburg-Bohnburg, Eggestraße aus Ikenhausen kommend. Auch da fahrt ihr bitte nicht schneller als 50. Kommt gut und sicher an.
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0: Julia Kleine-Kemper für euch am Mikro. Einen schönen guten Morgen wünsche ich.

0: Guten Morgen um 8:45 mit Radio Hochstift. Basilikum Pesto, Curry Frischkäse, Möhrenpüree. Das sind jetzt nur ein paar von vielen verschiedenen Dip-Varianten, die ihr auf die Bori in der Libori-Oase kriegt. Das Drei-Hasen-Baguette gibt's mittlerweile schon seit 13 Jahren. Das sind so Baguette-Scheiben mit vielen verschiedenen Aufstrichen. Und Radio Hochstift-Kollegin Dania Tölle hat das Team vor Ort mal spontan besucht.
1: Und getroffen habe ich ein gut gelauntes Team rund um ihn hier.
2: Ich bin der Volker Kolozek und ich arbeite hier ehrenamtlich für das Drei-Hasen-Baguette. Auch schon seit ein paar Jahren. Das macht irre viel Spaß. Weil man hat gerne Kundenkontakt, die Leute sind fürchterlich nett und die Baguettes, die laufen irre.
1: Volker ist also ehrenamtlich immer gerne im Einsatz.
2: Jeden Tag hier, morgens eine Schicht oder abends eine Schicht. Macht richtig viel Spaß.
1: Die Idee für die Baguettes mit besonderen Dips hatte übrigens seine Schwester Heike Pott und ihre Freundin Brigitta Bergmeier-Tillmann.
2: Die haben das zusammengesessen im Garten beim Grillen, dann haben sie die Idee gehabt und dann ist das ins Laufen gekommen.
1: Und Volker Kolozek hat sofort gesagt, ich bin auf jeden Fall dabei und helfe. Die ganze Atmosphäre in der Libori-Oase und im Drei-Hasen-Baguette-Team findet er einfach klasse. Und ich habe ihn natürlich auch gefragt, ob er einen Lieblingsdip hat.
2: Alle. Außer Rote Beete, das ist nicht so mein Fall. Sardelle war es auch nicht, aber der ist richtig klasse.
1: Der Erlös der Baguettes geht übrigens seit Jahren an den Verein Sterntaler Hilfe für schwerkranke Kinder.
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0: Die Black Eyed Peas waren das im besten Mix bei Radio Hochstift und Ed Sheeran gibt's gleich direkt danach. Galway Girl hört ihr gleich um 9.30 Uhr. Werdet ihr aber erstmal auf den neuesten Stand gebracht in den Nachrichten von und mit Norbert Janowski.
1: Guten Morgen.
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1: Bei einem Unfall in Altenbeken haben drei Menschen schwere Verletzungen erlitten. Ein Auto schleifte gestern Vormittag eine Frau mehrere Meter mit. Radio Hochstift-Reporter Dirk Benfeld. Zu dem Zusammenstoß kam es, als ein 81-Jähriger mit seinem VW T-Roc von Buke kommend auf der Hüttenstraße fuhr.
3: Zeitgleich wollte eine 54-Jährige in ihren VW Tiguan einsteigen, den sie parallel zur Fahrbahn geparkt hatte. Aus bislang ungeklärter Ursache erfasste der Senior die Frau und ihr Auto mit seiner rechten Front an der Fahrerseite. Der Wagen des Mannes schleifte die Frau mit. Sie, der Senior und dessen 48-jährige Beifahrerin verletzten sich schwer. Der Sachschaden lag bei mindestens 4.000 Euro. Während der Unfallaufnahme war die Hüttenstraße in Altenbeken in beide Richtungen voll gesperrt. Die Staatsanwaltschaft ordnete die Sicherstellung des VW T-Roc und des Führerscheins des 81-Jährigen an.
1: Der Fund einer möglicherweise gefährlichen Säure ist in Paderborn-Elsen glimpflich ausgegangen. Eine Mitarbeiterin einer Apotheke an der von Ketteler Straße fand die Chemikalie zufällig gestern Mittag bei der Durchsicht der Lagerbestände. Pikrinsäure kann hochexplosiv sein. Deshalb wurde die Elsener Durchgangsstraße gesperrt. 16 Menschen mussten die Apotheke und zwei Nachbarhäuser verlassen. Etwa anderthalb Stunden später gab dann das Landeskriminalamt Entwarnung. Der Zustand der Säure sei unkritisch und es bestehe keine unmittelbare Gefahr. In Paderborn ist heute eine Präventionsstreife der Polizei zum Thema Taschendiebstähle auf Libori unterwegs. Die Beamten geben am Bahnhof, in der Innenstadt und auf dem Liboriberg wertvolle Tipps, wie sich die Kirmesbesucherinnen und Besucher schützen können. In den ersten Libori-Tagen kam es zu einem Taschendiebstahl, bei dem einer Frau die Geldbörse aus der Handtasche geklaut wurde. Die Polizei rät, Wertgegenstände möglichst verteilt und in geschlossenen Innentaschen zu tragen. Ein Link zu mehr Tipps steht auf radiohochstift.de.
0: Wenn man sowas im Fernsehen sieht, dann haben die immer so einen Trickbetrüger dabei, der neben einem steht und dann so alles
1: während
0: abmacht.
1: Man darüber referiert,
0: ja,
1: wird einem gleichzeitig...
0: Genau, ja. Da wird einem alles geklaut. Ich glaube, das wäre eindrucksvoll. Kurzer Tipp an die Paderborner Polizei. Ja. Ich glaube, das wäre ein guter... Im Radio Hochstift Wetter gibt es so ein bisschen, man könnte sagen, die Ruhe vor dem Sturm. Es ist eher die Ruhe vor den Gewittern. Heute Morgen scheint die Sonne und die Werte peilen so 36 Grad an. Es wird also noch heißer als gestern und auch deshalb können sich nachmittags dann zwischen Marienmünster und Lichtenau Gewitter bilden. Laut Deutschem Wetterdienst sind dabei Starkregen und Orkanböen möglich. Wo sich die Gewitter bilden, das ist immer so ein bisschen schwer zu sagen und entwickelt sich immer noch ein bisschen flexibel. Morgen bleibt es dann eher wechselhaft und da könnte es auch abends nochmal gewittern bei an die 29 Grad.
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0: Besser ankommen mit dem Radio Hochstift Verkehrsservice. Da gab es einen Unfall in Höxter, Lütschmaser Straße, Ecke Papenbrink. Die Polizei bzw. die Einsatzkräfte sind aber vor Ort. Außerdem haben wir weiterhin eine Sperrung zwischen Paderborn-Benhausen und der B64 im Knick. Da steht ein Schwerlasttransport, der erst morgen bzw. heute Abend da wegkommt. Und euer Tempo wird auch kontrolliert. Zum Beispiel am Ortseingang von Delbrück-Boke. Das ist die Mantinghauser Straße. Von Mantinghausen kommend 50 dürft ihr an der Stelle fahren. Kommt gut und sicher ans Ziel.
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0: Ich bin Julia Kleine-Kemper. Guten Morgen. Und im besten Mix geht's wie versprochen weiter mit Ed Sheeran. Chip.

0: So Leute, ihr müsst mal kurz eure Rübe anstrengen jetzt gerade. Die Deutsche Bahn. Wann habt ihr da zuletzt positive, also richtig gute Nachrichten gehört? Ja, es in meinem Kopf, mir fällt jetzt auf die Schnelle auch kurz nicht so eben was ein. Es ist schon ein bisschen her, muss man sagen, aber jetzt, Radio Hochstift-Kollegin Susanne Storck.
1: Es ist noch nicht offiziell, aber nach Medienberichten, unter anderem vom Nachrichtenmagazin Der Spiegel, hat die krisengebeutelte Deutsche Bahn im ersten Halbjahr schwarze Zahlen geschrieben. Und das ist wirklich das erste Mal seit 7 Jahren. Es gab einen Gewinn im Kernbereich, sprich Menschen von A nach B bringen. Von Januar bis Juni hat es da einen Plus von knapp 300 Millionen Euro gegeben. Im zweiten Halbjahr soll das nochmal verdoppelt werden.
0: Die Bahn hält sich zu den Zahlen noch bedeckt und wird erst heute im Laufe des Tages was dazu sagen. Aber nach den Berichten sind rund 960 Millionen Menschen mit den Zügen gefahren und das wäre ein neuer Rekord.
1: Auslöser sind vor allem die hohen Spritpreise, denn gerade Pendler haben mehr Züge als das eigene Auto genutzt. Benzin und Co. sind in den vergangenen Monaten halt immer teurer geworden und die Preise bei der Bahn sind stabil geblieben. Aber auch in die Fernzüge sind seit April mehr Fahrgäste eingestiegen.
0: Die neuen Rabatte bei den Tickets werden auch einiges bewirkt haben. Das Last-Minute-Ticket wurde nach den Berichten von 600.000 Fahrgästen genutzt. Das Familienticket haben 200.000 Reisende gekauft. Die kostenlose Jugendbahncard 25 sei rund 50.000 Mal bestellt worden.
1: Die Bahn hat ja auch eine neue Chefin, Evelyn Palla. Die wird heute sicher freudestrahlen. Die Jahreshalb... Ja, ich komme nochmal rein. Also diese Halbjahresbilanz vorstellen. Ne? Sie hat in den vergangenen Monaten im Konzern so ein bisschen aufgeräumt. Es wurde gespart, auch beim Personal. Ein Schwerpunkt ist wohl weiterhin der Güterverkehr. Die DB Cargo darf ab diesem Jahr keine Miesen mehr machen. Hintergrund, die EU-Kommission hat die jahrelangen milliardenschweren Zuschüsse nur unter der Bedingung genehmigt, dass bis Ende 2026 die schwarze Null erreicht wird. Scheitert der Plan, steht DB Cargo vor dem Aus.
0: Aber heute wird erstmal ein bisschen gefeiert. Die Deutsche Bahn stellt heute ihre Halbjahreszahlen vor. Und da sieht es so aus, dass es endlich mal gute Nachrichten gibt von einem Konzern, der sonst durch marode Schienen und Unpünktlichkeit auffällt. Radio Hochstift hier um gleich 9.47 Uhr. Guten Morgen.

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1: Mit Danny Hoppe. Guten Morgen. Seit gestern ist Steffen Bilger neuer Bundesverkehrsminister und am Morgen hat er schon mal einen Ausblick gegeben, wo er seine Schwerpunkte setzen will. Ein generelles Tempolimit gehört nicht dazu. Er sei sicher, dass es in dieser Legislaturperiode nicht kommen werde, sagte Bilger vorhin bei NTV. Marc Weiß aus dem News-Team, wie begründet Bilger das?
2: Also was er sagt, wird die Gegner des Tempolimits freuen, denn es sind genau die Argumente, die man aus diversen Streitgesprächen, vor allem aus Social Media kennt. Bilger sagt, wir haben in Deutschland die sichersten Autobahnen. Wir haben weniger Verkehrstote als die meisten Länder in Europa mit Tempolimits. Und es komme eben auf die Sicherheit und den Verkehrsfluss an. Da seien Telematikanlagen, die die Geschwindigkeit ja nach Wetter und Verkehrslage individuell anpassen können, die beste Lösung. Solche Anlagen haben wir schon. Und wenn Bilger das so sieht, dürften es vermutlich bald mehr werden.
1: Ja, Klimaschützer dürfte das weniger freuen. Was sagt Bilger denn zu einem weiteren Tankrabatt?
2: Den schließt er aus, muss er ja auch, sonst würde er sich aktuell gegen die eigene Bundesregierung stellen. Bilger sagt, es sei einfach zu teuer. Er sehe aber natürlich die Belastung für Autofahrer und vor allem für Pendler, immerhin. Aber er hat keine Lösung im Angebot, ehrlich gesagt. Stattdessen sagt er, man werde das weiter beobachten. Einzelmaßnahmen seien nicht ausgeschlossen. Die Koalition werde weiter beraten und so weiter. Also ehrlich gesagt heißt das alles und nichts. Wir werden wohl abwarten müssen, ob es Unterstützung vom Bund noch gibt.
1: Danke, Marc. Und jetzt weitere Meldungen im Überblick. Das Robert-Koch-Institut geht davon aus, dass es in diesem Jahr in Deutschland schon fast 10.000 hitzebedingte Todesfälle gegeben hat. Das sind mehr als in jedem einzelnen Gesamtjahr seit 2016. So steht es im neuen RKI-Wochenbericht. Die Bahn stellt am Vormittag ihre Zahlen für das erste Halbjahr vor. Und laut Bild und Spiegel hat sie zum ersten Mal seit 7 Jahren wieder einen Gewinn erzielt. Dazu gab es demnach mit 960 Millionen Fahrgästen einen neuen Rekord. Nach dem Terroranschlag auf den CSD wird in Berlin die geplante Technoparade Zug der Liebe abgesagt. Das haben die Veranstalter bestätigt. Die Ereignisse rund um den CSD hätten die Lage drastisch verändert, heißt es. Die Parade sollte Ende August stattfinden. Im vergangenen Jahr hatten rund 10.000 Menschen daran teilgenommen. Die Investorenpläne von FIFA-Chef Infantino sorgen zurzeit für viel Wut und Kritik bei Fußballfans, aber auch bei einigen Verbänden. Zum Beispiel bei der UEFA. Sie will offenbar noch heute zu einer Dringlichkeitssitzung zusammenkommen, um über das Thema zu sprechen. Das melden übereinstimmend mehrere Medien. Es gibt Spekulationen, dass die UEFA sogar mit einem Boykott drohen könnte, also einer WM ohne die Europäer. Die UEFA hatte Infantinos Pläne zuletzt scharf kritisiert. Hier würden Grenzen überschritten. Befürchtet werden noch mehr Turniere und noch mehr Kommerz. Die FIFA soll den Verbänden eine Frist für die Zustimmung zum geplanten Investorendeal gesetzt und im Gegenzug eine Sonderzahlung in Millionenhöhe versprochen haben. Deshalb dürften gerade kleinere Verbände offen dafür sein.
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3: Mit Norbert Janowski, guten Morgen. Der Fund von hochexplosiver Pikrinsäure hat am Mittag in Paderborn-Elsen für einen größeren Feuerwehreinsatz gesorgt. In einer Apotheke war die Säure offenbar schon länger gelagert. Entdeckt hat sie dann eine Mitarbeiterin, die Alarm schlug. Vorsichtshalber wurden die Apotheke und 2 Nachbarhäuser evakuiert. Am frühen Nachmittag gab es dann aber die Entwarnung in Elsen. Weil das gelbliche Pulver nicht ausgetrocknet war und die Flasche fest verschlossen war, bestand keine Gefahr. Im explosiven Zustand hätte die Säure eine Sprengkraft gehabt, die vergleichbar mit TNT ist.
4: Im Radio Hochstiftwetter ist noch viel Sonnenschein angesagt. Die Werte klettern auf höchstens 36 Grad. Ab dem Nachmittag steigt dann aber auch das Gewitterrisiko zwischen Lichtenau und Beverungen. Der Deutsche Wetterdienst warnt später vor schweren Gewittern. Es kann auch Sturmböen oder Starkregen geben. Morgen kann es dann bei bis zu 29 Grad auch nachmittags mal regnen. Erstmal wechseln sich Sonne und Wolken aber eher ab. Besser ankommen mit dem Radio Hochstift Verkehrsservice. Da schauen wir auf die Autobahn A33 Richtung Brilon zwischen Schloss Holte-Stukenbrock und Stukenbrock-Senne 1 Kilometer Stau. Genauso wie auf der A44 Richtung Dortmund zwischen Marsberg und Lichtenau. Auch da 1 Kilometer Stau. Und es gab noch einen Unfall und zwar in Paderborn-Benhausen. Und zwar auf der Straße hinter den Zäunen, Bad Lippspringer Straße. Da ist die Polizei vor Ort. Da könnt ihr vorsichtig wohl dran vorbeifahren. War zumindest eben noch der Stand. Und auf der Lüttmaser Straße, Ecke Papenbrink, da hat es auch gekracht. In Höxter hat es einen Unfall an der Kreuzung gegeben. Auch da ist die Polizei schon vor Ort. Geblitzt wird außerdem auf der Mantinghauser Straße am Ortseingang von Delbrück-Boke. Wenn ihr aus Mantinghausen

0: Recklinghausen-Rheinfahrt. Ich wünsche eine gute und eine sichere Fahrt.
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0: Ein bisschen am Beckenrand sitzen, mit einem Eis, Füße im Wasser, Trillerpfeife im Anschlag. Falls ihr euch so den Job eines Bademeisters vorstellt, klären wir gleich, wie der wirklich abläuft. Ich bin Christina Hüllweg. Schönen heißen Donnerstag mit uns.

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1: Deutlich über 30 Grad und ihr habt Zeit fürs Freibad. Jackpot könnte man meinen, aber nicht unbedingt, wenn man da Bademeister ist. Dann heißt es aufpassen statt abkühlen. Kerstin ist Bade- bzw. Schwimmmeisterin, wie es richtig heißt. Sie liebt ihren Job, sagt aber auch, es ist schon extrem anspruchsvoll.
2: Das Becken ist voll, du hast auch Badegäste, die zum Beispiel nicht duschen gehen oder solche Sachen. Oder viele Nichtschwimmer, die unbeaufsichtigt sind, einfach im Wasser. Die Eltern sitzen auf der Wiese, spielen mit dem Handy und passen nicht auf. Und das hast du dann auch mit dazu.
1: Ja, da musst du die Augen überall haben. Kerstins Frühschicht beginnt um 6 Uhr morgens. Und zum Job gehört längst nicht nur am Beckenrand auf- und ablaufen. Chemie und Bädertechnik sind nämlich ein großer Teil der dreijährigen Ausbildung. Und generell gilt halt volle Konzentration.
2: Du passt auf die Leute auf, du kannst sie nicht im Stich lassen. Also du musst die ganze Zeit immer dabei sein, immer die Aufmerksamkeit haben. Die Konzentration ist halt auch sehr wichtig. Auch diese 8 Stunden oder je nachdem, wie lange der Dienst geht, da kannst du dich nicht einfach ablenken lassen und einfach Kaffee trinken gehen oder so.
1: Ja, und bei über 30 Grad gehen gerade natürlich viele Menschen für eine Abkühlung ins Freibad. Für die Bademeister und ihre Teams bedeutet das vor allem eine Menge Arbeit. Und natürlich wird im Freibad auch die Wetterlage genau beobachtet. Vor allem wegen der Gewittergefahr, die heute noch aufziehen soll. Heute Vormittag und Mittag soll es aber erstmal einfach nur heiß und sonnig bleiben.

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7: Auf den Punkt 10.30 Uhr bedeutet, hier gibt es jetzt die Nachrichten mit Norbert Janowski.
8: So ist es, guten Morgen.
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8: Als sie in Altenbeken in ihr Auto einsteigen wollte, ist eine Frau von einem vorbeifahrenden Wagen erfasst worden. Der VW T-Roc schleifte sie gestern Vormittag auf der Hüttenstraße einige Meter mit. Die 54-Jährige erlitt schwere Verletzungen, genau wie der 81-Jährige Unfallverursacher und seine Beifahrerin. Während des Rettungseinsatzes und der Unfallaufnahme war die Hüttenstraße in Altenbeken gesperrt. Die Polizei stellte das Auto und den Führerschein des Seniors auf Anordnung der Staatsanwaltschaft sicher. Ein unter Umständen hochexplosiver Stoff hat gestern Mittag in Paderborn-Elsen einen Großeinsatz ausgelöst. Nach dem Fund von Pikrinsäure in einer Apotheke an der Von-Ketteler-Straße kam die Entwarnung dann knapp anderthalb Stunden später. Radio-Hochstift-Reporter Holger Winkelmann, für die Anwohnerinnen und Anwohner bestand keine Gefahr.
9: In der Apotheke waren am Mittag 100 Gramm des gelblichen, hochentzündlichen Pulvers gefunden worden. Nach Informationen der Neuen Westfälischen war es ein Zufallsfund einer Apothekenmitarbeiterin. Die rief dann direkt die Feuerwehr. 50 Feuerwehrleute waren vor Ort, sowohl die Apotheke als auch die darüberliegenden Wohnungen und zwei direkt angrenzende Häuser wurden vorsichtshalber evakuiert. Gegen 2:30 dann die Entwarnung, weil die Säure nicht ausgetrocknet war und fest verschlossen gelagert wurde, ging von ihr keine Gefahr aus. Im explosiven Zustand hätte sie eine Sprengkraft vergleichbar mit TNT gehabt.
8: Das Paderborner Sportzentrum Mastbandplatz wird heute wohl ein letztes Mal vor der jahrelangen Renovierung richtig voll. Denn zum Tag des Handwerks im Rahmen der Libori-Woche haben sich rund 2000 Gäste angemeldet. Festredner ist NRW-Ministerpräsident Hendrik Wüst. Er wird zuvor von Paderborns Bürgermeister Stefan Oliver Strate empfangen und sich in die goldenen Bücher der Stadt und der Kreishandwerkerschaft Paderborn-Lippe eintragen. Die Kundgebung steht unter dem Motto Handwerk macht Zukunft und endet mit einem Festumzug zur Almhütte auf dem Paderborner Liburiberg.
7: Heiß Heiß wird's im Radio Hochstift Wetter oder ist es teilweise jetzt schon. 36 Grad sind in der Spitze angekündigt zwischen Büren und Borgentreich. Dazu gibt's ordentlich Sonne. Gegen Nachmittag kann's aber auch ungemütlich werden. Schauer können durchziehen und nicht nur das. Örtlich ist auch Starkregen möglich, genau wie Gewitter. Morgen kommen wir dann auf bis zu 29 Grad mit Schauern ab dem Nachmittag, aber auch wieder viel Sonne vormittags. Kommt besser an mit dem Radio Hochstift Verkehrsservice. Auf der A33 Richtung Brilon zwischen Schlossholte-Stukenbrock und Stukenbrock-Senne gibt es 1 Kilometer Stau. Und auf der A44 Richtung Dortmund zwischen Marsberg und Lichtenau, da sind es gerade 3 Kilometer Stau. Geblitzt wird auf der Mantinghauser Straße am Ortseingang von Delbrück-Boke aus Mantinghausen kommt. Kommt gut und sicher an.
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7: Mit Christina Hüllweg am Mikro. Hallo zusammen.

0: von Snow Patrol, ist aber auch ohne Serienliebe bekannt und er wird dieses Jahr schon knackige 20 Jahre alt. Wir haben mit Snow Patrol Sänger Gary Lightbody über ihren erfolgreichsten Song gesprochen.
1: Natürlich werden wir oft auf den Song angesprochen, dass er Leuten durch eine schwere Zeit geholfen hat oder sie in guten Zeiten noch besser fühlen lässt. Der Song ist ein Teil ihres Lebens geworden und das bedeutet auch irgendwie, dass der Song nicht mehr uns als Band gehört, sondern er gehört den Leuten, den Fans und das liebe ich.
2: No longer belongs to us, it belongs to everybody and I love that.
0: Und nicht nur der Song selber, sondern auch das dazugehörige Album Eyes Open feiert Jubiläum.
2: It's still a big part of our lives.
1: Das Album ist immer noch ein großer Teil unseres Lebens. Darauf sind Songs, die immer noch von 10, 20, 50, 80.000 Leuten mitgesungen werden, je nachdem, wo wir spielen. Es hat unser Leben so sehr verändert und wir hätten niemals um die ganze Welt touren können ohne dieses Album. Es ist einfach ein riesiger Teil von uns.
2: So it's a massive piece of us.
0: Und um das Ganze zu feiern, ist jetzt erst vergangene Woche auch eine Jubiläumsversion von Eyes Open erschienen, unter anderem mit Neuaufnahmen und auch mit Live-Versionen. Jetzt hören wir sie aber erstmal mit ihrem größten Song. Vor 20 Jahren erschienen Chasing Cars von Snow Patrol, jetzt hier bei Radio Hochstift. Mhm.

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0: Robert-Koch-Institut jetzt Zahlen vorgelegt, die Sorgen bereiten. Denn in diesem Jahr hat es in Deutschland schon fast 10.000 hitzebedingte Todesfälle gegeben. Das sind jetzt schon mehr als in jedem einzelnen Gesamtjahr seit 2016. Marc Weiß aus dem News-Team, der Grund dafür ist wohl die Hitzewelle Ende Juni.
1: Absolut, denn die hatte es ja in sich, über 40 Grad mehrere Tage lang, das gab es vorher so noch nicht. Und tatsächlich allein vom 13. bis zum 19. Juni zählte das RKI fast 2000 sogenannte Hitzetote. Die meisten davon ältere Menschen mit Vorerkrankungen, weshalb ja manche Leute sagen, man weiß nicht, ob wirklich die Hitze verantwortlich war. Experten sagen aber doch, es ist die Kombination aus Alter, Krankheit und eben Hitze. Und hätten wir nicht tagelang 40 Grad gehabt, dann wären viele dieser Menschen vermutlich jetzt noch am Leben.
0: Ja, es gibt ja auch schon Reaktionen auf diese Zahlen.
1: Ja, vor allem Forderungen an die Politik, jetzt endlich zu handeln. Stichwort Hitzeschutz. Über die Forderung des Städtetages haben wir ja heute Morgen schon berichtet. Jetzt hat sich ja auch der Sozialverband Deutschland zu Wort gemeldet und er fordert die Bundesregierung ebenfalls dringend zum Handeln auf. In den meisten Krankenhäusern und Pflegeheimen gibt es in den Patientenzimmern zum Beispiel keine Klimaanlagen. OP-Säle und Intensivstationen sind klimatisiert, die normalen Patientenzimmer aber in der Regel nicht. Und das ist eigentlich ein Zustand, der nicht sein darf. Deutschland brauche einen verbindlichen Hitzeschutz für alle Einrichtungen der öffentlichen Daseinsvorsorge, sagt der Sozialverband. Und zu dieser Daseinsvorsorge gehören unter anderem Krankenhäuser und auch die Pflegeheime.
0: Danke, Marc. Und jetzt weitere Meldungen im Überblick. Die deutsche Wirtschaft hat im Frühjahr trotz des Iran-Kriegs ein Mini-Wachstum geschafft. Im zweiten Quartal hat das Bruttoinlandsprodukt um 0,2% zugelegt und damit etwas stärker als erwartet. Das hat das Statistische Bundesamt vorhin mitgeteilt. In vielen südeuropäischen Ländern toben weiter schwere Waldbrände. Hilfe im Kampf gegen die Flammen kommt jetzt auch aus NRW. Eine spezialisierte Waldbrandeinheit mit Einsatzkräften aus Bonn, Düsseldorf, Leverkusen, Königswinter und Ratingen hat sich am Morgen auf den Weg nach Spanien gemacht. Das hat die Feuerwehr in Bonn mitgeteilt. In gut 5 Wochen wird in Sachsen-Anhalt gewählt und die AfD hat ihren Vorsprung dort weiter ausgebaut. Das zeigt eine neue Umfrage des Meinungsforschungsinstituts Infratest DIMAP. Demnach liegt die AfD weiter bei 41%, die CDU verliert dagegen 2 Prozentpunkte und kommt nur noch auf 24%. In diesen Minuten legt die Deutsche Bahn die Zahlen für das erste Halbjahr vor und die sind ungewohnt, denn sie sind nicht rot, sondern schwarz. Zum ersten Mal seit 7 Jahren macht die Bahn wieder einen Gewinn. Das haben vorab schon die Bild und der Spiegel berichtet. Dort gab es auch direkt noch eine gute Nachricht. Demnach sind im ersten Halbjahr rund 960 Millionen Menschen mit der Bahn gefahren. Auch das wäre ein neuer Rekord. Laut Bild liegt das vor allem an den hohen Spritpreisen durch den Iran-Krieg. Dadurch seien viele Pendler im Nahverkehr vom Auto auf die Bahn umgestiegen. Und auch im Fernverkehr habe die Nachfrage seit April deutlich zugelegt, heißt es.
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3: Mit Norbert Janowski, guten Morgen. Ein Auffahrunfall hat in Altenbeken zu 3 Schwerverletzten geführt. Eine Frau wurde mehrere Meter mitgeschleift. Ein 81-Jähriger hatte bei seiner Fahrt auf der Hüttenstraße in Altenbeken möglicherweise nicht bemerkt, dass dort eine 54-Jährige zeitgleich in ihr Auto einsteigen wollte. Das Auto des Seniors erfasste die Frau und ihren Wagen, dann schleifte er die 54-Jährige mit. Sie, der Senior und dessen Beifahrerin verletzten sich schwer. Die Staatsanwaltschaft ordnete die Sicherstellung des Autos und des Führerscheins des 81-Jährigen an.
4: Sonne und Hitze, das erwartet uns in den kommenden Stunden im Radio Hochstift Wetter. Es geht noch rauf auf bis zu 36 Grad im Schatten. Aber der Deutsche Wetterdienst warnt nicht nur vor der Belastung durch die Hitze, sondern ab 14 Uhr auch vor möglichen schweren Gewittern und Starkregen. Das kann örtlich mit dabei sein. Die Warnung gilt aktuell bis 20 Uhr. Morgen wird es dann wechselhaft, mal Sonne, später ist auch mal Regen möglich. Und das bei Werten von bis zu 29 Grad. Besser ankommen mit dem Radio Hochstift Verkehrsservice auf der A33 Richtung Brilon. Zwischen Schloss Holte-Stupenbrock und Paderborn-Sennelager 1 Kilometer Stau. Auf der A44 Richtung Dortmund zwischen Marsberg und Lichtenau 4 Kilometer Stau. Außerdem nochmal der Hinweis, die Straße im Knick zwischen der B64 und Paderborn-Benhausen ist heute auch weiterhin gesperrt. War ja gestern schon dicht, weil Schwertransporter da gestrandet sind. Und offenbar geht's für die erst heute Abend weiter. Also heute gilt weiterhin im Knick. Bei Benhausen ist gesperrt. Ich wünsche eine gute und sichere Fahrt.
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4: Es sind nur 100 Gramm, aber die können einen großen Feuerwehreinsatz auslösen. Picrinsäure hat gestern in Elsen für Aufsehen gesorgt. Was daran so

0: Radio Hochstift hier. 19 nach 11 haben wir es. In Paderborn-Elsen wurde es gestern Mittag ungewollt aufregend für rund anderthalb Stunden. So gegen 12:30 rückte die Feuerwehr mit etwa 50 Leuten an. Mit Atemmasken ging es dann in ein Gebäude an der Hauptstraße. Und das alles, weil es um Pikrinsäure ging, Reporterin Susanne Stork.
1: In einer Apotheke an der von Ketteler Straße in Elsen hat eine Mitarbeiterin etwa 100 Gramm davon gefunden. Und das Zeug hat es in sich. Wenn es nämlich trocken ist und nicht in Wasser lagert, dann kann das hochgefährlich sein. Druck, Reibung, Wärme können dann Explosionen auslösen. Die Sprengkraft lässt sich mit TNT vergleichen.
0: Laut Feuerwehr gab es in der Apotheke eine Routinekontrolle der alten Lagerbestände. Dabei wurden, Zitat, Unregelmäßigkeiten an der Säure festgestellt. Was das jetzt genau bedeutet, ist ein bisschen unklar. Die Feuerwehr hat sich das daraufhin aber natürlich ganz genau angeguckt und konnte gegen 14.30 Uhr Entwarnung geben. Keine Explosionsgefahr. Die Pikrinsäure wird jetzt fachgerecht entsorgt.
1: Eine Gefahr für die Bevölkerung habe also nicht bestanden, so die Feuerwehr. Um sich das aber in Ruhe anzugucken, musste erstmal alles abgesichert werden. Deswegen wurden auch Wohnungen geräumt. 16 Leute mussten vorsorglich woanders unterkommen, bei Freunden oder in der benachbarten Bank. Und die Hauptstraße in Elsen war natürlich auch gesperrt.
0: Die von Kettler Straße in Elsen ist gestern also rund 2 Stunden lang dicht gewesen. Grund war Pikrinsäure, die in einer Apotheke gefunden wurde. Sie kann hochexplosiv sein, am Ende konnte aber für alle Entwarnung gegeben werden.

0: passend zum Gong gibt's hier jetzt die Nachrichten. 11.30 Uhr ist es. Hier ist Norbert Janowski.
1: Guten Tag.
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3: Bei einem ungewöhnlichen Unfall in Altenbeken haben drei Menschen schwere Verletzungen erlitten. Ein Auto schleifte gestern Vormittag eine Frau mehrere Meter mit. Radio Hochstift-Reporter Dirk Benfeld. Zu dem Zusammenstoß kam es, als ein 81-Jähriger mit seinem VW T-Roc auf der Hüttenstraße fuhr.
4: Zeitgleich wollte eine 54-Jährige in ihren VW Tiguan einsteigen, den sie parallel zur Fahrbahn geparkt hatte. Aus bislang ungeklärter Ursache erfasste der Senior die Frau und ihr Auto mit seiner rechten Front an der Fahrerseite. Der Wagen des Mannes schleifte die Frau mit. Sie, der Senior und dessen 48-jährige Beifahrerin verletzten sich schwer. Der Sachschaden lag bei mindestens 4.000 Euro. Während der Unfallaufnahme war die Hüttenstraße in Altenbeken in beide Richtungen voll gesperrt. Die Staatsanwaltschaft ordnete die Sicherstellung des VW T-Roc und des Führers des 81-Jährigen an.
3: Bei seiner Amtsübernahme hat der neue Bundesgesundheitsminister Carsten Linnemann aus Paderborn seine Vorgängerin Nina Wagen und auch sein neues Team gelobt. Er übernehme ein tolles Haus mit viel Fachwissen der Mitarbeiterinnen und Mitarbeiter. Linnemann betonte auch, dass ihm das Menschliche genauso wichtig sei wie die Expertise. Seine neuen Kollegen sollten ihn als Teamplayer sehen, der auf Augenhöhe agiert. Sonst seien die Aufgaben im Gesundheitswesen nicht zu packen. Das sei kein kalter Job, es gehe schließlich um Menschen. Handys gehören nicht in die Gesäßtasse und Taschen sollten immer geschlossen sein. Solche und ähnliche Tipps gibt es heute in Paderborn von erfahrenen Polizeibeamtinnen und Beamten. Auf dem Bahnhof, in der Innenstadt und auf dem Liboriberg ist nämlich eine Präventionsstreife zum Thema Taschendiebstahl unterwegs. Bei Libori in Paderborn gab es bisher einen Taschendiebstahl in diesem Jahr. Im vergangenen Jahr waren es drei. Auf radiohochstift.de findet ihr auch einen Link mit weiteren Infos zu dem Thema.
0: Ab dem Nachmittag kann sich im Radio Hochstift-Wetter was zusammenbrauen. Es kann örtlich Starkregen und Gewitter geben. Wo genau sich das dann entlädt, beziehungsweise die einzelne Zelle sich entlädt, das lässt sich nie so genau vorhersagen. Die Werte liegen auf jeden Fall bei bis zu 36 Grad heute von Bad Wünnenberg bis Nieheim. Morgen kommen wir auf 29, dann mit Sonne vormittags und immer mal wieder möglichen Schauern nachmittags. Besser ankommen mit dem Radio Hochstift Verkehrsservice auf der A33 staut es sich weiterhin zwischen Stukenbrock-Senne und Paderborn-Sennelager. 2 Kilometer stockender Verkehr sind da angesagt. Und auf der A44 Richtung Dortmund zwischen Marsberg und Lichtenau, da sind es 5 Kilometer Stau. Ungefähr 20 Minuten braucht ihr da länger. Und nochmal der Hinweis, weiterhin zwischen der B64 und Paderborn-Benhausen die Strecke, die im Knick heißt. Die ist heute weiterhin gesperrt. Gestern ja schon, da waren Schwertransporte, die nicht mehr weiterfahren konnten. Und die bewegen sich erst heute Abend wieder da weg. Das bedeutet, heute ist die Straße im Knick zwischen der B64 und Paderborn-Benhausen weiterhin gesperrt. Gute Fahrt, da wo es geht.
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0: Mit Christina Hülweg. Schön, dass ihr dabei seid.

0: Radio Hochstift hier am Donnerstag mit Christina Hülweg. Heute ist der internationale Tag der Freundschaft. Egal ob Sandkastenfreunde oder neue Freunde, die man gerade erst kennengelernt hat. Freundschaften sind dafür wichtig, dass es uns gut geht. Kollegin Elisa Schuh, irgendwie ist es im Laufe des Lebens doch gefühlt schwieriger, noch Freunde zu finden. Wie stelle ich das denn an?
1: Also Menschen mit ähnlichen Interessen zu finden, sind Vereine eine tolle Option. Ich denke da etwa an eine Laufgruppe, einen Chor oder eine Saunagemeinschaft. Also je nachdem, wo die eigenen Hobbys liegen. Wie Dating-Apps gibt es auch Freundschaft-Apps, auf denen man neue Freunde kennenlernen kann. Sonst kann man sich auch mal im Alltag umschauen. Vielleicht kann man den Nachbarn oder dem einen oder anderen Arbeitskollegen mal eine Chance geben und sich besser kennenlernen.
0: Und vielleicht auch wichtig mal zu hören, es ist völlig normal, dass nicht alle Freundschaften ewig halten, auch wenn das natürlich super schön ist, wenn es klappt. Und gerade wenn man nicht in einer Stadt wohnt, ist es natürlich schwer, sich gegenseitig abzudaten. Manchmal kommt einfach der Alltag dazwischen, ist bei dir bestimmt auch so, ne?
1: Für Telefonate muss ich mir manchmal schon eine Notiz im Terminkalender machen, anders klappt es dann oft leider nicht. Wichtig sind aber diese gemeinsamen Termine. Und wenn man sich erst in 3 Wochen zum Kinoabend verabredet, Hauptsache, man nimmt sich Zeit.
0: Laut Duden-Definition ist die Freundschaft übrigens eine auf gegenseitiger Zuneigung beruhendes Verhältnis von Menschen zueinander. Und wenn ihr jetzt sagt, warum habe ich mich eigentlich zuletzt bei XY vor Monaten gemeldet, einfach mal wieder machen. Passend heute zum Tag der Freundschaft.

Drop Day. Kommt besser an mit dem Radio Hochstift Verkehrsservice. Da wurde uns ein neuer Blitzer gemeldet, und zwar auf der Mühlensenner Straße aus Delbrück-Ostenland kommend, und zwar bei 70. Vielen Dank an Thomas fürs Melden, und wenn ihr noch was habt oder seht, dann sagt doch gerne Bescheid. 0800 399 3399, oder es geht natürlich auch über WhatsApp. Danke und gute Fahrt.

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1: Mit Danny Hoppe, guten Tag. In diesem Sommer jagt eine Hitzewelle die nächste und Klimaexperten sagen, daran müssen wir uns gewöhnen, denn das wird in Zukunft wohl immer häufiger der Fall sein. Fast 10.000 Menschen sind in Deutschland in diesem Jahr Hitze. Klimaexperten sagen, daran müssen wir uns gewöhnen.

0: Nicht mehr, vor allem der Rhein. Und das hat Folgen für viele Unternehmen in NRW. Denn über den Rhein werden jeden Tag große Mengen an Rohstoffen und Waren transportiert. NRW-Wirtschaftsministerin Neubauer zeigte sich deshalb in der RP besorgt. José Nasjandi berichtet aus dem Landtagsstudio Düsseldorf.
1: Neubauer sagt, der Rhein sei eine der wichtigsten Verkehrsachsen des Landes. Wenn die Pegel sinken, können Frachtschiffe oft nur noch einen Teil ihrer Ladung transportieren. Das mache die Transporte teurer und könne Lieferketten ausbremsen. Forderungen nach einer generellen Vertiefung des Rheins weist die Ministerin aber zurück. Das sei aus ihrer Sicht keine dauerhafte Lösung. Stattdessen will die Landesregierung erreichen, dass modernere Schiffe eingesetzt werden, die auch bei niedrigem Wasserstand mehr Ladung transportieren können. Neubauer geht außerdem davon aus, dass solche Niedrigwasserphasen durch den Klimawandel in Zukunft häufiger auftreten werden. Deshalb müssten sich Wirtschaft und Gesellschaft langfristig darauf einstellen.
0: Und jetzt weitere Meldungen im Überblick. An der französischen Atlantikküste können 84.000 Menschen zurück in ihre Häuser. Die Waldbrandlage habe sich spürbar entspannt, teilten die Behörden in Bordeaux mit. Aus Spanien werden dagegen 3 neue Waldbrände und weitere Evakuierungen gemeldet. Der neue Bundesverkehrsminister Bilger ist gegen ein generelles Tempolimit auf Autobahnen. Er selbst halte es nicht für eine gute Idee, sagte er bei NTV. Auch einen neuen Tankrabatt wegen der hohen Spritpreise schloss Bilger aus. Die Deutsche Bahn hat zum ersten Mal seit 7 Jahren wieder Gewinn gemacht. Im ersten Halbjahr waren es unterm Strich 147 Millionen Euro. Das hat die Bahn in Berlin mitgeteilt. Auch die Zahl der Reisenden hat demnach zugelegt auf 960 Millionen. Wir sind es ja momentan fast schon gewohnt, dass täglich schlechte Zahlen aus der Wirtschaft kommen, Gewinne einbrechen, Jobs abgebaut werden, Standorte schließen. Das zieht sich gerade durch viele Branchen. Einer geht es aber anscheinend richtig gut. Der britische Energieriese Shell hat am Morgen Zahlen vorgelegt. Im zweiten Quartal konnte er seinen Gewinn verdreifachen auf rund 9,4 Milliarden Euro. Zum Vergleich, vor einem Jahr waren es nur 3,6 Milliarden Euro. Das liegt natürlich an den hohen Ölpreisen durch den Iran-Krieg. Oder, wie Shell es ausdrückt, das zweite Quartal sei von massiven Verwerfungen auf den globalen Energiemärkten geprägt gewesen.
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3: Mit Dirk Bentfeld. Guten Tag. Die Buri in Paderborn ist zur Hälfte rum und die Schausteller ziehen größtenteils ein positives Fazit. Das ist das Ergebnis einer Radioschiff-Blitzumfrage auf der Kirmesmeile. Die meisten Befragten sagten uns, dass sie bisher sehr zufrieden seien. Das Wetter habe bis auf den Sonntag sehr gut mitgespielt. Wenige Schausteller auf dem Paderborner Libori-Fest bemerkten aber auch, es sei noch Luft nach oben und die Umsätze seien minimal weniger als letztes Jahr.
4: Im Radio Hochstift-Wetter ist noch viel Sonnenschein angesagt. Die Werte sind auf höchstens 36 Grad geklettert. Ab dem Nachmittag steigt dann das Gewitterrisiko zwischen Borchen und Marienmünster. Der Deutsche Wetterdienst warnt später vor schweren Gewittern. Es kann auch Sturmböen geben, Orkanböen oder Starkregen. Morgen kann es dann bei bis zu 29 Grad nachmittags auch mal regnen. Erstmal wechseln sich aber Sonne und Wolken ab. Besser ankommen mit dem Radio Hochstift Verkehrsservice A44 Richtung Dortmund zwischen Marsberg und Lichtenau. Da gibt es immer noch einen Stau und der hat knapp 4 Kilometer Länge aktuell. Und die Strecke im Knick zwischen der B64 und Benhausen ist weiter gesperrt. Voraussichtlich heute ab dem späten Abend können die Schwertransporte sich dann auf den Weg machen. Heute tagsüber bleibt die Strecke aber weiterhin dicht. Und geblitzt wird auch auf der Mühlensenner Straße bei 70, wenn ihr aus Delbrück-Ostenland daherfahrt. Kommt gut und sicher an euer Ziel.
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4: Am Mikro für euch Christina Hülweg. Kommt gut durch den heißen Donnerstag mit uns.

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0: Radio Hofstift hier um 11:45. Die Hitze ist zurück in Deutschland und wem es zu heiß ist, der kann natürlich einen Pool aufstellen oder möglicherweise die Füße auch einfach nur in einen Eimer stellen, in ein bisschen Wasser. Aber am besten ist natürlich ein richtiges, schattiges, kühles Plätzchen. Könnte vielleicht ein Kino sein. Kollege Thomas Bremser sagt, das lohnt sich diese Woche, starten laut dir hervorragende Filme. Hören wir doch mal rein.
1: Hi, mein Name ist Peter Parker. Ihr wisst nicht mehr, wer ich bin, aber wir kannten uns mal.
2: Am Ende des dritten Teils musste Spider-Man einen bitteren Deal eingehen. Die Welt muss ihn vergessen. In Spider-Man 4 Brand New Day sind der Superheld und Peter Parker also unbekannt, auch für seine Freunde.
3: Ich bin MJ.
1: Ich bin nur Nachbar von gegenüber.
3: Ein freundlicher Nachbar.
2: Völlig anonym klärt Spider-Man wieder Verbrechen in New York auf. Doch dann kommen natürlich viel größere Gefahren auf ihn zu.
4: Wir stehen vor einer unkontrollierbaren Bedrohung. Eine, die wir nicht mal sehen können.
2: Nach dem gigantischen Erfolg von No Way Home gehört Spider-Man 4 mit Tom Holland zu den meist erwarteten Filmen des Jahres, in dem es auch ein Wiedersehen mit anderen Marvel-Helden gibt.
1: Dr. Banner?
5: Kein Banner. Nur Hulk.
6: Hey, kommt rein.
7: Danke für die Einladung.
6: Wir freuen uns so sehr, dass ihr da seid.
2: In der Kammerspielkomödie The Invite stecken Angela und Joe in einer Ehekrise. Sie laden ihre Nachbarn Pina und Hawk zum Essen ein, die sie regelmäßig beim lauten Sex hören.
8: Wir würden gerne etwas mit euch besprechen.
7: Wir würden auch gerne etwas mit euch besprechen.
2: Im Laufe des Abends kommen unangenehme Wahrheiten auf den Tisch und es gibt eine weitere Einladung.
7: Wir fühlen uns sehr stark zu euch hingezogen.
6: Das ist aber nett von euch, danke.
2: Ja. Olivia Wilde, Seth Rogen, Penelope Cruz und Edward Norton sorgen für ein Fremdscham-Spektakel, das fast nur in einer Wohnung spielt. Die Dialoge von The Invite sind mutig, unterhaltsam und äußerst menschlich.
6: Sorry, wir haben nicht so richtig oft Besuch.
1: Muss ich dir wieder und wieder erklären, dass ich nur in der Lage bin zu schreiben, wenn ich absolut frei bin? Koste es, was es wolle.
2: Der spanische Meisterregisseur Pedro Almodóvar wirft in Bitteres Fest eine Frage auf, die ihn selbst betrifft. Dürfen Künstler das Leben ihrer Mitmenschen in ihren Werken verarbeiten? Filmemacher Raoul macht das jedenfalls.
9: Wie kannst du denken, dass du jemanden retten könntest? Die Fiktion hat nicht diese Macht.
2: In seinem neuen Werk geht es um Werbelregisseurin Elsa, die ihre Trauer verdrängt. Doch was ist hier real und was ist Drehbuch? Das verschachtelte Melodram spielt auf mehreren Ebenen und ist recht verkopft. Bitteres Fest ist ansonsten ein typisch farbenfroher Almodóvar.
7: Wenn es ein Ende gibt, ist es wahrscheinlich kein Glück.

kommt besser und sicherer an mit dem Radio Hochstift Verkehrsservice. Achtung, es hat einen Unfall gegeben und zwar auf der B480 in Höhe Bad Wünnenberg, Fahrtrichtung Brilon. Man kommt gerade wohl schlecht vorbei, die Polizei ist auf der Anfahrt, also Achtung, es hat einen Unfall gegeben. B480 in Höhe Bad Wünnenberg Richtung Brilon. Kommt gut und sicher an euer Ziel.

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6: 12:30, alle wichtigen Nachrichten aus dem Hochstift bekommt ihr jetzt von und mit Dirk Benfeld.
7: Guten Tag.
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7: Zur Halbzeit von Libori in Paderborn sind die Schausteller zum großen Teil zufrieden. Das ist das Ergebnis einer Radioschiff-Blitzumfrage auf dem Libori-Berg. Das Wetter habe fast die ganze Zeit mitgespielt und auch die Stimmung und Atmosphäre sei bei allen sehr gut.
8: Wir können uns nicht beklagen. Wir haben Glück mit dem Wetter gehabt. Ein kleiner Regenschauer macht hier in Paderborn da nichts aus.
9: Ich bin positiv überrascht hier in Paderborn. Ne? Also kann gerne so weitergehen.
10: Prima, ne? Es ist Libori, das Wetter ist gut, die Leute sind da, gute Stimmung. Was wollen wir mehr? Also es passt alles.
11: Wir sind das erste Mal tatsächlich hier und wir sind sehr zufrieden.
12: Sonntag war zwar nicht so schönes Wetter, aber die restlichen Tage hat sehr gut funktioniert.
13: Bislang großartig.
7: Libori in Paderborn geht noch bis einschließlich Sonntag und endet dann mit dem großen Feuerwerk. Die Musik dazu liefern wir von Radio Hochstift und sie wird auch auf dem Paderborner Libori-Berg zu hören sein. In Altenbeken hat ein älterer Autofahrer eine Frau angefahren, die gerade in ihr Auto einsteigen wollte. Er erfasste sie mitsamt ihres Autos und schleifte die Frau mit. Der 81-jährige Senior, seine Beifahrerin und die von seinem Wagen erfasste Frau verletzten sich schwer. Während der Unfallaufnahme musste die Hüttenstraße in Altenbeken zeitweise komplett gesperrt werden. Das Auto und der Führerschein des Seniors wurden auf Anordnung der Staatsanwaltschaft sichergestellt. Die Polizei Höxter sucht Zeugen zu einem eher ungewöhnlichen Unfall. Auf der B64 zwischen Holzminden und Höxter hat eine verlorene Plastikplane einem Audi-Fahrer die Sicht genommen. Das Auto landete im Graben. Ein 20-Jähriger war mit einem schwarzen Audi auf der B64 Richtung Höxter unterwegs. Ein vor ihm fahrender Transporter wirbelte während der Fahrt die verlorene Plane auf. Sie landete auf der Windschutzscheibe des Audi und der Wagen landete im Graben. Der Fahrer blieb unverletzt. Am Audi entstand Schaden in Höhe von rund 3.500 Euro.
6: Es ist drückend heiß im Radio Hochstiftwetter. 36 Grad sind es in der Spitze zwischen Büren und Borgentreich. Dazu gibt es ganz viel Sonne. Gegen Nachmittag kann es dann aber auch ungemütlicher werden. Schauer können durchziehen und nicht nur das. Örtlich ist auch Starkregen möglich. Der Deutsche Wetterdienst warnt also vor möglichen Böen und Starkregen und Gewitter. Morgen kommen wir auf bis zu 29 Grad mit Schauern ab dem Nachmittag. Aber auch da ist wieder viel Sonne vormittags angesagt. Besser ankommen mit dem Radio Hochstift Verkehrsservice. Da gab es einen Unfall auf der B480 kurz vor der Abfahrt Bad Wünnenberg Richtung Brilon. Die Straße ist da wohl auch ziemlich blockiert durch den Unfall. Fahrt da bitte vorsichtig ran. Eben war die Polizei noch auf der Anfahrt. Außerdem weiterhin eine Sperrung im Knick zwischen der B64 und Paderborn-Bennhausen. Das ist auch weiterhin gesperrt. Die Strecke, die war gestern schon gesperrt, weil da Schwerlasttransporte nicht weiterkamen und die müssen heute Abend dann wieder anrollen, aber bis dahin bleibt die Strecke dicht. A44 Richtung Dortmund zwischen Marsberg und Lichtenau, außerdem 4 Kilometer Stau und einen Blitzer haben wir auch noch auf der Mühlensenner Straße gemeldet bekommen, aus Delbrück-Ostenland kommend bei 70. Kommt gut an.
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6: Seit mittlerweile 21 Jahren, seit der Gründung der Libori-Oase, ist Sabine Lohmann schon als ehrenamtliche Helferin dabei.
13: Da habe ich immer mitgeholfen im Grillstand, weil mein Bruder sich immer die ganze Woche Urlaub genommen hat und ich bin dann immer in den Grillstand gegangen, wenn da gerade Not am Mann war. So bin ich dazu gekommen.
6: Ja, und bis heute nicht mehr gegangen. Die Libori-Oase im Garten des Forums St. Liborius ist einer der beliebten Treffpunkte, um gemütlich zu essen, zu schnacken und zu trinken. Und da sind ganz viele freiwillige Helfer im Einsatz, sprechen wir gleich drüber. Ich bin Christina Höhweg, wünsche einen schönen Mittag mit uns.

0: 12 Uhr gehen traditionell die Tore auf und die Leute strömen sofort rein. Die Libori-Oase im Garten des Forums St. Liborius ist seit mittlerweile 21 Jahren einer der Anlaufpunkte. Von Anfang an dabei ist Sabine Lohmann und sie hat mittlerweile viele Aufgaben. Deshalb ist die Libori-Oase in Paderborn für sie
1: sicherlich eine Menge Arbeit, manchmal auch eine Menge Anspannung, nicht immer geduldig genug zu sein. Aber trotzdem auch ganz, ganz viel Spaß. Ich möchte an keinem anderen Ort zu Libori sein.
0: Da standen ja auch so ein bisschen die Tränen in den Augen. Bis zu 280 Ehrenamtliche arbeiten über Libori in der Oase und das offenbar so gerne, dass die Helferschichten jedes Jahr ohne Probleme gefüllt werden können. Sabine Lohmann findet eine gute Unterstützung für die Ehrenamtlichen super wichtig.
1: Jede Schicht, die beginnt, beginnt 15 Minuten vorher und immer ein Bereichsverantwortlicher kümmert sich dann um diejenigen, stattet sie mit Schürzen, Schildern aus, sagt ihnen, dass sie anschließend noch was essen und trinken können, verabschiedet sie zum nächsten Jahr, ist also ein in sich geschlossener Kreis.
0: Eine Schicht geht außerdem nur 3 Stunden, sodass die Helferinnen und Helfer nicht den ganzen Tag Zeit haben müssen. Für Sabine Lohmann ist auf jeden Fall klar, warum sie so gern in der Libori-Oase hilft.
1: Man trifft viele nette Menschen. Wir haben immer sehr nette Besucher und wir haben ein komplett cooles Team aus jungen und alten Leuten. Und das macht eigentlich die gute Mischung aus.
0: Und in der Libori-Oase gibt es einen Bierstand, einen Weinstand und einen Grill- und Waffelstand, alle von Ehrenamtlichen besetzt. Außerdem hat sich der Ort auf Libori in Paderborn einen Namen als Familienanlaufpunkt gemacht, weil es auch eine Spielwiese gibt. Für Sabine Lohmann ist auf jeden Fall klar:
1: Ohne Oase kein Libori.

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1: Mit Jannik Böke. Schönen guten Tag. Mit der Pünktlichkeit läuft es weiter schwierig, beim Thema Finanzen dafür umso besser. Die Deutsche Bahn schreibt zum ersten Mal seit 7 Jahren schwarze Zahlen. Das sagt Bahnchefin Paller mit Blick auf die Bilanz für das erste Halbjahr. Unterm Strich steht ein Plus von 147 Millionen Euro. Lena Bauer aus dem News-Team. Das sorgt erst einmal für Zufriedenheit beim Unternehmen, aber nicht nur.
2: Ja, vor allem mit Blick auf das Ergebnis aus dem vergangenen Jahr. Hier gab es laut Bahn noch ein Minus von 760 Millionen Euro. Aber man sei erst zufrieden, wenn auch die Qualität im täglichen Eisenbahnverkehr wieder überzeugt, so Bahnchefin Paller. Denn auch diese Zahlen ändern nichts an unpünktlichen Zügen oder der maroden Infrastruktur.
1: Grundsätzlich sind die Zahlen aber ein sehr gutes Zeichen. Nur wie kommt das Plus jetzt zustande?
2: Es gab einfach eine gute Entwicklung in allen Geschäftsfeldern, sagt die Bahn, durch zum Beispiel mehr Fahrgäste.
1: Plus jetzt zustande.
2: Es gab

0: Ländereien hat auch Folgen für die Wirtschaft. Davor warnt NRW-Wirtschaftsministerin Neubauer. Forderungen der Wirtschaft nach einer Vertiefung der Fahrrinne wies die Ministerin allerdings zurück. Die Ebola-Epidemie in der Demokratischen Republik Kongo breitet sich weiter aus. Über 1500 Menschen sind an dem Virus nachweislich gestorben, so die kongolesische Regierung in einer Mitteilung. Es ist laut Experten der am schnellsten wachsende Ausbruch aller Zeiten. Die Verbraucherpreise sind bei uns in NRW wieder schneller gestiegen. Die Inflationsrate lag im Juli bei 2,7%, meldet das Landesstatistikamt IT-NRW. Verantwortlich dafür sind vor allem gestiegene Kraftstoff- und Heizölpreise. Die Polizei in Italien hat knapp 7000 neue importierte E-Roller aus China beschlagnahmt, weil sie nicht den EU-Sicherheitsvorschriften entsprechen. Ein Unternehmer aus Palermo soll die Fahrzeuge als E-Bikes verkauft haben, um sich die vorgeschriebene Zulassung für E-Roller zu sparen, so die italienische Finanzpolizei. Die E-Roller im Gesamtwert von rund 5 Millionen Euro haben die Behörden bei Groß- und Einzelhändlern sichergestellt.
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2: Mit Dirk Bentfeld, guten Tag. Hinter dem Medizinischen Zentrum für Gesundheit in Bad Lippspringe liegt nach eigenen Angaben ein Rekordjahr 2025. Unter dem Strich steht beim Umsatz mit 122,3 Millionen Euro die höchste Zahl, die es dort je gab. Hauptgrund dafür sind demnach die guten Belegungszahlen in den MZG-Kliniken. Sie stiegen insgesamt auf mehr als 85%. Außerdem arbeiteten im vergangenen Jahr so viele Mitarbeitende in den MZG-Einrichtungen wie noch nie. Es sind 1557.
3: Und da schließen wir direkt noch eine Nachricht an. Und zwar hat die Stadt Paderborn vor wenigen Minuten auf Instagram bekannt gegeben, Libori wird vorübergehend unterbrochen. Da steht im Wortlaut, nach Bewertung der aktuellen Wetterlage wird der Kirmesbetrieb aus Sicherheitsgründen heute von 14 bis 17.30 Uhr vorsorglich unterbrochen. Sobald es neue Infos gibt, will die Stadt sie dann raushauen und ihr hört sie dann natürlich auch bei uns. Also Libori ist vorübergehend unterbrochen zwischen 14 und 17.30 Uhr vorsorglich wegen der aktuellen Wetterlage. Und zu der kommen wir jetzt. Hitze erwartet uns nämlich in den kommenden Stunden im Radio Hochstift Wetter. Es bleibt bei etwa 36 Grad im Schatten. Aber der Deutsche Wetterdienst warnt eben nicht nur vor der Belastung durch die Hitze, sondern ab 14 Uhr auch vor möglichen schweren Gewittern und örtlich auch Starkregen und Sturmböen. Die Warnung gilt aktuell bis 20 Uhr. Morgen wird es dann eher wechselhaft. Mal Sonne, später ist auch mal Regen möglich. Und das bei Werten von bis zu 29 Grad. Besser ankommen mit dem Radio Hochstift Verkehrsservice. Da gucken wir uns nochmal die Straßen an. A44 Richtung Dortmund zwischen Marsberg und Lichtenau. 4 Kilometer Stau. Außerdem nochmal der Hinweis, es hatte einen Unfall gegeben auf der B480 kurz vor der Abfahrt Bad Wünnenberg in Richtung Bridon. Und die Straße im Knick, also die Verbindung zwischen der B64 und Paderborn-Benhausen. Da ist aktuell in beide Richtungen weiter gesperrt. Ein Schwerlasttransport war da ja gestern quasi gestrandet und kann erst in der kommenden Nacht weiterfahren. Bis dahin bleibt also die Strecke dicht. Geblitzt wird auch auf der Mühlensenner Straße aus Delbrück-Ostenland kommend in Richtung Höflow. Kommt gut und sicher an.
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3: Also ihr habt es bei uns gehört und zwar hat die Stadt Paderborn vor wenigen Minuten bekannt gegeben, dass Libori von 14 bis 17.30 Uhr unterbrochen wird, beziehungsweise es betrifft den Kirmesbetrieb und zwar wegen der aktuellen Wetterlage. Das Ganze ist also aus Sicherheitsgründen passiert. Wenn es da neue Infos zu gibt, halten wir euch natürlich auf dem Laufenden. Ich bin Christina Hüllweg und wünsche euch erstmal einen schönen Mittag mit Radio Hochstift im Ohr.

0: Es ist 13.16 Uhr, Radio Hochstift hier und seit dieser Woche können wir das Jugendwort des Jahres wählen. Also es zählen die Stimmen der 11- bis 20-Jährigen, ich wäre dann auch raus, aber natürlich auch seine, diese Stimme zählt halt immer, ne?
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2: Ja, nee, ist klar. Es ist die beliebteste Abstimmung nach Miss Germany oder Krawattenmann des Jahres. Das Jugendwort des Jahres kann wieder gewählt werden. Einmal im Jahr entscheiden Menschen zwischen 11 und 20 darüber, welche Floskeln sie am ehesten verwenden. Fangen wir mal vorne an. Hier, also 6-7, das heißt eigentlich sowas wie egal. Also kannst du auch egal sagen. 6-7 klingt besser. Dann Crash Out, Digger, du bist gut genug. Ja, das erklärt sich ja alles von selbst. Aber jetzt pass auf. Gute Käse, wirklich. Wo unser einer an einen guten Vacheron denkt. Ja, schön mit noch einem warmen, knusprigen Baguette. Dazu ein Glas Beaujolais und so ein halbes Dutzend frische Austern. Aber nicht die Finclair, sondern die Sylter Royal. Ja, die hängen auch nicht so weit links und rechts aus dem Mund. Aber egal, beziehungsweise 6-7. Das Wichtigste ist doch, jetzt Warnung an alle über 25, die versuchen, Jugendwörter zu benutzen. Lasst es. Es geht immer schief. Wie Skinny Jeans oder Muscle Shirt bei Boomern oder ihr Luftgitarre auf einer Party spielen oder Stefan Raab. Es endet immer peinlich. Sei nicht cringe, Digga. Sonst wirkst du cheesy.
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3: 13.30 Uhr haben wir es. Das bedeutet, wie immer, ihr bekommt hier natürlich die neuesten Nachrichten aus dem Hochstift. Und die hat für euch Dirk Benfeld.
4: Guten Tag.
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4: Das Paderborner Libori-Fest wird vorübergehend unterbrochen. Das schreibt die Stadt auf ihrer Instagram-Seite. Weiter heißt es dort, nach Bewertung der aktuellen Wetterlage wird der Betrieb aus Sicherheitsgründen heute von 14 bis 17.30 Uhr vorsorglich unterbrochen. Betroffen sind sämtliche Libori-Bereiche. Wer sich aktuell auf dem Kirmesgelände befindet, sollte den Anweisungen vor Ort folgen. Die Stadt Paderborn informiert die Bürgerinnen und Bürger weiter, sobald es neue Informationen gibt. Der Deutsche Wetterdienst hatte für den Nachmittag eine amtliche Warnung vor Unwetter herausgegeben. Das Medizinische Zentrum für Gesundheit in Bad Lippspringe hat im Geschäftsjahr 2025 einen Rekordumsatz erzielt. Die 122,3 Millionen Euro sind eine Steigerung von mehr als 10% gegenüber dem Vorjahr. Radioschiff-Reporter Holger Winkelmann.
5: Damit sind die Geschäftsführer Achim Schäfer und Per Kratz, Zitat, absolut zufrieden. Man habe weiterhin allen Grund zum Optimismus, müsse aber stets die Kosten im Blick behalten. Ein Grund für den gestiegenen Umsatz sind demnach die Belegungszahlen der Reha-Kliniken. So konnte das MZG zudem die Sizilienklinik, die Klinik Martinius-Quelle, die Klinik am Park und die Teutoburger Waldklinik in Bad Lippspringe sowie die Klinik Schanzenberg in Hornbad-Meinberg gehören, hier bessere Zahlen vorlegen. Sie stiegen insgesamt auf mehr als 85%. Ein Rekordwert gab es auch bei der Zahl der Mitarbeitenden. Ende 2025 waren es 1.557.
4: Die meisten Schausteller auf der Paderborner Libori-Kirmes blicken glücklich auf die erste Hälfte des Festes. Bei einer Radio Hochstift Blitzumfrage zeigten sich fast alle Befragten sehr zufrieden, sowohl mit den Umsätzen als auch mit der Stimmung auf dem Libori-Berg. Nur einige wenige berichteten von minimal weniger Einnahmen im Vergleich zum letzten Jahr. Andere erzählten, es sei noch Luft nach oben. Die große Mehrheit der von uns befragten Schausteller auf dem Libori-Berg in Paderborn war aber sehr zufrieden.
3: Ab dem Nachmittag kann sich im Radio Hochstift-Wetter was zusammenbrauen. Es kann örtlich Starkregen und Gewitter geben. Wo genau sich so eine Zelle dann wirklich entlädt, das ist halt immer schwer vorauszusagen. Die Werte liegen auf jeden Fall bei bis zu 36 Grad heute von Bad Wünnenberg bis Nieheim. Morgen kommen wir dann auf 29, dann mit Sonne vormittags und immer mal wieder möglichen Schauern gegen Nachmittag. Besser ankommen mit dem Radio Hochstift Verkehrsservice A44 Richtung Dortmund. Ihr wisst Bescheid, zwischen Diemelstadt und Lichtenau, da ist schon den ganzen Tag etwas Stau. 4 Kilometer Stau sind es aktuell. Die Straße im Knick zwischen der B64 und Paderborn-Benhausen ist außerdem weiter gesperrt. Da ging es ja um Schwerlasttransporte und die können erst heute Nacht weiterfahren. Deswegen ist die Straße im Knick auch heute den ganzen Tag noch gesperrt. Und auf der Mühlensenner Straße wird geblitzt. Und zwar, wenn ihr aus Delbrück-Ostenland Richtung Kövelhof unterwegs seid, da bei 70. Gute Fahrt wünsche ich.
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3: Mit Christina Hüllweg am Mikro. Einen schönen Donnerstag mit uns.

0: So, Freunde, ich würde sagen, heute Nachmittag müssen wir uns eine andere Beschäftigung suchen. Libori in Paderborn macht heute Nachmittag kurzfristig Pause. Radio Hochstift-Kollege Holger Winkelmann, Grund ist die Unwetterwarnung, die für den ganzen Nachmittag gilt.
1: Genau, der Deutsche Wetterdienst, der warnt ja vor schweren Gewittern mit Sturmböen und Starkregen. Darum hat die Stadt Paderborn eben mitgeteilt, dass das Libori-Fest heute geschlossen bleibt. Erstmal bis 17.30 Uhr. Das habe das Koordinierungsgremium in einer kurzfristig einberufenen Sitzung beschlossen. Wer sich aktuell noch auf dem Kirmesgelände befindet, der sollte dort den Anweisungen vor Ort folgen.
0: In der Insta-Story der Stadt hieß es zunächst, dass der Kirmesbetrieb in Paderborn heute Nachmittag pausiert. Kurze Zeit später kam dann aber noch mal eine ausführlichere Meldung der Stadt. Libori macht erstmal komplett dicht.
1: Genau, betroffen sind also sämtliche Bereiche von Libori. Die Kirmes auf dem Libori-Berg, der Pottmarkt auf dem Markt- und Domplatz sowie die veranstaltungsnahen Bereiche. Der Radtresor an der Western Mauer, der bleibt heute auf jeden Fall komplett geschlossen. Wenn ihr euer Rad da noch stehen habt, dann könnt ihr das am Freitag abholen. Das auch schreibt die Stadt ebenfalls. Und ob Libori dann am Abend wieder stattfindet, darüber will das Koordinierungsgremium im Verlauf des Nachmittags entscheiden. Und ihr habt es auch schon mehrfach nachgefragt und uns erreichen ganz viele WhatsApps. Was ist eigentlich mit dem Tag des Handwerks? Das wissen wir noch nicht. Wir hoffen, in den nächsten Minuten da Klarheit zu bekommen. Ob auch er davon betroffen ist und wie er davon betroffen ist, das erfahrt ihr hier zuerst. Ist ja klar.
0: Ja, natürlich. Wir halten euch auf jeden Fall auf dem Laufenden, was da alles passiert rund um Libori heute noch. Und Stand jetzt gilt erstmal, Libori bleibt wegen der Unwetterwarnung bis 17.30 Uhr geschlossen. Alles andere danach, wie gesagt, gibt's aktuell immer hier bei Radio Hochstift.

Ihr hört Radio Hochstift noch mit mir, Christina Hüllweg, gleich mit dem Kollegen Jonas Merdens. Und auch er hat Libori natürlich für euch im Blick. Wenn es was Neues gibt, hört ihr es als erstes bei uns, wisst ihr ja. Erstmal einen schönen Nachmittag, passt auf euch auf und kommt gut durch diesen Donnerstag.

0: Radio Hochstift hier, 13.52 Uhr ist es und da ist das Ding, worauf viele gewartet haben, ob jetzt der Handwerkertag heute stattfindet auf Libori oder nicht. Die Kreishandwerkerschaft schreibt, aufgrund der angekündigten Unwetterlage hat die Stadt Paderborn das Libori-Fest unterbrochen. Daher wird auch der Tag des Handwerks heute nicht stattfinden. Er fällt genau in den Zeitraum des angekündigten Unwetters. Das bedeutet, der Tag des Handwerks fällt heute aufgrund der Unwetterlage tatsächlich flach. Zu Libori, da wisst ihr schon mal Bescheid. Und trotz alledem wünschen wir euch einen schönen Donnerstagnachmittag.
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1: Mit Jannik Böke. Schönen guten Tag. Das Vertrauen in den deutschen Staat ist auf einem neuen Tiefstand. Das ist das Ergebnis einer aktuellen Bürgerbefragung im Auftrag des Beamtenbundes DBB. Nur noch 17% trauen demnach dem Staat zu, seine Aufgaben erfüllen zu können. Fast 80% haben den Eindruck, dass die Regierung überfordert ist. Mit Blick auf die zahlreichen Aufgaben und Probleme. Lena Bauer aus dem News-Team mit weiteren Infos.
2: Eine Katastrophe, ein Weckruf und extrem alarmierend. So sieht der Chef des DBB das Ergebnis. So könne und dürfe es nicht weitergehen. Ein solcher Vertrauensverlust sei eine Gefahr für unsere Demokratie. Der DBB sieht die Bundesregierung am Zug. Er fordert Reformen, die sich positiv auf das Leben der Menschen auswirken, wie bei sozialen Sicherungssystemen, der Rente, Wirtschaft oder Infrastruktur. Die repräsentative Umfrage hat das Forsa-Institut für den DBB durchgeführt. Die Forschenden sehen als Ursache für das Ergebnis vor allem die Unzufriedenheit mit den wechselnden Regierungen. Auch mit der Merz-Regierung sei jetzt der Eindruck entstanden, dass der Staat seine Aufgaben nicht mehr erfüllen kann.
1: Danke, Lena. Jetzt weitere Meldungen im Überblick. Zum ersten Mal seit 2019 schreibt die Bahn schwarze Zahlen. Das Unternehmen hat seine Halbjahresbilanz veröffentlicht. Demnach steht unterm Strich ein Plus von 147 Millionen Euro. Grund dafür sind unter anderem mehr Fahrgäste und Sparmaßnahmen. Fast 2300 Menschen sind nach Angaben des RKI in NRW wegen der hohen Temperaturen gestorben. Das sind bereits jetzt mehr Hitzetoten. Fast 2300 Menschen.

0: Prüfstand mittlerweile wieder aufgehoben. Viele von uns wollen beim Gestalten des eigenen Balkons oder Gartens auch etwas für die Umwelt tun und achten auf umweltfreundliche Pflanzen. Nur was ist umweltfreundlich? Invasive Arten jedenfalls nicht, hat jetzt das Oberlandesgericht Zweibrücken geurteilt und damit einer Klage der Verbraucherzentrale gegen Hornbach stattgegeben. Die Verbraucherschützer hatten die Baumarktkette verklagt, weil sie eine Reihe nicht heimischer Pflanzen als Naturschutzhecke oder Vogelschutzhecke beworben hatte. Einige davon werden sogar vom Bundesamt für Naturschutz als potenziell invasiv eingestuft. Außerdem bewarb Hornbach die Pflanze Goldglöckchen als Vogelschutzhecke, obwohl sie laut Gericht keine Vorteile für Bienen oder Vögel biete. Das Urteil ist allerdings noch nicht rechtskräftig.
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2: Mit Dirk Bentfeld, guten Tag. Das Paderborner Liburi-Fest bleibt heute wegen entsprechender Unwetterwarnungen von 14 bis 17.30 Uhr geschlossen. Das hat das Koordinierungsgremium in einer kurzfristig einberufenen Sitzung beschlossen. Betroffen sind sämtliche Bereiche von Liburi. Die Kirmes auf dem Liburi-Berg, der Pottmarkt auf dem Markt- und Domplatz sowie die veranstaltungsnahen Bereiche. Ob Liburi am Abend wieder stattfindet, wird zu gegebener Zeit von der Stadt entschieden und bekannt gegeben.
3: Wir halten euch da natürlich auf dem Laufenden. Dankeschön, Dirk. Im Radio Hochstift Wetter gilt heute Nachmittag die Warnung vom Deutschen Wetterdienst. Ihr habt es gerade gehört, vor schweren Gewittern mit Sturmböen und Starkregen. Dazu kühlt es sich dann auch etwas ab zwischen Borchen und Steinheim. Aber um die 30 Grad bewegen wir uns heute Nachmittag trotzdem noch. Später am Abend sollte sich die Lage spätestens dann wieder entspannen. Morgen sieht es Stand jetzt nach einem lockeren Mix aus Sonne und Wolken bei so 28, 29 Grad in der Spitze aus. Besser ankommen mit dem Radio Hochstift Verkehrsservice. Da haben wir weiterhin die Meldung von der Straße im Knick zwischen Paderborn-Bennhausen und der B64. Da steht weiterhin immerhin noch ein Schwerlasttransport, der in den Windpark Marienmünster fördern möchte. Das steht da weiterhin rum und kann erst in der kommenden Nacht weiterfahren. Deshalb bleibt die Straße im Knick bei Paderborn-Bennhausen weiterhin gesperrt. Und es wird geblitzt auf der Mühlenseiner Straße von Delburg-Ostland aus kommend Richtung Hövelhof. Da wird bei 70 euer Tempo kontrolliert. Wenn ihr sonst noch irgendwo was seht auf unseren Straßen, weitere Blitzer zum Beispiel oder sonstige Verkehrsbehinderungen, lasst es uns wie immer wissen. Ruft zum Beispiel an auf der kostenlosen Radio Hochstift Verkehrshotline. 0800 399 3399 ist die Nummer. Ansonsten gute Fahrt euch allen.
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3: Mit Jonas Mertens, Tag zusammen. Ja, der Tag des Handwerks zu Libori heute Nachmittag wird auch nicht stattfinden. Das hat die Kreishandwerkerschaft Paderborn-Lippe eben mitgeteilt, weil die Veranstaltung genau in den angekündigten Zeitraum des erwähnten Unwetters fällt. Wir haben die Lage rund um das pausierte Libori-Fest in Paderborn natürlich weiter für euch im Blick. Gleich schauen wir aber auch nach Spanien. Da und auch in anderen Teilen Südeuropas wüten ja weiter die Waldbrände. Und in Spanien werden bald auch deutsche Einsatzkräfte von der Feuerwehr mit anpacken. Die sind heute früh hier aus NRW losgefahren. Was sie vor Ort in Spanien erwartet, das hören wir uns gleich an.

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0: Die Toten Hosen hier bei Radio Hochstift. Viertel nach zwei haben wir es jetzt und heute früh gegen 8 Uhr ging's los. Über 50 Feuerwehreinsatzkräfte mit rund 20 Fahrzeugen sind heute aus Nordrhein-Westfalen ausgerückt und zwar mit dem Ziel Spanien. Feuerwehrleute aus Städten wie Bonn, Leverkusen oder Ratingen bilden eine spezialisierte Waldbrandeinheit vom sogenannten EU-Katastrophenschutzverfahren. David Bormann von der Feuerwehr Bonn sagt, der Einsatzruf kam nicht überraschend.
1: Wir beobachten die Medienlage letztlich auch und die Brände in Frankreich und Spanien und rechnen natürlich in diesen Tagen damit. Letztlich kam die Anforderung gestern Abend, so gegen 19 Uhr. Und dann sind die Einsatzkräfte informiert worden und hatten jetzt die Nacht über Zeit, alles parat zu packen, noch ein paar Stunden Schlaf zu bekommen und sich abmarschbereit zu machen.
0: Wenn wir uns die Bilder von den Bränden so anschauen, das ist ja wirklich teilweise apokalyptisch. Mit der Aktion sind deshalb viele Herausforderungen verbunden. Feuer ist nämlich auch nicht gleich Feuer.
1: Wir haben es mit einer anderen Vegetation zu tun. Wir haben auch anderes Gelände. Das heißt, wir müssen viel mit unseren geländegängigen Löschfahrzeugen arbeiten und die Feuer sind auch anders. Die sind sehr viel dynamischer, die sind nicht so direkt löschbar, wie wir das vielleicht in Deutschland kennen, sondern wir müssen sehr viel defensiver rangehen, um uns auch selbst nicht zu gefährden.
0: Das ist natürlich ganz besonders wichtig. Von NRW bis nach Spanien mit dem Einsatzfahrzeug ist das ja auch eine ganz schön lange Route. Die führt vor allem auch durch Frankreich, ein Land, das gerade selber stark von Waldbränden betroffen ist.
1: Ja, die Routenplanung war hier eine kleine Herausforderung, um die Waldbrandgebiete in Frankreich auch zu meiden. Aber auch da muss man sagen, die französischen Feuerwehren sind auch gut aufgestellt, haben auch Unterstützung über das EU-Katastrophenschutzverfahren bekommen. Das heißt, da fahren wir ruhigen Gewissens vorbei und wissen, dass die Franzosen auch entsprechende Unterstützung haben, um dann da zu helfen, wo die EU entschieden hat, wo wir am dringendsten gebraucht werden.
0: Am Samstag sollen sie in Spanien eintreffen, um die großen Waldbrände dort mitzubekämpfen. Eine extra Feuerwehreinheit aus NRW hat sich heute früh dafür auf den Weg gemacht. Ziel ist Zamora, das ist ein Landstrich an der Grenze zu Portugal mit rund 165.000 Einwohnern. Wir sagen, passt auf euch auf und kommt gesund wieder.
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besser ankommen mit dem Radio-Hochstift Verkehrsservice. Vorsicht bitte auf der A44 Richtung Kassel. Da wird uns zwischen Geseke und Büren gerade Gefahr durch ein liegen gebliebenes Fahrzeug auf der Strecke gemeldet. Die Fahrbahn ist wohl auch auf einen Fahrstreifen verengt. Fahrt da also gerade bitte vorsichtig. A44 Richtung Kassel zwischen Geseke und Büren Gefahr durch ein liegen gebliebenes Fahrzeug auf der Strecke und die Fahrbahn ist auf einen Fahrstreifen verengt. Fahrt bitte vorsichtig und kommt alle gut an.

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4: Punkt 14.30 Uhr hier bei Radio Hochstift. Da hört ihr alles Wichtige aus den Kreisen Paderborn und Höxter in unseren Nachrichten von und mit Dirk Benfeld.
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6: Das Paderborner Libori-Fest ist vorübergehend unterbrochen. Der Grund ist eine Unwetterwarnung des Deutschen Wetterdienstes. Radioschiff-Reporter Holger Winkelmann, der Tag des Handwerks fällt komplett aus.
7: Und das zum ersten Mal in der über 60-jährigen Geschichte der Veranstaltung. Eigentlich wollte NRW-Ministerpräsident Henrik Wüst zu Besuch kommen. Da die Veranstaltung aber genau zum Zeitpunkt der Unwetterwarnung geplant ist, wurde sie gegen 14 Uhr abgesagt. Zur Libori-Unterbrechung schreibt die Stadt offiziell, nach Bewertung der aktuellen Wetterlage wird der Betrieb aus Sicherheitsgründen heute bis 17.30 Uhr vorsorglich unterbrochen. Betroffen sind sämtliche Bereiche von Libori, die Kirmes auf dem Libori-Berg, der Pottmarkt auf dem Markt- und Domplatz sowie die veranstaltungsnahen Bereiche. Ob Libori am Abend wieder stattfindet, das wird zu gegebener Zeit entschieden und bekannt gegeben.
6: Zum bisherigen Verlauf der ersten Tage von Libori in Paderborn bis einschließlich gestern Abend ziehen die Schausteller größtenteils ein positives Fazit. Das ist das Ergebnis einer Radio-Stift-Blitz-Umfrage zur Kirmes-Halbzeit. Die meisten Befragten sagten uns, dass sie bisher sehr zufrieden seien. Das Wetter habe bis auf den Sonntag sehr gut mitgespielt. Wenige Schausteller auf dem Paderborner Libori-Fest bemerkten aber auch, es sei noch Luft nach oben und die Umsätze seien minimal weniger als letztes Jahr. Auf der B64 bei Höxter ist ein 20-Jähriger wegen einer verlorenen Plane im Graben gelandet. Der junge Mann fuhr mit seinem schwarzen Audi von Holzminden Richtung Höxter. Ein weißer Transporter vor ihm wirbelte die Plastikplane auf. Sie landete auf der Windschutzscheibe des Autos und der Fahrer geriet in den Graben. Er blieb zwar unverletzt, es entstand aber ein Sachschaden in Höhe von rund 3.500 Euro. Der Transporterfahrer fuhr weiter, die Polizei Höxter sucht Zeugen.
4: Gewitter mit Sturmböen und teils heftigem Regen. Davor warnt der Deutsche Wetterdienst heute Nachmittag. Im Radio Hochstift Wetter entlädt sich das Stand jetzt. Ja, so am späten Nachmittag bis zum frühen Abend in weiten Teilen des Hochstifts. Bei den Temperaturen geht es dann auch ein paar Grad runter. Um die 30 Grad haben wir dann aber trotzdem noch zwischen Büren und Warburg. Morgen wird es dann voraussichtlich wieder deutlich entspannter. Da gibt es eine Kombi aus leichten Wolken und Sonne. Bei den Temperaturen bleiben wir knapp unter der 30 Grad Marke morgen. Besser ankommen mit dem Radio Hochstift Verkehrsservice. Da gibt es weiterhin die Warnmeldung von der A44 Richtung Kassel. Zwischen Geseke und Büren wird uns weiter Gefahr durch ein liegengebliebenes Fahrzeug auf der Strecke gemeldet. Und die Fahrbahn ist da wohl auf einen Fahrstreifen verengt. Es staut sich auch A44 Richtung Kassel zwischen Erwitte-Anröchte und Büren. 5 Kilometer Stau da gerade. Laut ADAC braucht ihr da gerade 20 Minuten länger. Und dann haben wir weiterhin die Sperrung der Straße im Knick zwischen Paderborn-Benhausen und der B64, weil da ein Schwerlasttransport steht und erst in der kommenden Nacht weiterfahren kann. Wenn ihr sonst noch irgendwo was auf unseren Straßen seht, Blitzer zum Beispiel, immer gerne her damit, schreibt sie uns direkt hier ins Studio über WhatsApp an die 05251 17370. Besten Dank im Voraus.
0: Ja.
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4: So, stellt euch mal kurz vor, ihr sitzt im Flieger. Rückweg aus dem Italienurlaub zum Beispiel. Und dann hört er das hier. Sitzt da plötzlich so ein, ja, eigentlich doch recht großer Hund, der euch auf der Straße siegessicher angucken würde, aber der seinen ersten Flug gerade, ja, trotzdem etwas beängstigend findet. Eine italienische Airline bietet schon ganz bald Flüge an, bei denen auch große Vierbeiner mit an Bord dürfen. Was ihr davon haltet, das hören wir uns gleich mal an. Jonas Mertens hier. Ich würde den Hund auf jeden Fall knuddeln und beruhigen.

0: Radio Hochstift hier am Donnerstagnachmittag. Das hier ist ja schon länger kein Aufreger mehr.
1: Ein Hund im Büro?
2: Ja, da hab ich
1: einen Hund im Büro? Hallo?
0: Ja, ein Hund gehört mittlerweile in vielen Büros mit dazu. Und jetzt gibt's wohl die nächste Entwicklung im, ja, ich sag mal, Zusammenleben von Menschen und den Vierbeinern. Für viele Menschen, die einen Hund haben, ist das ja jedes Jahr die gleiche Frage vor dem Urlaub. Ne? Wohin mit dem Vierbeiner? Einige von euch möchten den Hund vielleicht auch gerne mit in den Urlaub oder sogar mit ins Flugzeug nehmen. Und genau da gibt's jetzt eine Neuerung. Bei der italienischen Lufthansa-Tochter ITA Airways sollen auch größere Hunde mit in der Kabine reisen dürfen. Bisher war das oft nur für kleinere Tiere möglich. Der neue Service Large Dog on Board soll schon ab Montag verfügbar sein. Wir haben mal bei euch rumgefragt. Wie findet ihr das?
3: Nicht so gut, ehrlich gesagt. Ja, ich weiß auch nicht. Irgendwie fühle ich dadurch noch weniger Platz, als da sowieso schon ist. Ist einfach zu eng dann.
4: Gut. So, ich finde, davor sollte man drüber nachdenken und den Hund dann auch versuchen zu erziehen.
5: Ich finde es eigentlich okay, wenn die halt nicht so viel rumlaufen. Aber sonst finde ich es eigentlich okay.
6: Finde ich nicht gut, also weil man Tiere nicht berechnen kann und da immer einfach noch Vorfälle passieren können. Ich habe jetzt einen kleinen Sohn und weiß ich nicht, mit Kindern, die sind auch nicht so berechenbar, kann es ja einfach mal zu Vorfällen kommen.
7: Nicht so cool, vor allen Dingen, weil ich Hunde nicht so ganz gerne mag, wenn die da an mir rumschnüffeln und so.
0: Also gemischte Meinung. Große Hunde im Flieger, in Italien ist das bald teilweise möglich. Radio Hochstift hier.

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0: Der Tag des Handwerks zu Libori in Paderborn fällt heute Nachmittag aus und generell macht das Libori-Fest heute Nachmittag erstmal Pause. Ihr habt es schon hier bei uns gehört, wegen der Unwetterwarnung bleiben sämtliche Bereiche geschlossen, stand jetzt erstmal bis 17.30 Uhr. Wie es danach weitergeht, da berät die Stadt Paderborn und das zuständige Gremium aktuell drüber und will dann heute Nachmittag weiter informieren. Alle aktuellen Entwicklungen hört ihr natürlich hier bei Radio Hochstift.
1: Ja.

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2: Mit Jannik Böke. Schönen guten Tag. Statt Sommer, Sonne und Strand sind in vielen Urlaubsländern weiter Waldbrände Thema. In Griechenland und der Türkei bleibt die Lage angespannt. Auf Kreta wurden nach Behördenangaben rund 8000 Menschen vor einem Feuer in Sicherheit gebracht. In der Türkei loderten laut Regierung 115 Feuer. Die meisten davon seien inzwischen unter Kontrolle. Lena Bauer aus der News-Redaktion mit einem Überblick.
3: Obwohl die Feuer dort aktuell größtenteils unter Kontrolle sind, gibt es noch keine Entwarnung von den Behörden. Aktuell kämpfen die Einsatzkräfte weiter gegen Brände im Süden und im Westen des Landes. Betroffen sind zum Beispiel Gebiete an der Mittelmeerküste bei Antalya. Ähnlich ist es in Griechenland. Der nationale Wetterdienst warnt weiter vor starkem Wind im Süden Kretas. Wegen des Windes war ein Einsatz aus der Luft zuletzt nicht möglich. Zwei Feuerwehrleute kamen am Mittwoch auf Kreta ums Leben, als sie von den Flammen eingeschlossen wurden. In Spanien und in Frankreich entspannt sich die Lage dagegen leicht. Spanien hat den nationalen Notstand aufgehoben. An der französischen Atlantikküste können weitere Menschen in ihre Häuser zurück.
2: Danke, Lena. Weitere Meldungen jetzt kurz und kompakt. Das Vertrauen der Bürgerinnen und Bürger in die Handlungsfähigkeit des Staates schwindet dramatisch. Das zeigt eine aktuelle Umfrage, die der Deutsche Beamtenbund veröffentlicht hat. Nur noch 17% der Befragten hatten Vertrauen, dass der Staat seine Aufgaben erfüllen könne. 79% meinten hingegen, der Staat sei angesichts der Fülle seiner Aufgaben und Probleme überfordert. Nach fast einwöchiger Pause hat die US-Armee den Iran erstmals wieder direkt angegriffen. Das zuständige US-Regionalkommando erklärte, die Streitkräfte hätten Stellungen der iranischen Revolutionsgarden in der Nacht zum Donnerstag mit einer massiven Angriffswelle überzogen. Jordanien meldete daraufhin erneut Raketenangriffe aus dem Iran. Die Hitzewelle in Europa sorgt für Probleme bei Kraftwerksbetreibern. In Österreich, Rumänien und Ungarn müssen Wasser- und Kernkraftwerke gedrosselt oder sogar vorübergehend abgeschaltet werden. Grund ist der Wasserstand der Donau. An einigen Messstationen sind historische Niedrigwerte bereits unterschritten. Mit einem Dreieck geschaltet werden. Grund ist der Wasserstand.

0: proben, konnten das die mehr als 140 Posaunenchöre aus ganz Bayern vorher nicht. In der kommenden Woche soll feststehen, ob der Weltrekord erreicht wurde.
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2: Mit Dirk Bentfeld. Guten Tag. Erstmals in der über 60-jährigen Geschichte der Veranstaltung ist in Paderborn der Tag des Handwerks abgesagt worden. Er sollte heute ab 16 Uhr auf dem Libori-Gelände stattfinden. Die Stadt hatte allerdings beschlossen, Libori wegen eines drohenden Unwetters von 14 bis 17.30 Uhr zu unterbrechen. Der Tag des Handwerks wäre genau in diese Zeit gefallen. Deshalb gibt es jetzt die Absage. Die Festrede für die Veranstaltung sollte NRW-Ministerpräsident Hendrik Wüst halten.
3: Die gute Nachricht im Radio Hochstift: Wetter kühlt es sich heute Nachmittag etwas ab. Die schlechte Nachricht, das hängt wohl mit Gewittern, Sturm, Böen und Regen zusammen. Davor warnt auf jeden Fall der Deutsche Wetterdienst. Von Delbrück bis Brakel zieht das Heftigste laut Radar so am späten Nachmittag über uns her. Morgen liegen die Höchstwerte dann so bei 28, 29 Grad. Dazu gibt's Stand jetzt viel Sonnenschein und nur noch leichte Wolken. Besser ankommen mit dem Radio Hochstift Verkehrsservice. Der Stau auf der A44 Richtung Kassel wird wieder kleiner. Zwischen Erwitte, Anröchte und Gesicke staut es sich gerade noch auf 2 Kilometern. Laut ADAC solltet ihr da aber in 5 Minuten durch sein. Und wir haben weiterhin die Sperrung der Straße im Knick zwischen Paderborn-Benhausen und der B64, weil da weiterhin ein Schwerlasttransport zumindest steht und der erst in der kommenden Nacht weiterfahren kann. Wenn ihr sonst noch irgendwo was seht auf unseren Straßen, lasst es uns immer gerne wissen. Blitzer zum Beispiel oder sonstige Verkehrsbehinderung könnt ihr aber auch immer gerne direkt in unsere kostenlose Radio Hochstift-App eintragen. Besten Dank im Voraus und gute Fahrt.
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3: Ja, und dass es in einer Apotheke viele Stoffe gibt, mit denen längst nicht jeder und jede von uns hantieren sollte, das ist ja, glaube ich, bekannt. In Paderborn-Elsen hat so ein Stoff gestern Mittag aber für ordentlich Unruhe, für einen Feuerwehreinsatz und für eine Straßensperrung mitten im Ort gesorgt. Sprechen wir gleich nochmal drüber über die Geschichte. Jonas Mertens hier, freut mich, dass ihr mit dabei seid.

0: Olivia Dean gerade gehört im besten Mix über Radio Hochstift. Viertel nach drei haben wir es jetzt. Ich stehe da ja auch öfter mal, ne? Deshalb weiß ich, im Berufsverkehr kann es mitten in Paderborn-Elsen gerne mal voll werden und man kommt nicht so richtig gut voran. So würde ich es einfach mal formulieren. Gestern Mittag ging dann aber zwischenzeitlich gar nichts mehr und es wurde ungewollt aufregend für rund anderthalb Stunden. So gegen halb eins ist die Feuerwehr mit etwa 50 Leuten angerückt. Mit Atemmasken ging es in ein Gebäude an der Hauptstraße. Radio Hochstift Kollegin Susanne Stork und das alles, weil es um Pikrinsäure ging.
1: In einer Apotheke an der von Ketteler Straße in Elsen hat eine Mitarbeiterin etwa 100 Gramm davon gefunden. Und das Zeug hat es in sich. Wenn es nämlich trocken ist und nicht in Wasser lagert, dann kann das hochgefährlich sein. Druck, Reibung, Wärme können dann Explosionen auslösen. Die Sprengkraft lässt sich mit TNT vergleichen.
0: Ja, laut Feuerwehr gab es in der Apotheke eine Routinekontrolle der alten Lagerbestände. Dabei wurden, Zitat, Unregelmäßigkeiten an der Säure festgestellt. Was das genau bedeutet, ist unklar. Die Feuerwehr hat sich das daraufhin natürlich ganz genau angeguckt und konnte dann so gegen 14.30 Uhr Entwarnung geben. Keine Explosionsgefahr. Die Pikrinsäure wird jetzt fachgerecht entsorgt.
1: Eine Gefahr für die Bevölkerung habe also nicht bestanden, so die Feuerwehr. Um sich das aber in Ruhe anzugucken, musste erstmal alles abgesichert werden. Deswegen wurden auch Wohnungen geräumt. 16 Leute mussten vorsorglich woanders unterkommen, bei Freunden oder in der benachbarten Bank. Und die Hauptstraße in Elsen war natürlich auch gesperrt.
0: Ja, die von Kettler Straße in Elsen ist gestern rund anderthalb Stunden lang dicht gewesen. Grund war Pikrinsäure, die in einer Apotheke gefunden wurde. Sie kann hochexplosiv sein. Am Ende konnte aber für alle Entwarnung gegeben werden.
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6: Radio Hochstift hier. Ja Mensch, nichts los in der Paderborner Innenstadt. Warum? Das hört ihr jetzt in unseren Nachrichten um 15.30 Uhr von und mit Dirk Benfeld.
7: Guten Tag.
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9: Wegen amtlicher Unwetterwarnungen ist das Paderborner Liborifest aktuell unterbrochen. Betroffen sind sämtliche Bereiche, von der Kirmes auf dem Liboriberg über den Pottmarkt bis hin zu den veranstaltungsnahen Bereichen. Die Unterbrechung gilt mindestens bis 17.30 Uhr. Ob es auf dem Gelände danach wie geplant weitergehen kann, will die Stadt zeitnah bekannt geben. Auch der Tag des Handwerks mit NRW-Ministerpräsident Hendrik Wüst als geplantem Festredner ist abgesagt worden und das erstmals in seiner über 60-jährigen Geschichte. Unterdessen hat sich Radio Hochstift gestern unter Schaustellern umgehört, wie ihre Halbzeitbilanz zu Libori ausfällt. In einer Blitzumfrage äußerten sich die meisten von ihnen zufrieden. Das Wetter habe bis gestern fast die ganze Zeit mitgespielt und auch die Stimmung und Atmosphäre sei bei allen sehr gut gewesen.
10: Wir können uns nicht beklagen. Wir haben Glück mit dem Wetter gehabt. Ein kleiner Regenschauer macht hier in Paderborn ja nichts aus.
11: Ich bin positiv überrascht hier in Paderborn. Ne? Also kann gerne so weitergehen.
12: Prima, ne? Es ist Libori, das Wetter ist gut, die Leute sind da, gute Stimmung. Was wollen wir mehr? Also es passt alles.
13: Wir sind das erste Mal tatsächlich hier und wir sind sehr zufrieden.
14: Sonntag war zwar nicht so schönes Wetter, aber die restlichen Tage hat sehr gut funktioniert.
15: Bislang großartig.
9: Libori in Paderborn geht noch bis einschließlich Sonntag und endet dann mit dem großen Feuerwerk. Die Musik dazu liefern wir von Radio Hochstift und sie wird auch auf dem Paderborner Liboriberg zu hören sein. Am Montag und Dienstag ist die Aftetalbrücke bei Bad Wünnenberg in Richtung Brilon gesperrt. Grund ist die zweite Hauptprüfung des knapp 800 Meter langen Bauwerks. Sie soll vor dem Ende der Gewährleistungsfrist klären, ob es Schäden gibt. Zusätzlich wird die Straßenmeisterei die Abwasserschächte und andere Brückenteile reinigen sowie Mäharbeiten erledigen. In Richtung Paderborn können Autos, LKW und Co. weiterhin fahren. Der Verkehr in Richtung Brilon läuft bis zum späten Dienstagnachmittag durch Bad Wünnenberg.
6: Im Radio Hochstift Wetter gilt heute Nachmittag die Warnung vom Deutschen Wetterdienst vor schweren Gewitter mit Sturmböen und Starkregen. In Paderborn kommt es gerade auf jeden Fall ordentlich runter. Dazu kühlt es sich dann auch etwas ab zwischen Lichtenau und Nieheim, aber um die 30 Grad bewegen wir uns heute Nachmittag trotzdem noch. Später am Abend sollte sich die Lage spätestens wieder entspannen und morgen sieht es Stand jetzt dann nach einem lockeren Mix aus Sonne und Wolken bei bis zu 28, 29 Grad etwa aus. Besser ankommen mit dem Radio Hochstift Verkehrsservice. Da haben wir ein kleines bisschen Stau auf der A33 Richtung Brilon zwischen Etteln und dem Kreuz Wünnenberg-Haaren. Staut es sich gerade auf einem Kilometer. Laut ADAC braucht ihr da etwa 10 Minuten länger. Und wir haben weiterhin die Sperrung der Straße im Knick zwischen Paderborn-Bennhausen und der B64, weil da immer noch ein Schwerlasttransport steht und der erst in der kommenden Nacht weiterfahren darf. Wo immer es für euch hingeht, gute Fahrt euch allen. Kommt gut an.
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6: Ja, heute Nachmittag macht das Libori-Fest wegen des Wetters Pause. Ihr habt es gerade bei Dirk in den Nachrichten gehört. Mindestens bis 17.30 Uhr hat die Stadt Paderborn das Fest unterbrochen. Aber spätestens morgen soll es natürlich weitergehen. Und da können sich viele Angebote wieder auf die Arbeit von Ehrenamtlichen verlassen, die Libori zu dem machen, was es ist. Und wie das mit dem Ehrenamt auf Libori so laufen kann, das hören wir uns gleich an. Jonas Mertens hier. Tag zusammen.

0: Der Regen und der Wind machen sich bemerkbar. Besser ankommen mit dem Radio Hochstift Verkehrsservice. Helena meldet gerade einen Ast auf der B68 kurz vor Paderborn. Fahrt da gerade bitte vorsichtig. Und gerade kam auch noch eine Meldung rein von der A33 Richtung Kreuz Wünnenberg-Haren in Höhe Haren. Auch da wurde uns gerade ein Baum auf der Fahrbahn gemeldet. Fahrt da also gerade bitte vorsichtig. Ein Ast wurde uns gemeldet auf der B68 kurz vor Paderborn. Und auf der A33 Richtung Kreuz Wünnenberg-Haren in Höhe Haren wurde uns auch ein Baum auf der Fahrbahn gemeldet. Fahrt an beiden Stellen bitte ganz besonders vorsichtig und kommt alle gut an.
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0: 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Es ist ja überall schwer, Ehrenamtliche zu finden. Hier gilt das aber offenbar nicht immer.
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0: Ja, zumindest das Team von der Libori-Oase kann diese Aussage nicht bestätigen. Seit Jahren haben sie kein Problem, ihre Schichten am Bier-, Wein- oder Grillstand zu besetzen, sagt Helferin Wiebke Rammer, die für den Weinstand zuständig ist.
2: Wir haben jetzt speziell im Bierwagen und im Weinwagen ist das sehr gefragt, dort zu arbeiten. Und wir haben jetzt schon die Helfer, die dieses Jahr kommen, dürfen sich direkt fürs nächste Jahr für ihre Schicht, die sie jetzt hatten, wieder eintragen, damit sie die auf jeden Fall behalten.
0: Im Januar werden alle Helferinnen und Helfer auch immer noch mal zu einem Fest eingeladen. Dabei werden auch die Spenden verteilt. 6 Paderborner Initiativen bekommen später die Einnahmen der Oase. Die haben sich im Vorfeld darum beworben und im Libori-Oasenverein wird dann abgestimmt, wer das Geld bekommt. Der gute Zweck ist ja das eine, aber Wiebke Rammer weiß noch einen Grund, aus dem die Ehrenamtlichen immer wieder in die Oase kommen.
2: Wir haben nur 3-Stunden-Schichten, das heißt, man braucht nicht den ganzen Tag opfern, um hier zu helfen, sondern man ist nur 3 Stunden hier unterwegs. Es ist immer eine nette Sache, man trifft ja auch seine Freunde hier. Das heißt, meistens, wenn die Leute hier arbeiten, sagen sie das auch ihren Freunden. Wir sind da, dann kommen die zum Stand, bestellen bei einem. Und nach ihrer Schicht dürfen sie auch sich immer noch ein Getränk nehmen, was zu essen von unserem Grillwagen. Und wir verpflegen unsere Helfer, glaube ich, ganz nett.
0: Leckerschmecker. Die Libori-Oase im Garten des Forums St. Liborius hat sich auch zu einem beliebten Treffpunkt für Familien entwickelt. Es gibt dort einen großen Sandkasten und eine Spielwiese im Schatten.
2: Gerade auch wegen den Preisen wollen wir hier familienfreundlich bleiben. Das ist hier ein Anlaufpunkt ist, wo man auch hinkommen kann. Man weiß, die Kinder können sich gut beschäftigen. Man selber kann sich auch mal daneben direkt setzen, die Kinder im Auge behalten und dabei dann was essen und was trinken.
0: Ja, da bleibt nur zu sagen, vielen Dank an alle Ehrenamtlichen, die sich überall auf Libori in Paderborn jedes Jahr wieder engagieren.

Das angekündigte Unwetter zieht gerade über dem Hochstift her. Teilweise wurden uns schon Bäume und Äste auf der Fahrbahn gemeldet. Fahrt also gerade bitte besonders aufmerksam und vorsichtig. Und wer gerade nicht unbedingt los muss, der bleibt vielleicht auch gerade lieber zu Hause. Wir sind auf jeden Fall weiter bei euch. Radio Hochstift hier. Schönen Nachmittag wünsche ich.

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2: Mit Jannik Böke. Schönen guten Tag. Sollte die Wahlhürde von 5% sinken oder ganz fallen? Aktuell wird intensiv über diese Idee diskutiert, nachdem unter anderem der frühere Präsident des Bundesverfassungsgerichts die Debatte angestoßen hatte. Dieser hatte sich für eine Absenkung der Hürde ausgesprochen, weil neue Parteien durch die Hürde zu schwer in den Bundestag kommen würden. Lena Bauer aus dem News-Team, ein Thema mit vielen Meinungen.
3: SPD-Spitzenkandidat Willingmann aus Sachsen-Anhalt hält es für angebracht, über eine Änderung zu diskutieren. Das BSW kritisiert die Debatte als durchschaubar, weil die SPD in Sachsen-Anhalt bei der Landtagswahl um den Einzug möglicherweise bangen muss. Auch Linke und AfD haben sich dazu geäußert. Nach Ansicht der Linken bleiben durch die Sperrklausel zu viele Wählerstimmen unberücksichtigt. Die AfD geht weiter. Parteichefin Weidel sprach von einer kompletten Abschaffung der Sperrklausel. Die Union lehnt eine Absenkung ab. CDU-Fraktionsvize Krings warnt, dadurch würden Regierungsbildungen schwieriger und Parteiabspaltungen wahrscheinlicher. Auch der frühere Bundestagspräsident Lammert sieht keine Notwendigkeit für eine Änderung. Die 5%-Hürde habe neue Parteien in der Vergangenheit nicht grundsätzlich am Einzug in den Bundestag gehindert.
2: Danke, Lena. Weitere Meldungen jetzt im Überblick. Der Monat Juli war in NRW nach vorläufigen Angaben des Deutschen Wetterdienstes der trockenste seit Beginn der Messgeschichte im Jahr 1881. Demnach wurde der Tiefstwert von 26 Litern Niederschlag auf den Quadratmeter aus dem Jahr 2018 mit nur 18 Litern nochmals deutlich unterboten. Besonders trocken war der Monat am Niederrhein. In Ostwestfalen lagen die Messdaten dagegen zwischen 25 und 40 Litern. Das Ende des Tankrabatts ist die Ursache für die gestiegenen Verbraucherpreise in NRW. Zu dieser Einschätzung kommen Experten der Hans-Böckler-Stiftung. Dazu kommen gestiegene Ölpreise nach dem Wiederaufflammen des Iran-Kriegs. In NRW lag die Inflationsrate im Juli laut des Statistischen Landesamts bei 2,7%. Während sich die Lage in Frankreich und Spanien entspannt, sind nun in der Türkei und Griechenland größere Waldbrände ausgebrochen. In der Türkei loderten Regierungsangaben zufolge 115 Feuer, von denen 110 unter Kontrolle seien. Auf der griechischen Urlaubsinsel Kreta wurden über 8000 Menschen in Sicherheit gebracht. Zwei Leute waren dort gestern ums Leben gekommen. Statt Tischen, Stühlen und Geschirr hat die Polizei in einer ehemaligen Gaststätte im Kreis Lippe 1200 Cannabispflanzen entdeckt. Über insgesamt 10 Räume hat sich die Cannabisplantage erstreckt, meldet die Polizei, die direkt eingreifen musste. Die Konstruktion zur Beleuchtung sei unmittelbar abgeschaltet worden, um eine Brandgefahr zu vermeiden, heißt es. Neben Pflanzen greifen musste, die Konstruktion zur Beleuchtung sei

0: Grund dafür sind demnach die guten Belegungszahlen in den MZG-Kliniken. Sie stiegen insgesamt auf mehr als 85%. Außerdem arbeiteten im vergangenen Jahr so viele Mitarbeitende in den MZG-Einrichtungen wie noch nie. Es sind 1557.
1: Gewitter und Sturmböen und teils heftiger Regen. Davor warnt der Deutsche Wetterdienst heute Nachmittag. Im Radio Hochstift Wetter entlädt sich das gerade über uns. So wie wir das mitbekommen, hält sich das Ganze aber noch in Grenzen. Bei den Temperaturen geht es dann auch ein paar Grad runter. Um die 30 Grad haben wir dann aber trotzdem noch heute Nachmittag zwischen Bad Wünnenberg und Marienmünster. Morgen wird es dann voraussichtlich wieder deutlich entspannter. Da gibt es eine Kombi aus leichten Wolken und Sonne. Bei den Temperaturen bleiben wir knapp unter der 30 Grad Marke morgen. Besser ankommen mit dem Radio Hochstift Verkehrsservice. Vorsicht bitte auf der A33 Richtung Brilon. Zwischen Etteln und dem Kreuz Wünnenberg-Kahren wird uns in beiden Richtungen Gefahr durch umgestürzte Bäume auf der Fahrbahn gemeldet. Uns wurden auch Bäume gemeldet auf der Scharmeder Straße bei Salzkotten und auf der Sutanstraße bei Delbrück-Westenholz. Und auf der B68 kurz vor Paderborn wurde uns eben ein Ast auf der Fahrbahn gemeldet. Fahrt bitte überall vorsichtig. Generell gilt das natürlich gerade bei diesem Wetter. Ne? Bitte überall besonders aufmerksam und vorsichtig unterwegs sein. Und wer nicht unbedingt los muss, der bleibt gerade vielleicht doch lieber zu Hause. Gute Fahrt euch allen.
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1: Ja, und das erleben wir nicht so häufig, glaube ich. Es gibt teilweise halbwegs gute Nachrichten von der Deutschen Bahn. Müssen wir gleich drüber sprechen. Jonas Mertens hier. Freut mich, dass ihr mit dabei seid.

besser ankommen mit dem Radio Hochstift Verkehrsservice. Vorsicht bitte, die Polizei hat uns gerade eine neue Vollsperrung gemeldet. Und zwar ist die K11 zwischen Warburg-Menne und der Ostwestfalenstraße nach einem Unfall aktuell voll gesperrt. Wie lange das dauert, ist unklar. Vollsperrung der K11 zwischen Warburg-Menne und der Ostwestfalenstraße nach einem Unfall. Wie lange das dauert, ist unklar. Gute Fahrt weiterhin.

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1: Eigentlich ist die Deutsche Bahn ja eher für Verspätungen als für Erfolgsmeldungen bekannt. Radio Hochstift hier am Donnerstagnachmittag, 4:15 haben wir es heute. Gibt's aber ausnahmsweise mal positive Zahlen. Zum ersten Mal seit 7 Jahren schreibt das eigentliche Bahngeschäft wieder schwarze Zahlen. Die Frage ist nur, ist das jetzt wirklich die Wende und wie hat die Bahn diese Gewinne geschafft? Radio Hochstift-Kollege José Nacian, die hat sich für uns die Halbjahreszahlen der Bahn genau angeschaut. José, die Bahn macht also wieder Gewinn. Große Frage jetzt natürlich, woher kommt dieser überraschende Erfolg?
2: Ja, lass uns dazu erst die Zahlen angucken. Unterm Strich steht im ersten Halbjahr ein Plus von 147 Millionen Euro. Vor einem Jahr hatte die Bahn noch 760 Millionen Euro Verlust gemacht. Dahinter stecken gleich mehrere Faktoren. Der Konzern spart durch den Umbau Kosten, baut Verwaltung ab, verteilt mehr Verantwortung in die Regionen. Gleichzeitig sind mehr Menschen Bahn gefahren. Über 960 Millionen Fahrgäste, das ist ein Rekord. Ein wichtiger Grund ist, das Tanken ist in den vergangenen Monaten durch den Krieg im Iran deutlich teurer geworden. Viele Pendler sind deshalb offenbar vom Auto in den Zug umgestiegen. Und es gibt neue Rabattangebote bei der Bahn, wie das Last-Minute-Ticket oder das Familienticket.
1: Ja, es läuft mal ausnahmsweise bei der Bahn. Deutschland liegt sich gefühlt in den Armen. Jetzt ist natürlich die große Frage, heißt das jetzt auch, die Bahn ist wieder auf Erfolgskurs? Für viele zählt nämlich am Ende ja vor allem eins, ne? Kommt der Zug pünktlich?
2: Nee, so weit würde ich jetzt nicht gehen. Wirtschaftlich ist das ein sehr wichtiges Signal, keine Frage. Aber die großen Probleme, die bleiben ja. Viele Züge sind unpünktlich, viele Strecken sind sanierungsbedürftig. Der Gewinn ist also eher eine Art Hoffnungsschimmer, sagen wir, und keine endgültige Trendwende. Was die Pünktlichkeit angeht, im Juni kamen gerade mal gut 52% der Fernzüge pünktlich an. Bahnchefin Evelyn Paller sagt deshalb selbst, sie ist erst zufrieden, wenn auch die Qualität im täglichen Bahnverkehr stimmt. Das allerdings dürfte noch etwas dauern. Die Bahn rechnet erst Anfang der 2030er Jahre wieder mit einer Pünktlichkeit von über 80%.
1: Mhm. Die Deutsche Bahn schreibt zwar immerhin schwarze Zahlen, davon kommen die Züge aber auch nicht pünktlicher an. Infos und Hintergründe dazu von José Nacian. Die besten Dank.
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Und nächste Info von der Polizei. Besser ankommen mit dem Radio Hochstift Verkehrsservice. Die B480N bei Bad Wünnenberg ist zwischen den Abfahrten L956 und der Abfahrt Bad Wünnenberg nach einem Unfall und wegen des Windes aktuell voll gesperrt. Wie lange das dauert, ist unklar. B480N bei Bad Wünnenberg, die ist zwischen der L956 und der Abfahrt Bad Wünnenberg nach einem Unfall und wegen des Wetters aktuell voll gesperrt. Wie lange das dauert, ist unklar. Wenn die Straße wieder freigegeben wird, hört ihr das natürlich hier bei Radio Hochstift. Gute Fahrt euch weiterhin. Kommt alle gut an, bitte.

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5: Radio Hochstift hier und da hören wir in der nächsten halben Stunde unter anderem noch das hier. Deepish Mode, Enjoy the Silence. Wie gesagt, in der nächsten halben Stunde noch hier in der Playlist. Jetzt um 16.30 Uhr hört ihr erstmal unsere Nachrichten von und mit Dirk Benfeld.
6: Guten Tag.
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7: Das Paderborner Liburi-Fest ist wegen amtlicher Unwetterwarnungen aktuell unterbrochen. Betroffen sind sämtliche Bereiche, von der Kirmes auf dem Liburi-Berg über den Pottmarkt bis hin zu den veranstaltungsnahen Bereichen. Die Unterbrechung gilt mindestens bis 17.30 Uhr. Ob es auf dem Gelände danach wie geplant weitergehen kann, will die Stadt zeitnah bekannt geben. Auch der Tag des Handwerks mit NRW-Ministerpräsident Hendrik Wüst als geplantem Festredner ist abgesagt worden und das erstmals in seiner über 60-jährigen Geschichte. Das Medizinische Zentrum für Gesundheit in Bad Lippspringe hat im Geschäftsjahr 2025 einen Rekordumsatz erzielt. Die 122,3 Millionen Euro sind eine Steigerung von mehr als 10% gegenüber dem Vorjahr. Radioschiff-Reporter Holger Winkelmann.
8: Damit sind die Geschäftsführer Achim Schäfer und Per Kratz, Zitat, absolut zufrieden. Man habe weiterhin allen Grund zum Optimismus, müsse aber stets die Kosten im Blick behalten. Ein Grund für den gestiegenen Umsatz sind demnach die Belegungszahlen der Reha-Kliniken. So konnte das MZG zudem die Sizilienklinik, die Klinik Martinius Quelle, die Klinik am Park und die Teutoburger Waldklinik in Bad Lippspringe sowie die Klinik Schanzenberg in Hornbad-Meinberg gehören, hier bessere Zahlen vorlegen. Sie stiegen insgesamt auf mehr als 85%. Ein Rekordwert gab es auch bei der Zahl der Mitarbeitenden. Ende 2025 waren es 1.557.
7: Auf der L828 zwischen Warburg-Scherfede und Willebadessen ist es am Dienstag zu einem missglückten Überholmanöver gekommen. Dabei drängte ein Autofahrer einen 34-jährigen BMW-Fahrer an die Leitplanke. Der BMW war von einem unbekannten weißen Wagen überholt worden. Dabei näherte sich aber ein Fahrzeug im Gegenverkehr. Das weiße Auto scherte wieder auf den rechten Fahrstreifen ein und der 34-Jährige musste ausweichen. Dadurch geriet er an die Leitplanke. Das weiße Fahrzeug fuhr einfach weiter. Am Auto des BMW-Fahrers entstand ein Schaden von 4.500 Euro.
5: Spätestens ab 18 Uhr soll es überall im Hochstift wieder trocken bleiben. Bis dahin ziehen gerade noch Regen und Wind über uns her. Dazu liegen die Werte zwischen Hövelhof und Beverung mittlerweile unter der 30-Grad-Marke. Es gilt auch für morgen. Morgen liegen die Höchstwerte voraussichtlich so bei 28, 29 Grad. Dazu gibt es Stand jetzt viel Sonnenschein und nur leichte Wolken morgen. Besser ankommen mit dem Radio Hochstift Verkehrsservice. Da haben wir die Vollsperrung der B480N bei Bad Wünnenberg und zwar zwischen den Abfahrten L956 und der Abfahrt Bad Wünnenberg. Nach einem Unfall und wegen des Windes ist die Strecke aktuell voll gesperrt. Wie lange ist unklar. Nächste Vollsperrung ist die K11. Das ist die Nordheimer Straße zwischen Warburg-Menne und der B252, also der Ostwestfalenstraße. Die ist auch in beide Richtungen aktuell gesperrt nach einem Unfall. Auch da, wie lange das dauert, ist unklar. Wir melden es auf jeden Fall, wenn die Polizei die Strecke wieder freigibt. Dann haben wir noch die Sperrung der Straße im Knick zwischen Paderborn-Benhausen und der B64. Das liegt weiterhin daran, dass da noch ein Schwerlasttransport steht und der erst in der kommenden Nacht weiterfahren darf. Und uns wurden wegen des Wetters teilweise Bäume auf der Fahrbahn gemeldet. Zum Beispiel auf der Scharmeder Straße bei Salzkotten und auf der Sutanstraße bei Delbrück-Westenholz. Weiterhin gilt, fahrt bitte überall besonders vorsichtig und kommt alle gut an.
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5: Mit Jonas Mertens. Ja, kommt gut durch diesen stürmischen Nachmittag mit uns.

0: Ordentlich was los heute Nachmittag im Radio Hochstift Verkehrsservice. Wir haben die nächste Meldung von einem Unfall bekommen, diesmal aus Hövelhof. Und zwar hat es offenbar auf der Hauptkreuzung zwischen den Straßen Allee und der Paderborner Straße gekracht. Da kommt es gerade zu Verkehrsbehinderung durch einen Unfall. Da muss laut Polizei gleich auch ein Rettungshubschrauber landen. Der Fahrstreifen von der Paderborner Straße kommt, ist auf jeden Fall gesperrt. Möglicherweise muss auch gleich voll gesperrt werden. Wenn, dann geben wir das natürlich durch. Umfahrt den Bereich am besten weiträumig. In Hövelhof ist die Hauptkreuzung zwischen der Straße Allee und der Paderborner Straße gerade von einem Unfall betroffen. Da kommt es zu Verkehrsbehinderung und der Fahrstreifen von der Paderborner Straße aus kommt, ist auf jeden Fall schon mal gesperrt. Wie gesagt, weiträumig umfahren, bittet die Polizei darum. Gute Fahrt euch weiterhin, kommt alle gut an. Ja, was ist das für ein Wetter heute Nachmittag hier bei uns im Hochstift? Vielleicht ja passendes Kinowetter. Würde sich in dieser Woche auf jeden Fall lohnen, denn es starten hervorragende Filme, findet Radio Hochstift-Kollege Thomas Bremser.
1: Hi, mein Name ist Peter Parker. Ihr wisst nicht mehr, wer ich bin, aber wir kannten uns mal.
2: Am Ende des dritten Teils musste Spider-Man einen bitteren Deal eingehen. Die Welt muss ihn vergessen. In Spider-Man 4 Brand New Day sind der Superheld und Peter Parker also unbekannt, auch für seine Freunde.
3: Ich bin MJ.
1: Ich bin nur Nachbar von gegenüber.
3: Ein freundlicher Nachbar.
2: Völlig anonym klärt Spider-Man wieder Verbrechen in New York auf. Doch dann kommen natürlich viel größere Gefahren auf ihn zu.
4: Wir stehen vor einer unkontrollierbaren Bedrohung. Eine, die wir nicht mal sehen können.
2: Nach dem gigantischen Erfolg von No Way Home gehört Spider-Man 4 mit Tom Holland zu den meist erwarteten Filmen des Jahres, in dem es auch ein Wiedersehen mit anderen Marvel-Helden gibt.
1: Dr. Banner?
5: Kein Banner.
6: Hey, kommt rein.
7: Danke für die Einladung.
6: Wir freuen uns so sehr, dass ihr da seid.
2: In der Kammerspielkomödie The Invite stecken Angela und Joe in einer Ehekrise. Sie laden ihre Nachbarn Pina und Hawk zum Essen ein, die sie regelmäßig beim lauten Sex hören.
8: Wir würden gerne etwas mit euch besprechen.
7: Wir würden auch gerne etwas mit euch besprechen.
2: Im Laufe des Abends kommen unangenehme Wahrheiten auf den Tisch und es gibt eine weitere Einladung.
7: Wir fühlen uns sehr stark zu euch hingezogen.
6: Das ist aber nett von euch, danke.
2: Ja. Olivia Wilde, Seth Rogen, Penelope Cruz und Edward Norton sorgen für ein Fremdscham-Spektakel, das fast nur in einer Wohnung spielt. Die Dialoge von The Invite sind mutig, unterhaltsam und äußerst menschlich.
6: Sorry, wir haben nicht so richtig oft Besuch.
9: Muss ich dir wieder und wieder erklären, dass ich nur in der Lage bin zu schreiben, wenn ich absolut frei bin? Koste es, was es wolle.
2: Der spanische Meisterregisseur Pedro Almodóvar wirft in Bitteres Fest eine Frage auf, die ihn selbst betrifft. Dürfen Künstler das Leben ihrer Mitmenschen in ihren Werken verarbeiten? Filmemacher Raoul macht das jedenfalls.
10: Wie kannst du denken, dass du jemanden retten könntest? Die Fiktion hat nicht diese Macht.
2: In seinem neuen Werk geht es um Werbelregisseurin Elsa, die ihre Trauer verdrängt. Doch was ist hier real und was ist Drehbuch? Das verschachtelte Melodram spielt auf mehreren Ebenen und ist recht verkopft. Bitteres Fest ist ansonsten ein typisch farbenfroher Almodóvar.
7: Wenn es ein Ende gibt, ist es wahrscheinlich kein glückliches.
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nochmal der Hinweis aus dem Radio Hochstift Verkehrsservice. Umfahrt gerade am besten das Zentrum von Hövelhof weiträumig. An der Hauptkreuzung, also an der Kreuzung der Straßenallee und der Paderborner Straße, hat es einen Unfall gegeben. Es kommt zu Verkehrsbehinderungen und da muss wohl auch ein Rettungshubschrauber landen. Deshalb das Zentrum von Hövelhof gerade so gut es geht weiträumig umfahren. Gute Fahrt euch allen. Kommt alle gut an.

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1: Mit Jannik Böke. Schönen guten Tag. Die Hitze in Deutschland hat heute Nachmittag ihren vorläufigen Höhepunkt erreicht. Laut deutschem Wetterdienst waren bis zu 39 Grad möglich. Nahezu überall gab es eine amtliche Hitzewarnung. Gleichzeitig nimmt jetzt die Gewittergefahr zu. Zugezogen hatte sich mittlerweile fast überall in NRW. Lena Bauer aus dem News-Team. Da könnte noch einiges runterkommen.
2: Seit dem frühen Nachmittag ziehen von Westen Schauer und Gewitter auf, teils mit Starkregen, Hagel und schweren Sturmböen. Besonders im Osten von NRW kann es lokal auch Unwetter geben. Laut Warnlage betrifft das vor allem einen Streifen vom Sauerland und Siegerland über Ostwestfalen bis ins östliche Münsterland und Mindenerland. Schon seit dem Mittag hat sich der Wind spürbar aufgefrischt. Mit den Gewittern gehen die Temperaturen dann zurück, teils auf 26 bis 22 Grad in der Spitze.
1: Das sagt der Deutsche Wetterdienst zur Lage heute, hat aber auch eine vorläufige Juli-Bilanz gezogen. Wie schaut die aus?
2: Zu warm, zu trocken und zu sonnig, so die vorläufige Bilanz vom DWD. Demnach hat die Trockenheit im Westen und im Südwesten historische Ausmaße erreicht. Bundesweit fiel im Juli nur etwas mehr als die Hälfte des üblichen Regens. Der DWD spricht vom 5. trockenen Monat in Folge. Das Ergebnis sind Ernteeinbußen, höhere Waldbrandgefahr und niedrigere Wasserstände. Zum Monatsende hin ziehen jetzt aus Westen und Südwesten immer wieder Schauer und Gewitter auf, teils mit kräftigen Böen.
1: Danke, Lena. Weitere Meldungen jetzt kurz und kompakt. Nach dem Erdbeben im Südwesten Japans sind die Opferzahlen gestiegen. Mindestens 34 Menschen sind gestorben, teilte die Katastrophenschutzbehörde der Region mit. Dazu hat es viele Schäden gegeben, unter anderem eingestürzte Brücken und beschädigte Häuser. Nach wie vor sind rund 13.000 Haushalte ohne Strom. Die Diskussion rund um die 5%-Hürde nimmt wieder Fahrt auf. Unter anderem der ehemalige Präsident des Bundesverfassungsgerichts hatte vorgeschlagen, die Hürde zu senken, da neue Parteien sonst zu schwer in den Bundestag kommen würden. Unterstützung für den Vorschlag gab es unter anderem von der Linken. Die AfD will die Sperrklausel ganz abschaffen, die Union lehnt die Idee ab. Zum ersten Mal seit 2019 hat die Bahn Gewinn gemacht. Das Unternehmen hat heute seine Halbjahresbilanz veröffentlicht. Unterm Strich steht ein Plus von 147 Millionen Euro. Grund dafür sind unter anderem mehr Fahrgäste und Sparmaßnahmen. Autos, Fußgänger und mittendrin 10 Wasserbüffel. Heute Morgen sind die Tiere durch den Berliner Nordosten spaziert. Ein Polizist entdeckte die Tiere am frühen Morgen in einem Wohnviertel. Auf seinem Weg zur Arbeit meldete die Polizei. Gleichzeitig gingen mehrere Notrufe ein. Insgesamt 11 Polizisten und mehrere Streifenwagen geleiteten die Tiere den Angaben zufolge zurück zu ihrer Herde. Vor Ort stellte die Polizei fest, dass der Zaun des Geheges beschädigt worden war. Die Tiere waren nervös, aber friedlich und weder Tiere noch Menschen seien verletzt worden, heißt es.
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3: Mit Dirk Bentfeld. Guten Tag. Das Paderborner Liborifest ist vorübergehend unterbrochen. Der Grund ist eine Unwetterwarnung des Deutschen Wetterdienstes. Mittlerweile ist das Unwetter vorübergezogen. Möglicherweise geht es gleich ab 17.30 Uhr weiter. Das ist aber zurzeit noch unklar. Die Stadt hat für die nächsten Minuten ist das Unwetter vorübergezogen. Möglicherweise

0: Heute Abend so bei 23 bis 25 Grad etwa. Heute Nacht gibt es Tiefstwerte um die 15 Grad. Morgen stehen Stand jetzt wieder Sonne, viel Sonne und nur leichte Wolken auf dem Programm. Dazu kratzen die Höchstwerte dann an der 30 Grad Marke. So ganz erreichen wir die morgen aber wohl nicht. Besser ankommen mit dem Radio Hochstift Verkehrsservice. Umfahrt gerade am besten bitte das Zentrum von Hövelhof weiträumig. An der Hauptkreuzung, also an der Kreuzung der Straßenallee und der Paderborner Straße, hat es einen Unfall gegeben. Es kommt zum Verkehrsbehinderung und ein Rettungshubschrauber musste auch landen. Deshalb das Zentrum von Hövelhof gerade bitte so gut es geht weiträumig umfahren. Dann haben wir die Vollsperrung der B480N bei Bad Wünnberg zwischen den Abfahrten L956 und der Abfahrt Bad Wünnberg nach einem Unfall. Und auch wegen des Windes ist die aktuell voll gesperrt. Wie lange ist unklar. Gilt auch für die K11, das ist die Nordheimer Straße zwischen Warburg-Menne und der B252, also der Ostwestfalenstraße. Auch die ist nach einem Unfall aktuell in beide Richtungen gesperrt. Wie lange das noch dauert, auch das ist unklar. Da, wo es geht, gute Fahrt euch allen, kommt gut an.
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0: Ja, bis mindestens 17.30 Uhr pausiert Libori in Paderborn heute. Wie es danach weitergeht? Ich sag's, wie es ist, Freunde. Wir warten auch ganz entspannt auf offizielle Infos von der Stadt Paderborn. Wenn's was Neues gibt, hört ihr das natürlich sofort hier. Jonas Mertens, mein Name. Freut mich, dass ihr mit dabei seid.

Radio Hochstift hier, 9 Minuten nach 5 haben wir es. Ja, ich glaube, ich habe es eben beschworen. Da ist sie, die offizielle Meldung der Stadt Paderborn. Die Unterbrechung des Libori-Fests in Paderborn ist aufgehoben. Ab 17.30 Uhr dürfen die Fahrgeschäfte auf dem Liboriberg ebenso wieder öffnen wie die Stände auf dem Pottmarkt sowie im veranstaltungsnahen Bereich. Auch das Bühnenprogramm geht wie gewohnt weiter. Heißt unter anderem, der Bierbrunnen vor dem Rathaus findet um 19 Uhr ebenfalls statt. Heute Abend mit der Kollegin Christina Höwig und dem SC Paderborn. So Leute, das war sie. Die offizielle Freigabe. Ihr dürft wieder Libori feiern. Viel Spaß euch.

0: Gute Nachrichten aus dem Radio Hochstift Verkehrsservice. Die B480N bei Bad Wünnenberg ist wieder freigegeben. Die war ja nach einem Unfall und wegen des Wetters zwischenzeitlich zwischen der L956 und der Abfahrt Bad Wünnenberg voll gesperrt. Jetzt ist die B480N bei Bad Wünnenberg aber wieder freigegeben. Radio Hochstift hier, Donnerstagnachmittag, 16:45 haben wir es. Heute ist übrigens zu spät kommen Tag. Wie? Hat euch eure Chefin oder euer Chef nicht gesagt? Ja, dann wisst ihr jetzt auch warum. Spielt für einige ja aber eh keine Rolle mehr. Arbeitszeit auf Vertrauensbasis ist da das Stichwort.
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2: Was? Es gibt einen zu spät kommen Tag? Brauchen doch viele gar nicht mehr. Dank Homeoffice kann man ja so herrlich bei der Arbeitszeit bescheißen. Hier, die Hymne dazu kennt ihr doch.
3: Dein Job.

0: So, weiter singe ich erst, wenn mir Friedrich Merz bei Insta folgt, weil ich bin auch gegen eine 4-Tage-Woche. Wieso sollte ich jetzt damit anfangen, so viel zu arbeiten?
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2: Ja, Radio Hochstift hier mit einer Meldung der Gartenschau Bad Lippspringe. Die ist wegen des Unwetters geschlossen und das Feierabendkonzert, das da heute Abend ab 18 Uhr eigentlich stattfinden sollte, ist abgesagt. Eine andere große Veranstaltung geht dafür in diesen Minuten weiter. Hört ihr jetzt in unseren Nachrichten um 17.30 Uhr von und mit Dirk Benfeld.
3: Guten Abend.
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3: Libori geht weiter. Nach einer gut 3,5-stündigen Unterbrechung hat die Stadt Paderborn soeben wieder grünes Licht gegeben. Die Karussells auf dem Libori-Berg dürfen sich wieder drehen, die Pottmarktstände wieder öffnen. Auch der von Radio Hochstift präsentierte Bierbrunnen ist startklar. Am Nachmittag hatte die Stadt entschieden, wegen einer Unwetterwarnung Libori vorübergehend zu unterbrechen. Der Tag des Handwerks wurde wenig später komplett abgesagt. Das gab es in der über 60-jährigen Geschichte der Veranstaltung noch nie. Auf den Straßen in Bad Wünnenberg wird es Anfang der kommenden Woche voller. Grund ist die Sperrung der Aftetalbrücke in Richtung Brilon am Montag und Dienstag. Solange wird die Brücke quasi zur Einbahnstraße. Der Verkehr in Richtung Süden läuft über Bad Wünnenberg. In Richtung Paderborn kann er wie gewohnt fahren. Grund für die zweitägige Sperrung sind eine Prüfung des 800 Meter langen Bauwerkes und Wartungsarbeiten. Mitarbeiter der Straßenmeisterei reinigen unter anderem Abwasserschächte und mähen Gras. Ja, das war's.
2: Mensch, Dirk, hier kommen gerade noch Meldungen rein. Kannst du dich noch was erfinden? Nein, Quatsch. Wir schauen jetzt mal aufs Radio Hochstift-Wetter. Komm. Im Radio Hochstift-Wetter ziehen heute Abend zwar noch ein paar Schauer über uns her. Insgesamt hat sich die Lage aber größtenteils entspannt. Heute Nacht gehen die Temperaturen bis auf Tiefstwerte von 15 Grad runter. Durch das Unwetter hat es sich heute Nachmittag ja schon etwas abgekühlt. Und morgen scheint Stand jetzt viel die Sonne zwischen Salzkotten und Bad Riburg. Ein paar Wolken sind bei bis zu 29 Grad aber auch noch mit dabei. Besser ankommen mit dem Radio Hochstift Verkehrsservice. Da hat es einen Unfall gegeben in Hövelhof auf der Hauptkreuzung, also an den Straßen Allee bzw. an der Kreuzung mit der Paderborner Straße. Es kommt dazu Verkehrsbehinderungen. Ein Rettungshubschrauber muss da wohl auch landen. Bitte das Hövelhofer Zentrum weiträumig umfahren. Die K11 ist auch noch voll gesperrt zwischen Warburg-Menne und der B252. Nach einem Unfall, wie gesagt, voll gesperrt und gerade noch frisch reingekommen. Deshalb war ich noch nicht zur Stelle eben. Wir haben gerade noch einen Hinweis bekommen, dass die Bahnstrecke zwischen Ottbergen und Höxter wegen eines Baums auf den Gleisen gesperrt ist. Da kommt es also gerade zu Behinderungen und Verzögerungen. Schaut am besten in die Bahn-App, wenn ihr da zwischen Ottbergen und Höxter heute Abend noch unterwegs sein wollt im Zug. Kommt alle gut an, wünschen wir.
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2: Mit Jonas Mertens. Ja, und jetzt, wo Libori in Paderborn wieder läuft, können wir auch drüber sprechen, was euch heute Abend am Bierbrunnen vor dem Rathaus und auch sonst auf Libori noch erwartet heute. Das gibt's gleich. Jetzt hören wir erstmal Musik von Hozier. Too Sweet. Kommt gut in den Donnerstagabend mit uns. Freut mich, dass ihr mit dabei seid.

0: Nächste gute Nachricht aus dem Radio Hochstift Verkehrsservice. Die Hauptkreuzung in Hövelhof ist nach dem Unfall jetzt auch wieder frei. Gute Fahrt euch in den Donnerstagabend.
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0: Der Tag des Handwerks musste heute Nachmittag ausfallen und Libori in Paderborn musste wegen des Wetters ja komplett pausieren. Seit 17.30 Uhr ist das Fest aber wieder freigegeben und Radio Hochstift-Kollegin Lea Wirz erzählt uns, was ihr da heute noch so erleben könnt.
1: Ja, ihr wisst ja, wo ihr mich üblicherweise findet, beim Bierbrunnen. Heute ist der Tagessponsor der SC Paderborn und da fallen mir natürlich schon 100 Fragen ein, die ich SCP-Geschäftsführer Martin Hornberger stellen will. Was ist denn zum Beispiel mit den Neuzugängen für die neue Saison, die zum ersten Mal Libori erleben?
2: Dadurch, dass wir erst 4 Wochen später oder wenn man das Pokalspiel nimmt, 3 Wochen später spielen, wird es sicherlich ein Team-Event geben, wo man auf Libori gemeinsam geht.
1: Ja, da wird natürlich nicht verraten, wann und wo das ist. Die Spieler wollen ja sicher auch mal ein bisschen Privatsphäre haben, kann ich verstehen. Und auch, was sie dann genau vorhaben, darüber können wir nur spekulieren.
2: Ob die Jungs riesenhart tauglich sind oder auch in die Achterbahn gehen oder in den Musikexpress, das kann ich natürlich nicht sagen. Ich persönlich ziehe auch andere Dinge vor, frische Klopfen oder das Pferderennen. Aber für jeden wird wohl etwas dabei sein.
1: Ich weiß ja nicht, vielleicht sind die SCP-Spieler ja auch Fans von Power, Polka und Disco.

0: Dann wären sie nämlich am Vorplatz der Stadtbibliothek richtig. Da treten heute ab 19 Uhr der Katze und die Hund auf. Und nicht, dass ihr jetzt denkt, Mensch, seit dem Aufstieg sind die aber abgehoben beim SC Paderborn. Nein.
1: Ja, wir sind natürlich wieder beim Bierbrunnen dabei. Das freut uns. Wir sind ja traditionell dabei und wir werden wieder mit dem Shopwagen da sein. Natürlich wird es auch bei Home Deluxe wieder unsere Fanartikel die ganze Libori-Woche geben. Wir werden die ein oder andere Aktion machen, werden sicherlich auch am Shopwagen Autogrammstunden organisieren.
0: Der Bierbrunnen auf Libori vom Rathaus heute ab 19 Uhr mit dem SCP und dem Musikzug Schloss Neuhaus der Freiwilligen Feuerwehr Paderborn.
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Bori in Paderborn läuft wieder. Wir wünschen euch heute Abend natürlich noch viel Spaß. Ihr holt am besten den Nachmittag, der jetzt verloren gegangen ist, einfach heute Abend nach. Und wenn das nicht geht, 3 Tage Libori sind's ab morgen ja noch. Jonas Mertens, mein Name. Ich verabschiede mich für heute in den Feierabend. Kollegin Marlene Sokol macht nach 18 Uhr hier mit euch weiter in unserer Spätschicht. Wir hören uns gerne morgen ab 14 Uhr dann hier nochmal wieder. Bis dahin. Ciao, ciao.

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1: Mit Jannik Böke. Schönen guten Abend. Die Waldbrandlage bleibt in mehreren Ländern angespannt und inzwischen gibt es auch in Bayern einen größeren Einsatz. In den Chiemgauer Alpen haben die Behörden wegen eines Bergwaldbrands den Katastrophenfall ausgerufen. Dort kämpfen über 200 Einsatzkräfte in schwierigem Gelände gegen die Flammen. Lena Bauer aus der Newsredaktion mit den Einzelheiten.
2: Der Brand liegt im Gipfelbereich der Hochwand. Nach Angaben der Behörden sind rund 2,5 Hektar betroffen. Behörden befürchten, dass sich das Feuer durch Wind schnell ausbreitet. Und auch rund ums Mittelmeer brennt es weiter. Auf Kreta wurden rund 8.000 Menschen vor einem Waldbrand in Sicherheit gebracht. Ein Ferienort war zeitweise bedroht. Urlauber dürfen dort inzwischen aber wieder zurück. Zwei Feuerwehrleute waren gestern auf Kreta im Kampf gegen die Flammen ums Leben gekommen. Leichte Entspannung gibt es dagegen in Spanien und Frankreich. Spanien hat den nationalen Notstand wieder aufgehoben. In Frankreich gilt der Großbrand nahe Bordeaux als stabil unter Kontrolle. Es brennt aber vielerorts weiter. Und Feuerwehrleute und Förster bereiten sich darauf vor, das Brandgebiet weiter zu überwachen. Der Grund sind sogenannte Zombiefeuer. Das sind Glutnester, die unter der Erde weiterschwelen und Wochen oder sogar Monate später wieder aufflammen können. Besonders der trockene Torfboden bei Bordeaux gilt dafür als anfällig.
1: Danke, Lena. Weitere Meldungen jetzt im Überblick. Nach der Entschärfung des CDU-internen Konflikts um die Kabinettsumbildung droht Bundeskanzler Merz neuer Ärger. Die drei Ostministerpräsidenten von Sachsen, Sachsen-Anhalt und Thüringen stellen sich gegen eine Abschaffung der abschlagsfreien Rente nach 45 Beitragsjahren. Die CDU-Politiker fordern, die besonderen Realitäten im Osten zu berücksichtigen. Der Monat Juli war in NRW nach vorläufigen Angaben des Deutschen Wetterdienstes der trockenste seit Beginn der Messgeschichte. Nur 18 Liter Niederschlag sind pro Quadratmeter runtergekommen. Bisher lag der Tiefstwert aus dem Jahr 2018 mit 26 Litern deutlich darüber. Besonders trocken war der Monat am Niederrhein. In Ostwestfalen lagen die Messdaten dagegen zwischen 25 und 40 Litern. Die EU erschwert ukrainischen Männern die Flucht vor dem Krieg gegen Russland. Wehrfähige Ukrainer profitieren in Deutschland und anderen Mitgliedsländern künftig nicht mehr von vereinfachten Aufnahmeregeln. Das sagte ein Sprecher nach einem entsprechenden Beschluss des Rates der Mitgliedstaaten. Während viele Branchen wegen der schwierigen wirtschaftlichen Lage unter Druck stehen, meldet ein Unternehmen gute Zahlen. Die wegen des Iran-Kriegs stark steigenden Öl- und Gaspreise lassen die Gewinne bei Shell sprudeln. Der Energiekonzern verdiente nach eigenen Angaben im zweiten Quartal so viel wie seit Beginn des Ukraine-Krieges nicht mehr. Der bereinigte Nettogewinn sprang auf 9,8 Milliarden US-Dollar, doppelt so viel wie im Vorjahr, so das Unternehmen. Das zweite Quartal sei von massiven Verwerfungen auf den globalen Energiemärkten geprägt gewesen, erklärte der Konzern. Konzernchef, die operative Leistung von Shell habe sehr gute Ergebnisse ermöglicht. Und das waren die Nachrichten mit Jannik Böke.
3: Gegen Abend können jetzt immer mal wieder ein paar kurze Schauer bei uns durchziehen. Die sorgen aber immerhin dafür, dass es jetzt noch schön runterkühlt in der Nacht. Tiefsttemperaturen da bei 16 Grad. Morgen geht es dann auch mit ein paar kleinen Tröpfchen durch den Tag. Da maximal 28 Grad und am Wochenende wird es dann auch wieder angenehmer mit um die 25, 26 Grad.
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3: Jetzt besser ankommen mit dem Radio Hochstift Verkehrsservice. Da direkt der Hinweis an der K11 zwischen Warburg-Menne und der B252. Da hat es einen Unfall gegeben. Und dann noch eine Sperrung zwischen Paderborn-Bennhausen und der B64 im Knick. Da steht ein Schwerlasttransport, der erst in dieser Nacht weiterfahren kann. Und geblitzt wird heute Abend noch in Warburg-Bonnenberg an der Eggestraße. Alle Updates von den Straßen wie immer auch auf radiohochstift.de oder in der Radio Hochstift-App. Gute Fahrt!
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3: Yes! Und endlich ist es soweit. Wir starten gemeinsam in die Spätschicht. Die Schicht, die von 18 bis 21 Uhr geht. Marlene, wenn ich quatsche heute noch mit euch über neue Musik, die demnächst rauskommt. Über neue Kinofilme, die Hitzewelle, über Freundschaften. Also wird ein voller Abend mit ganz viel Programm. Ich freue mich, dass ihr auch mit am Start seid.
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3: Ich freue mich, dass ihr auch mit am Start seid.

Musik von Leonie hier in der Spätschicht und ich finde, es ist mal wieder an der Zeit, den besten Mix und unsere Rotation hier in der Musik ein bisschen zu updaten, ein paar neue Hits mit einzustreuen und der Meinung bin nicht nur ich, sondern auch Sie hier.

Interview verraten. Sie sagt, das neue Album sei eine Liebesgeschichte. Trotzdem sollen da jetzt nicht nur Love-Songs drauf sein, sondern es sollen eher so die verschiedenen Seiten der Liebe gezeigt werden. Vom Sound her soll es in eine elektronische, poppige Richtung gehen. Wie genau sich das dann anhören wird, darauf müssen wir aber

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1: Mit Dirk Benfeld. Guten Abend. Wegen eines Unwetters ist das Paderborner Libori-Fest am Nachmittag für 3,5 Stunden unterbrochen worden. Betroffen waren sämtliche Bereiche, von der Kirmes auf dem Libori-Berg über den Pottmarkt bis hin zu den veranstaltungsnahen Bereichen. Auch der auf dem Gelände geplante Tag des Handwerks mit NRW-Ministerpräsident Hendrik Wüst als geplantem Festredner wurde abgesagt. Um 17.30 Uhr gab die Stadt Entwarnung. Seitdem geht das Libori-Fest weiter. Das Medizinische Zentrum für Gesundheit in Bad Lippspringe hat im Geschäftsjahr 2025 einen Rekordumsatz erzielt. Die 122,3 Millionen Euro sind eine Steigerung von mehr als 10% gegenüber dem Vorjahr. Die Belegungszahlen stiegen auf mehr als 85%. Einen Rekordwert gab es auch bei der Zahl der Mitarbeitenden. Ende 2025 waren es mehr als 1.500. Ein ungewöhnlicher Unfall hat in Altenbeken zu 3 Schwerverletzten geführt. Eine Frau wurde mehrere Meter mitgeschleift. Ein 81-Jähriger hatte bei seiner Fahrt auf der Hüttenstraße möglicherweise nicht bemerkt, dass dort eine 54-Jährige zeitgleich in ihr Auto einsteigen wollte. Er erfasste die Frau und ihren Wagen mit der rechten Front seiner Fahrerseite. Dann schleifte er die Frau mit. Im Radio-Hochstift-Wetter ist es morgen wechselhaft und es könnte abends nochmal gewittern bei an die 29 Grad.
2: Jetzt besser ankommen mit dem Radio-Hochstift-Verkehrsservice. Da direkt der Hinweis, dass zwischen Paderborn-Benhausen und der B64 im Knick noch ein Schwerlasttransport steht. Der wird erst diese Nacht weiterfahren können. Und geblitzt wird heute Abend noch in Warburg-Bunnenburg an der Eggestraße aus Ickenhausen kommend. Alle Updates von den Straßen wie immer auch auf radiohochstift.de oder in der Radio-Hochstift-App. Gute Fahrt!
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2: Kommt gut durch diesen Donnerstagabend. Vielleicht seid ihr schon im Feierabend oder ihr seid auf dem Weg zum Sport, zu Freunden. Oder ihr sitzt gerade selbst noch in der Spätschicht im Büro. Dann seid ihr in bester Gesellschaft. Marlene bin ich, auch hier in der Spätschicht, noch bis 21 Uhr. Freue mich, dass wir das zusammen machen.

0: Feels Like I'm Falling in Love von Coldplay im besten Mix. Wir haben es 7:15, heißt ab in den Feierabend, aufs Sofa, gemütlich was gucken oder spontan noch ins Kino gehen. Da sind heute nämlich eine Menge neuer, geiler Filme rausgekommen. Und ich habe direkt eine gute und eine schlechte Nachricht. Gute Nachricht für alle Marvel-Fans. Es gibt endlich einen neuen Spider-Man. Spider-Man 4 Brand New Day heißt er. Mit dabei natürlich wieder Tom Holland und Zendaya. Und ich weiß nicht, ob ihr auf Social Media auch in dieser Bubble seid, aber durch die Promo für den Film sehe ich Tom Holland und Zendaya aktuell öfter als meine Eltern. Aber der Film ist jetzt endlich da.
1: Mein Name ist Peter Parker und ich möchte gerne einen Kaffee.
2: Darf es sonst noch etwas sein?
3: Vielleicht werde ich dir das niemals vorlesen. Vielleicht schreibe ich das nur für mich. Und das ist vielleicht meine Bestimmung. Allein mit der Wahrheit zu leben. Denn ich bin nicht nur Peter Parker. Ich bin Spider-Man.
0: So, und jetzt zur schlechten Nachricht für alle Nicht-Marvel-Fans. Der Film soll richtig gut sein. Und wenn ihr ihn gucken wollt, dann empfiehlt es sich, nicht nur die letzten drei Teile nachzuschauen, sondern dann könnt ihr euch auch direkt ins ganze Marvel-Universum einarbeiten. Wären dann mehr als 40 Filme. Viel Spaß damit.

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2: Mit Jannik Böke, schönen guten Abend. War die letzte Fußball-WM die letzte Fußball-WM? Nachdem die FIFA einen Investorendeal angekündigt hat, wird der Widerstand immer lauter. Jetzt droht die UEFA geschlossen, alle FIFA-Wettbewerbe zu boykottieren, wenn die FIFA keinen Rückzieher macht. Lena Bauer aus dem News-Team, was genau ist die Forderung der UEFA?
3: Die Europäische Fußballunion will erreichen, dass die FIFA ihre Pläne zum Verkauf kommerzieller Rechte komplett verwirft, also für die Männer-WM 2030 und ebenso für die Frauen-WM im kommenden Jahr. Das sagt die UEFA jetzt nach einem Dringlichkeitstreffen. Vorher hatte es schon Medienberichte dazu gegeben. Das erzeugt ordentlich Druck. Ohne die Europäer um Weltmeister Spanien oder auch England, Frankreich und Deutschland würde der sportliche Wert der WM deutlich sinken. FIFA-Präsident Infantino sprach zuletzt von einer einmaligen Chance.
2: Wie sieht die Idee dahinter denn genau aus?
3: Die Idee ist, ein neues Unternehmen zu gründen, die FIFA Forward Enterprise. Es soll laut den Plänen des Verbandes in Zukunft die Rechte an der Austragung der Fußballturniere halten. Und allein im Laufe dieses Jahres sollten so 3,7 Milliarden Euro durch Investoren die Kasse füllen. Sie sollen demnach Minderheitsbeteiligungen ohne Kontrollbefugnis erwerben können. Der Verband werde die alleinige Kontrolle über die FFE behalten und weiter über Wettbewerbe, Spielpläne, Regeln und sportliche Verfahren entscheiden, versicherte die FIFA. Dem Ganzen sollen die verschiedenen Verbände wie die UEFA bis zum 19. September zustimmen.
2: Und von der UEFA gibt es durch den Boykott jetzt sehr wahrscheinlich keine Zustimmung. Jetzt weitere Meldungen im Überblick. Während der russischen Angriffe auf die Ukraine ist ein Geschoss offenbar im Nachbarland Polen eingeschlagen. Die polnischen Behörden entdeckten in einem unbewohnten Gebiet im Osten des Landes einen 10 Meter großen Krater. Anwohner hörten nach Polizeiangaben eine laute Explosion. Polens Regierungschef Tusk zufolge handelt es sich sehr wahrscheinlich um einen russischen Marschflugkörper. Während sich die Lage in Frankreich und Spanien entspannt, sind nun in der Türkei und Griechenland größere Waldbrände ausgebrochen. In der Türkei loderten Regierungsangaben zufolge 115 Feuer. Auf der griechischen Urlaubsinsel Kreta wurden über 8000 Menschen in Sicherheit gebracht. Die Verbraucherpreise sind bei uns in NRW wieder schneller gestiegen. Die Inflationsrate lag im Juli bei 2,7%, meldet das Statistische Landesamt. Verantwortlich dafür sind vor allem gestiegene Kraftstoff- und Heizölpreise. Viele von uns wollen beim Gestalten des eigenen Balkons oder Gartens auch etwas für die Umwelt tun und achten auf umweltfreundliche Pflanzen. Nur was ist umweltfreundlich? Invasive Arten jedenfalls nicht, hat jetzt das Oberlandesgericht Zweibrücken geurteilt und damit einer Klage der Verbraucherzentrale gegen Hornbach stattgegeben. Die Verbraucherschützer hatten die Baumarktkette verklagt, weil sie eine Reihe nicht heimischer Pflanzen als Naturschutzhecke oder Vogelschutzhecke beworben hatte. Einige davon werden sogar vom Bundesamt für Naturschutz als potenziell invasiv eingestuft. Das Urteil ist allerdings noch nicht rechtskräftig. Und das waren die Nachrichten mit Jannik Böke.
4: Geht jetzt ganz entspannt Richtung Wochenende, was das Wetter angeht. Am Freitag bis 27 und ein paar Tröpfchen. Samstag trocken mit maximal 24 Grad und Sonntag wieder 27 Grad. Im Wettertrend für die kommende Woche sieht es dann aber auch wieder hitzig aus. Geht Montag direkt mit 32 Grad rein, Dienstag und Mittwoch 28 und so hält sich das Wetter dann für den Rest der kommenden Woche.
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4: Jetzt besser ankommen mit dem Radio Hochstift Verkehrsservice. Da direkt der Hinweis, dass zwischen Paderborn-Benhausen und der B64 im Knick noch ein Schwerlasttransport steht. Der wird erst diese Nacht weiterfahren können. Und geblitzt wird heute Abend noch in Warburg-Bunnenburg an der Eggestraße aus Ickenhausen kommend. Alle Updates von den Straßen wie immer auch auf radiohochstift.de oder in der Radio Hochstift App. Gute Fahrt!
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4: Herzlich willkommen. Das ist euer Donnerstagabend, eure Spätschicht und euer Weg in den Feierabend. Wir machen es uns heute besonders schön am Tag der Freundschaft. Also hier der Reminder, ruft nochmal schnell bei euren Besties durch. Während ihr das macht, gibt's hier Warteschleifenmusik aus dem besten Mix, nur hier in der Spätschicht. Feeling.

0: Happy Donnerstag, Happy Spätschicht und Happy Internationalen Tag der Freundschaft. Und sind wir mal ehrlich, so einen Feiertag brauchen wir eigentlich alle. So als kleine Erinnerung, sich mal wieder bei seinen Freunden zu melden. Ich meine, klar, man hat vielleicht seine Besties, mit denen man öfter telefoniert, schreibt, sich trifft. Aber wir haben doch auch alle Freundschaften, die einfach so ein bisschen eingeschlafen sind. Da sind vielleicht noch so ein paar Nachrichten offen, da ist das letzte Treffen vielleicht einfach untergegangen im Alltagsstress. Und genau für diese Freundschaften brauchen wir so einen internationalen Tag, weil auch diese Freunde sind wichtig und auch das ist Freundschaft.
1: Freundschaft ist für mich, wenn man immer ganz viel miteinander spielt.
2: Für mich ist Freundschaft mit meiner Freundin.

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1: Mit Dirk Benfeld. Guten Abend. Wegen eines Unwetters ist das Paderborner Libori-Fest am Nachmittag für 3,5 Stunden unterbrochen worden. Betroffen waren sämtliche Bereiche, von der Kirmes auf dem Libori-Berg über den Pottmarkt bis hin zu den veranstaltungsnahen Bereichen. Auch der auf dem Gelände geplante Tag des Handwerks mit NRW-Ministerpräsident Hendrik Wüst als geplantem Festredner wurde abgesagt. Um 17.30 Uhr gab die Stadt Entwarnung. Seitdem geht das Libori-Fest weiter. Das Medizinische Zentrum für Gesundheit in Bad Lippspringe hat im Geschäftsjahr 2025 einen Rekordumsatz erzielt. Die 122,3 Millionen Euro sind eine Steigerung von mehr als 10% gegenüber dem Vorjahr. Die Belegungszahlen stiegen auf mehr als 85%. Einen Rekordwert gab es auch bei der Zahl der Mitarbeitenden. Ende 2025 waren es mehr als 1.500. Ein ungewöhnlicher Unfall hat in Altenbeken zu 3 Schwerverletzten geführt. Eine Frau wurde mehrere Meter mitgeschleift. Ein 81-Jähriger hatte bei seiner Fahrt auf der Hüttenstraße möglicherweise nicht bemerkt, dass dort eine 54-Jährige zeitgleich in ihr Auto einsteigen wollte. Er erfasste die Frau und ihren Wagen mit der rechten Front seiner Fahrerseite. Dann schleifte er die Frau mit. Im Radio Hochstift Wetter ist es morgen wechselhaft und es könnte abends noch mal gewittern bei an die 29 Grad.
2: Jetzt besser ankommen mit dem Radio Hochstift Verkehrsservice. Da direkt der Hinweis, dass zwischen Paderborn-Benhausen und der B64 im Knick noch ein Schwerlasttransport steht. Der wird erst diese Nacht weiterfahren können. Und geblitzt wird heute Abend noch in Warburg-Bunnenburg an der Eggestraße aus Ickenhausen kommend. Alle Updates von den Straßen wie immer auch auf radiohochstift.de oder in der Radio Hochstift App. Gute Fahrt!
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2: Kurz nach 7:30 und ich sag euch ehrlich, das ist ein bisschen traurig, wie sehr man sich gerade über ein paar Regentropfen jetzt am Abend und am Morgen freut. Das ganze Jahr über denkt man an den Sommer, an die geilen Sachen, die man machen kann. Jetzt ist er endlich da, der Sommer. Wir haben hier Temperaturen wie in Südspanien und alle warten nur auf Regen. Aber Leute, auch diese Hitzewelle stehen wir zusammen durch. Marlene bin ich, machen uns hier bis 21 Uhr kühle Gedanken zusammen. Ich freue mich, dass ihr da seid.

0: Kommt gut durch den Donnerstagabend und durch die neue Hitzewelle. Das Wetter aktuell ein absolutes Durcheinander. Jetzt gegen Abend kühlt es zwar immer wieder runter, vor allem mit dem Regen aktuell, aber am Tag schießen die Temperaturen dann doch wieder hoch auf bis 30 Grad. Und ich weiß nicht, wie es bei euch ist, aber ich habe keine Klima bei mir in der Wohnung und bin dauernd am Testen von neuen Kühlungshacks. Von nassem Handtuch auf dem Ventilator bis Schale mit Eiswürfeln vor dem Ventilator ist alles dabei. Also ihr merkt schon, mein Ventilator ist gerade elementar für mich. Aber weil man den ja nicht immer mitnehmen kann, hat Jonas aus dem Spätschichtteam noch ein paar Tipps für uns rausgesucht.
1: Ja, und apropos Ventilator, also wenn du jetzt nicht die ganze Zeit so ein Teil mit dir rumschleppen willst, wie wäre es stattdessen mit einem Ventilator-Sonnenhut? Also das ist eigentlich ein normaler Hut, nur dass da auf beiden Seiten, auf Ohrenhöhe, so ein kleiner Ventilator verbaut ist. Ganz praktisch, aber man muss auch dazu sagen, das Teil sieht schon ein bisschen so aus wie die neueste Erfindung von Daniel Düsentrieb mit so zwei Propellern am Kopf.
0: Dann bleibe ich, glaube ich, beim guten alten Fächer. Wiegt ja auch nichts, ne? Aber du hast auch erzählt, du hast nicht nur einen Abkühlungstipp, sondern auch einen allgemeinen Urlaubstipp jetzt für die Sommermonate.
1: Und zwar hat ChatGPT jetzt eine Dolmetscherfunktion. Also sagen wir mal, du bist in Spanien und da willst du dich unterhalten, dann sagst du der KI einfach per Sprachfunktion, jo, übersetz mal bitte ab jetzt simultan von Deutsch nach Spanisch. Und die übersetzt dir das dann auch echt zuverlässig. Also keine Sorge, dass die dir da jetzt aus ich möchte ein Bier auf einmal, ich möchte sie heiraten macht.
0: Ach, wäre doch irgendwie auch eine süße Kennenlern-Story. Aber das kann man sich ja für den nächsten Urli mal merken. Einfach ChatGPT anschmeißen und los. Könnt ihr jetzt beim nächsten Hit auch mal testen. Olivia Rodrigo, Drop Dead als nächstes hier in der Spätschicht. Und ich sag euch nicht, worum es im Hit geht. Ihr könnt das jetzt schön selbst rausfinden, ne?
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1: Ich bin David Riemer. Die Europäische Fußballunion UEFA droht der FIFA geschlossen mit einem Boykott der Weltmeisterschaften. Sollte der Weltverband seinen angekündigten Investorendeal umsetzen, werde keine UEFA-Nationalmannschaft mehr an FIFA-Wettbewerben teilnehmen, so der Verband nach einem Dringlichkeitstreffen. Die FIFA will mit dem Verkauf eines Teils ihrer kommerziellen Rechte Milliarden einnehmen. Auch der DFB stellt sich klar gegen die Pläne. Nach der Entschärfung des CDU-internen Konflikts um die Kabinettsumbildung droht Kanzler Merz neuer Ärger. Die drei Ostministerpräsidenten von Sachsen, Sachsen-Anhalt und Thüringen stellen sich gegen eine Abschaffung der abschlagsfreien Rente nach 45 Beitragsjahren und damit gegen einen wichtigen Baustein der geplanten Reform der Alterssicherung.
2: Wer 45 Jahre gearbeitet hat, hat genug eingezahlt, finden die drei CDU-Ministerpräsidenten Vogt, Schulze und Kretschmer. Und sie provozieren mit ihrer Forderung einen neuen Konflikt mit Kanzler Merz. Sie wollen, dass bei den Reformen auch die Lebensrealität der Menschen in Ostdeutschland mitgedacht wird. In den drei Ländern ist die gesetzliche Rente für die meisten die einzige Säule der Alterssicherung. Nur wenige sorgen mit Betriebsrenten oder privat vor. Die drei Ostländerchefs stehen auch unter Druck, weil die CDU in Umfragen hinter der AfD steht, vor allem in Sachsen-Anhalt, wo bald gewählt wird. Ursula Winkler, Nachrichtenredaktion.
1: In Südeuropa kämpfen Feuerwehrkräfte weiter gegen sich ausbreitende Waldbrände, die von Trockenheit und Wind angefacht werden. Dazu kommt große Hitze. Während sich die Lage an Frankreichs Atlantikküste und in der Region um Spaniens Hauptstadt Madrid deutlich entspannt hat, rückten Einsatzkräfte in der Türkei und auf Kreta zu neuen Bränden aus.
3: Dichte Rauchschwaden der Waldbrände auf Kreta und in der Türkei ziehen kilometerweit über das Mittelmeer. Auf Kreta mussten mehr als 8000 Urlauber ihre Hotels und Ferienunterkünfte verlassen und in Sicherheit gebracht werden. Orkanartige Winde machen den Einsatz der Feuerwehr zum Kampf gegen die Naturgewalten. Erst zum Wochenende soll der Wind nachlassen. Aus Athen, Takis Zafos.
1: Nach dem Auslaufen des Tankrabatts hat sich das Leben in Deutschland sprunghaft verteuert. Die Verbraucherpreise lagen im Juli nach vorläufigen Zahlen des Statistischen Bundesamts 2,8% über dem Niveau des Vorjahresmonats. Ökonomen erwarten, dass die Inflation in den kommenden Monaten noch weiter steigen könnte. Und das waren die Nachrichten mit David Riemer.
4: Wir nehmen jede Kühlpause in dieser neuen Hitzewelle mit. Morgen bis 27 Grad, dafür einige Schauer, vor allem am Abend. Im weiteren Verlauf des Wochenendes sieht es dann aber auch ganz entspannt aus. Am Samstag maximal 24 Grad und einige Wolken und am Sonntag dann 27 Grad.
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4: Jetzt besser ankommen mit dem Radio Hochstift Verkehrsservice. Da direkt der Hinweis, dass zwischen Paderborn-Bennhausen und der B64 im Knick noch ein Schwerlasttransport steht. Der wird erst diese Nacht weiterfahren können. Und geblitzt wird heute Abend noch in Warburg-Bunnenburg an der Eggestraße aus Ickenhausen kommend. Alle Updates von den Straßen wie immer auch auf radiohochstift.de oder in der Radio Hochstift App. Gute Fahrt!
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4: Kommt gut durch diesen Donnerstagabend. Vielleicht seid ihr schon im Feierabend oder ihr seid auf dem Weg zum Sport, zu Freunden oder ihr sitzt gerade selbst noch in der Spätschicht im Büro. Dann seid ihr in bester Gesellschaft. Marlene bin ich auch hier in der Spätschicht noch bis 21 Uhr. Freue mich, dass wir das zusammen machen. Goodbye.

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Schönen Donnerstagabend wünsche ich euch und wisst ihr, was das heißt? Nach dem Donnerstag kommt der Freitag. Das Geile daran, natürlich Wochenende und so weiter, aber auch ganz viel neue Musik, die da rauskommt. Und die Gerüchteküche um neue Alben und Singles kocht ganz schön. Zum Beispiel steht ein neues Album von Shaboozey in den Startlöchern. Den kennen wir hier schon aus dem besten Mix. Es soll aber auch neue Musik aus Deutschland geben von Kamrat. Von dem kommt morgen die neue Single Love Sober, also nüchterne Liebe. Mein persönliches Highlight ist aber das Album von ihr hier. Ariana Grande. Von ihr kommt endlich nach 2 Jahren ein neues Album. Petal wird es heißen. Und ich bin sehr gespannt drauf. Ariana hat nämlich schon verraten, dass sie auf dem Album Themen behandeln wird, bei denen sie sich vorher nicht getraut hat, die anzusprechen. Es soll außerdem sehr lebendig werden. Und einen kleinen Vorgeschmack gab es ja auch schon mit ihrem Hit Hate That I Made You Love Me. Der wird auch mit drauf sein. Und wir hören rein, jetzt hier in der Spätschicht.

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1: Mit Dirk Bentfeld. Guten Abend. Wegen eines Unwetters ist das Paderborner Libori-Fest am Nachmittag für 3,5 Stunden unterbrochen worden. Betroffen waren sämtliche Bereiche, von der Kirmes auf dem Libori-Berg über den Pottmarkt bis hin zu den veranstaltungsnahen Bereichen. Auch der auf dem Gelände geplante Tag des Handwerks mit NRW-Ministerpräsident Hendrik Wüst als geplantem Festredner wurde abgesagt. Um 17.30 Uhr gab die Stadt Entwarnung. Seitdem geht das Libori-Fest weiter. Das Medizinische Zentrum für Gesundheit in Bad Lippspringe hat im Geschäftsjahr 2025 einen Rekordumsatz erzielt. Die 122,3 Millionen Euro sind eine Steigerung von mehr als 10% gegenüber dem Vorjahr. Die Belegungszahlen stiegen auf mehr als 85%. Einen Rekordwert gab es auch bei der Zahl der Mitarbeitenden. Ende 2025 waren es mehr als 1.500. Ein ungewöhnlicher Unfall hat in Altenbeken zu 3 Schwerverletzten geführt. Eine Frau wurde mehrere Meter mitgeschleift. Ein 81-Jähriger hatte bei seiner Fahrt auf der Hüttenstraße möglicherweise nicht bemerkt, dass dort eine 54-Jährige zeitgleich in ihr Auto einsteigen wollte. Er erfasste die Frau und ihren Wagen mit der rechten Front seiner Fahrerseite. Dann schleifte er die Frau mit. Im Radio Hochstift Wetter ist es morgen wechselhaft und es könnte abends noch mal gewittern bei an die 29 Grad.
2: Jetzt besser ankommen mit dem Radio Hochstift Verkehrsservice. Da direkt der Hinweis, dass zwischen Paderborn-Benhausen und der B64 im Knick noch ein Schwerlasttransport steht. Der wird erst diese Nacht weiterfahren können. Und geblitzt wird heute Abend noch in Warburg-Bunnenburg an der Eggestraße aus Ickenhausen kommend. Alle Updates von den Straßen wie immer auch auf radiohochstift.de oder in der Radio Hochstift App. Gute Fahrt!
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2: Herzlich willkommen, das ist euer Donnerstagabend, eure Spätschicht und euer Weg in den Feierabend. Wir machen es uns heute besonders schön am Tag der Freundschaft. Also hier der Reminder, ruft nochmal schnell bei euren Besties durch. Während ihr das macht, gibt's hier Warteschleifenmusik aus dem besten Mix, nur hier in der Spätschicht.

0: So Leute, es ist wieder die Zeit im Jahr, in der ich Susanne Daubner täglich auf Instagram sehe. Heißt auch, es ist wieder Zeit für das Jugendwort des Jahres. Und ich muss sagen, für mich ist diese Zeit langsam schmerzlich, weil jedes Jahr einfach mehr neue Wörter dazukommen, die ich googeln muss. Weiß ich doch nicht, was gute Käse heißt. Für mich ist gute Käse auf Brot, keine Ahnung. Aber immerhin habe ich einen richtig guten Experten am Start. Ein Flüsterer der Generation Alpha, der uns da weiterhelfen kann.
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2: Ja, nee, ist klar. Es ist die beliebteste Abstimmung nach Miss Germany oder Krawattenmann des Jahres. Das Jugendwort des Jahres kann wieder gewählt werden. Einmal im Jahr entscheiden Menschen zwischen 11 und 20 darüber, welche Floskeln sie am ehesten verwenden. Fangen wir mal vorne an. Hier, also 6-7. Das heißt eigentlich so was wie egal. Also kannst du auch egal sagen. 6-7 klingt besser. Dann Crash Out, Digger, du bist gut genug. Ja, das erklärt sich ja alles von selbst. Aber jetzt pass auf. Gute Käse, wirklich, wo unser einer an einen guten Vacheron denkt. Ja, schön mit noch einem warmen, knusprigen Baguette, dazu ein Glas Beaujolais und so ein halbes Dutzend frische Austern. Aber nicht die Finclair, sondern die Sylter Royal. Ja, die hängen auch nicht so weit links und rechts aus dem Mund. Aber egal, beziehungsweise 6-7. Das Wichtigste ist doch, jetzt Warnung an alle über 25, die versuchen, Jugendwörter zu benutzen. Lasst es. Es geht immer schief. Wie Skinny Jeans oder Muscle Shirt bei Boomern oder ihr Luftgitarre auf einer Party spielen oder Stefan Raab. Es endet immer peinlich. Sei nicht cringe, Digga. Sonst wirkst du cheesy.

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1: Ich bin David Riemer. Nach dem CDU-internen Streit um die Kabinettsumbildung droht Kanzler Merz neuer Ärger. Die Ministerpräsidenten von Sachsen, Sachsen-Anhalt und Thüringen lehnen die geplante Abschaffung der Rente nach 45 Beitragsjahren ab. Damit stellen sie sich gegen einen wichtigen Teil der geplanten Rentenreform der Bundesregierung. In Südeuropa kämpfen Einsatzkräfte weiter gegen sich ausbreitende Waldbrände, die von Trockenheit und Wind angefacht werden. Dazu kommt große Hitze. Inzwischen muss die Feuerwehr auch in der Türkei und auf Kreta neue Brände löschen. An Frankreichs Atlantikküste hat sich die Lage deutlich entspannt.
2: Aufatmen in Westfrankreich. Die Einsatzkräfte halten den riesigen Waldbrand bei Bordeaux weiter in Schach. Die Temperaturen gehen runter. Zehntausende Menschen, die ihr Zuhause vorsichtshalber verlassen mussten, können nun wieder heimkehren. Doch nicht überall wendet sich die Lage zum Guten. Auch an etlichen anderen Orten in Frankreich sind Waldbrände ausgebrochen. Noch deutlich weiter südlich von Bordeaux, in Brignoles etwa, haben auch Superstar George Clooney und seine Familie ihr Haus aus Sicherheitsgründen geräumt. Aus Bordeaux, Rache Sommer.
1: Fast 4,5 Millionen Menschen aus der Ukraine haben bisher in der EU Schutz gefunden. Doch ukrainischen Männern soll nun die Flucht vor dem Krieg gegen Russland erschwert werden. Wehrfähige Ukrainer profitieren in Deutschland und anderen EU-Staaten künftig nicht mehr von vereinfachten Aufnahmeregeln.
3: Monatlich werden in der Ukraine bis zu 34.000 meist junge Männer rekrutiert. Und das von Russland angegriffene Land hat ein massives Problem mit mehr als 2 Millionen Fahnenflüchtigen. Die sollen künftig in der EU nicht mehr in den Genuss eines vereinfachten Aufnahmeverfahrens kommen. Dieses Verfahren soll künftig hier nur noch für die gelten, die schon Wehrdienst geleistet haben. Alle anderen Wehrpflichtigen müssten normale Asylanträge stellen. Immerhin, wer schon jetzt in der EU ist, darf auch hier bleiben. Aus Brüssel, Dieter Ebeling.
1: Mit so viel Gegenwehr hat FIFA-Boss Infantino nicht gerechnet. Die Europäische Fußballunion UEFA droht der FIFA geschlossen mit einem Boykott der Weltmeisterschaften. Sollte der Weltverband seinen angekündigten Investorendeal umsetzen, werde keine UEFA-Nationalmannschaft mehr an FIFA-Wettbewerben teilnehmen. Die FIFA will mit dem Verkauf eines Teils ihrer kommerziellen Rechte zusätzliche Milliarden einnehmen. Und das waren die Nachrichten mit David Riemer.
4: Das Wetter.
5: Die letzten Schauer und Gewitter ziehen langsam ab. Morgen bleibt es dann größtenteils trocken und es wird auch nicht ganz so heiß. 27 bis 31 Grad bekommen wir. Dazu einen Mix aus Sonne und Wolken. Ab dem Nachmittag können sich dann vereinzelt wieder Gewitter bilden, aber wie gesagt, meist bleibt es trocken.
4: NRW Verkehr.
5: Es staut sich noch auf der A1 Köln-Dortmund zwischen Wuppertal-Langerfeld und Gevelsberg auf 1 Kilometer. Eine knappe Viertelstunde müsst ihr da mehr einrechnen. Und auf der A31 Gronau-Lingen staut es sich zwischen Ochtrup Nord und Schüttorf Ost auch auf 1 Kilometer. Da dauert es gute 30 Minuten länger. Vorsicht, da liegen auch Fahrzeugteile auf der Fahrbahn.
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5: Kurz nach 9 ist es. Natascha Wittmark hier, hallo. Und wir springen direkt wieder rein in unseren besten Mix. Da habe ich jetzt Tiffany Ares für euch mit Vertigo.

0: Manchmal muss ich mal stoppen hier. Ich habe ja jetzt schon den nächsten Song. Und zwar von Mr. Z, Sometimes I Love You. Mr. Z, ne? Klingt so ein bisschen geheimnisvoll, sein Künstlername. Ist er auch. Er selbst hat tatsächlich noch nie öffentlich die Bedeutung erklärt. Aber Insider. Und die denken, es ist so eine Mischung aus zwei Wörtern. Und zwar den englischen Wörtern für Nebel und Ekstase. Sozusagen neblige Ekstase. Ja, sie meinen nämlich, seine Musik, die geht ja auch so in die Richtung. Also es klingt so geheimnisvoll, melancholisch, atmosphärisch. Eben wie so ein musikalischer Nebel in Ekstase. Ja, es sieht so ein bisschen merkwürdig aus in der Vorstellung. Aber es passt auch irgendwie.
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Heute Morgen um 8 sind sie losgefahren Richtung Spanien. 50 Feuerwehreinsatzkräfte aus NRW mit 20 Einsatzwagen. Wegen der heftigen Waldbrände sind sie dahin unterwegs, um zu helfen. Wir haben sie mit verabschiedet, sozusagen, und hören gleich mal, was da so auf sie zukommt.

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0: Die Backstreet Boys. Also als ich heute Nachmittag hier auf dem Weg in die Redaktion war, sah es draußen schon so ein bisschen aus wie Herbst. Der starke Wind, der hat so die Blätter von den Bäumen gefegt. Die sind ja auch schon ganz braun wegen dieser Trockenheit. Aber im Süden, ne, da ist es ja noch viel heftiger als bei uns. Da führt die Trockenheit aktuell zu starken Waldbränden. Deshalb sind heute Morgen auch Feuerwehrkräfte aus NRW nach Spanien ausgerückt, um da zu helfen. 50 Einsatzkräfte mit 20 Fahrzeugen. Benedikt Schockenhoff aus unserem Reporter-Team, du warst dabei.
1: Und um mich herum waren Feuerwehrleute aus verschiedensten Städten. Bonn, Düsseldorf, Leverkusen, Königswinter und Ratingen. Die bilden eine spezialisierte Waldbrandabwehr. Einheit vom sogenannten EU-Katastrophenschutzverfahren. David Bormann von der Feuerwehr Bonn hat mir gesagt, der Einsatzruf, der kam nicht wirklich überraschend.
2: Wir beobachten die Medienlage letztlich auch und die Brände in Frankreich und Spanien und rechnen natürlich in diesen Tagen damit. Letztlich kam die Anforderung gestern Abend, so gegen 19 Uhr, und dann sind die Einsatzkräfte informiert worden und hatten jetzt die Nacht über Zeit, alles parat zu packen, noch ein paar Stunden Schlaf zu bekommen und sich abmarschbereit zu machen.
0: Ja, wenn wir uns die Bilder von den Bränden anschauen, das ist ja wirklich apokalyptisch. Das wird ja nicht einfach.
1: Mit der Aktion verbunden sind auf jeden Fall viele Herausforderungen, weil Feuer ist nicht gleich Feuer, sagt Bormann.
2: Wir haben es mit einer anderen Vegetation zu tun. Wir haben auch anderes Gelände. Das heißt, wir müssen viel mit unseren geländegängigen Löschfahrzeugen arbeiten. Und die Feuer sind auch anders. Die sind sehr viel dynamischer. Die sind nicht so direkt löschbar, wie wir das vielleicht in Deutschland kennen, sondern wir müssen sehr viel defensiver rangehen, um uns auch selbst nicht zu gefährden.
0: So, und jetzt geht's für die Einsatzkräfte von NRW nach Spanien. Das ist ja auch eine lange Route.
1: Ja, die Einsatzkräfte, die werden erst am Samstag in Spanien erwartet. Ein langer Weg, der vor allem auch durch Frankreich führt. Ein Land, das selbst extrem von Waldbränden betroffen ist.
2: Ja, die Routenplanung war hier eine kleine Herausforderung, um die Waldbrandgebiete in Frankreich auch zu meiden. Aber auch da muss man sagen, die französischen Feuerwehren sind auch gut aufgestellt, haben auch Unterstützung über das EU-Katastrophenschutzverfahren bekommen. Das heißt, da fahren wir ruhigen Gewissens vorbei und wissen, dass die Franzosen auch entsprechende Unterstützung haben, um dann da zu helfen, wo die EU entschieden hat, wo wir am dringendsten gebraucht werden.
0: Und das werden sie gerade in Spanien. 50 Feuerwehreinsatzkräfte aus NRW sind da gerade auf dem Weg hin wegen der heftigen Waldbrände.
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1: Ich bin Uli Reitinger. Die Europäische Fußballunion UEFA droht dem Weltverband FIFA geschlossen mit einem WM-Boykott, falls die FIFA den angekündigten Investorendeal durchzieht. Solange die Pläne weiter bestünden, werde keine europäische Nationalmannschaft an FIFA-Wettbewerben teilnehmen, erklärte der Verband nach einer Dringlichkeitssitzung.
2: Klare Ansage von der UEFA, eindeutiger geht's nicht, dadurch gerät FIFA-Boss Infantino gewaltig unter Druck. Denn eine Fußball-WM ohne Spanien, Frankreich, England oder auch Deutschland zum Beispiel eigentlich nicht vorstellbar. Die 55 Mitgliedsverbände, also auch der DFB, lehnen den Verkauf von Beteiligungsrechten an Weltmeisterschaften an private Investoren einstimmig ab. Die Drohung betrifft neben der Männer-WM 2030 auch die Frauen-WM im kommenden Sommer in Brasilien. David Riemer, Sportredaktion.
1: Nach der Entschärfung des CDU-internen Konflikts um die Kabinettsumbildung droht Bundeskanzler Merz neuer Ärger. Die drei Ostministerpräsidenten von Sachsen, Sachsen-Anhalt und Thüringen stellen sich gegen eine Abschaffung der abschlagsfreien Rente ab 45 Beitragsjahren und damit gegen einen wichtigen Baustein der geplanten Reform der Alterssicherung.
3: Wer 45 Jahre gearbeitet hat, hat genug eingezahlt, finden die drei CDU-Ministerpräsidenten Vogt, Schulze und Kretschmer. Und sie provozieren mit ihrer Forderung einen neuen Konflikt mit Kanzler Merz. Sie wollen, dass bei den Reformen auch die Lebensrealität der Menschen in Ostdeutschland mitgedacht wird. In den drei Ländern ist die gesetzliche Rente für die meisten die einzige Säule der Alterssicherung. Die drei Ostländer-Chefs stehen auch unter Druck, weil die CDU in Umfragen hinter der AfD steht, vor allem in Sachsen-Anhalt. Ursula Winkler, Nachrichtenredaktion.
1: Die Waldbrände im Süden der griechischen Insel Kreta wüten weiter. Nahe der Ortschaft Preveli ist ein neues Feuer ausgebrochen. Wegen der starken Rauchentwicklung brachte die Küstenwache rund 50 Menschen in Sicherheit. Eine Entspannung der Wetterlage wird erst ab morgen Abend erwartet. Die 40-Grad-Marke ist heute gleich an mehreren Orten in Deutschland geknackt worden. Den höchsten vorläufigen Wert meldete der Deutsche Wetterdienst mit 40,5 Grad aus Bernburg an der Saale in Sachsen-Anhalt. Dahinter folgten 40,4 Grad in Kitzingen in Bayern und 40,2 Grad im baden-württembergischen Ohlsbach. In den drei Bundesländern wurde ein neuer Hitzerekord für den Juli aufgestellt. Der bundesweite All-Time-Hitzerekord wurde allerdings nicht geknackt. Er liegt bei 41,8 Grad, gemessen in Möckern-Drewitz in Sachsen-Anhalt. Das waren die Nachrichten mit Uli Reitinger.
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4: Kurz nach 10 haben wir es. Natascha Wittmark hier. Hallo zusammen. Ich hoffe, ihr habt einen schönen Abend soweit. Ja, ich weiß, die Sonne ist weg, aber morgen ist sie ja wieder da. Deshalb gucken wir gleich trotzdem mal, was am Karster See so los ist. Bei unserem großen Badesee-Tindern. Wir nehmen da ja diese Woche die besten Seen in NRW unter die Lupe.

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0: Max Warren mit Ordinary war das. Ja, wir schauen, wo ihr jetzt in den Ferien am besten schwimmen gehen könnt und testen die besten Badeseen in NRW bei unserem großen Badesee-Tindern. Auf unserer Homepage findet ihr sie alle, auch diesen hier, den Castersee.
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0: von Neuss.
1: Muss ich was bezahlen?
2: Der Eintrittspreis beträgt 5,50 Euro für Erwachsene, für Kinder 3,50 Euro und es gibt auch die Familienkarte, Erwachsene 4,40 Euro und Kinder 2,80 Euro.
3: Was können wir da machen?
4: Alles Spaß haben, Sport machen.
5: Mit Freunden hier chillen, ein bisschen Zeit verbringen und hier kann man tatsächlich sogar tauchen gehen.
4: Volleyball spielen, Fußball spielen, Tischtennis spielen, man kann schwimmen, liegen, sich sonnen, ja.
1: Kann ich meine Kids mitbringen?
4: Ja, kann man. Der AG ist auch super, die passt aber alles auf.
6: Ja, für die Kinder gibt es hier viele Möglichkeiten, im Wasser sich auszutoben.
7: Schwimmen!
8: Wir haben eben eine Wasserschlacht gemacht.
7: Tauchen!
9: Was gefällt euch hier so am besten?
7: Alles!
8: Alles!
7: Alles!
3: Treffen wir uns zum Essen oder nur für Drinks?
9: Ja, bei uns gibt es den Klassiker natürlich. Pommes, Currywurst-Pommes, Kaffee in Barista-Qualität vom Siebträger, Eis vom Eiswagen. An den heißen Tagen haben wir natürlich auch ein paar Salate im Angebot. Couscous-Salat oder Salat mit Burrata. Und natürlich Kaltgetränke.
1: Können wir da chillen?
4: Ja, also gerade ist es sehr leer.
6: Mir gefällt einfach so die Aussicht. Die Menschen sind nett. Man lässt so, jeder kann in seiner Gruppe tun, was er möchte.
5: Kommt drauf an, wie voll es immer ist. Also gerade ist schön entspannt, aber so an richtig heißen Tagen am Wochenende ist teilweise viel zu voll. Also ist hier gefühlt auch kein Platz mehr zum Gehen.
3: Ist es ein Match?
4: Ja, wäre ein Match. Ich würde es quasi nicht wegwischen.
10: Auf jeden Fall ein Match, ja.
4: Ja.
9: Weil?
4: Ich bin mein ganzes Leben lang immer hier. Und ja, das, also hier ist nichts, was fehlt.

So, und wir hüpfen direkt wieder in unseren besten Mix. Cutting Crew, Sia und Kato habe ich da jetzt für euch in umgekehrter Reihenfolge. Natascha Wittmack hier, einen schönen Abend zusammen.

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0: machen wir jetzt. Wir hören nämlich den Beitrag in Sachen Sommersongs von Scott Quinn. Das ist ein britischer Musiker, der bringt bald sein Debütalbum raus. Und der Song, den wir hören, ist da unter anderem drauf. Aber ein Newcomer ist er trotzdem nicht so wirklich. Er hat nämlich tatsächlich schon Welthits geschrieben. Allerdings für andere Musiker, zum Beispiel für BTS, Sarah Larsson und Martin Garrix. Also er weiß, was er tut. Und sein Song All or Nothing, den wir jetzt hören, ist wie gesagt auch auf seinem Debütalbum drauf. Den hat er jetzt aber schon vorab veröffentlicht, einfach weil er sehr gut in den Sommer passt. Es ist eine optimistische Nummer, geht gut nach vorne und meiner Meinung nach auch ein sehr guter Roadtrip-Song. Das geht an euch raus, liebe Autofahrer. Das ist All or Nothing.
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1: Ich bin Uli Reitinger. Die Europäische Fußballunion UEFA droht der FIFA geschlossen mit einem Boykott der Weltmeisterschaften. Sollte der Weltverband seinen angekündigten Investorendeal umsetzen, werde keine europäische Nationalmannschaft mehr an FIFA-Wettbewerben teilnehmen, teilte die UEFA nach einer Dringlichkeitssitzung mit. Die 55 Mitgliedsverbände lehnen den Verkauf von Beteiligungsrechten an Weltmeisterschaften an private Investoren einstimmig ab. Die FIFA will mit dem Verkauf eines Teils ihrer kommerziellen Rechte Milliarden einnehmen. Bundeskanzler Merz droht neuer Ärger. Die drei Ostministerpräsidenten der CDU von Sachsen, Sachsen-Anhalt und Thüringen stellen sich gegen eine Abschaffung der abschlagsfreien Rente nach 45 Beitragsjahren und damit gegen einen wichtigen Baustein der geplanten Reform der Alterssicherung. Thüringens Ministerpräsident Mario Vogt sagte im ZDF:
2: Wir sind ja nicht dafür gewählt, in Berlin angenehm aufzufallen, sondern was für unsere Menschen hier zu erreichen. 8 Millionen Leute leben in Mitteldeutschland und die erwarten, dass die Lebenswirklichkeiten auch tatsächlich gesehen werden.
1: Mit Lebenswirklichkeiten meint Vogt, dass in Ostdeutschland die meisten im Alter nur auf die Basisrente angewiesen sind und nicht zusätzlich vorsorgen können. In Südeuropa kämpfen Feuerwehrkräfte weiter gegen sich ausbreitende Waldbrände, die von Trockenheit und Wind angefacht werden. Dazu kommt große Hitze. Während sich die Lage an Frankreichs Atlantikküste und in der Region um Spaniens Hauptstadt Madrid deutlich entspannte, rückten Einsatzkräfte auf Kreta und in der Türkei zu neuen Bränden aus.
3: Aufatmen in Westfrankreich. Die Einsatzkräfte halten den riesigen Waldbrand bei Bordeaux weiter in Schach. Die Temperaturen gehen runter. Zehntausende Menschen, die ihr Zuhause vorsichtshalber verlassen mussten, können nun wieder heimkehren. Doch nicht überall wendet sich die Lage zum Guten. Auch an etlichen anderen Orten in Frankreich sind Waldbrände ausgebrochen. Noch deutlich weiter südlich von Bordeaux, in Brignoles etwa, haben auch Superstar George Clooney und seine Familie ihr Haus aus Sicherheitsgründen geräumt. Aus Bordeaux, Rache Sommer.
1: Die 40-Grad-Marke ist an diesem Donnerstag gleich an mehreren Orten geknackt worden. Den höchsten Wert meldet der Deutsche Wetterdienst mit 40,5 Grad aus Bernburg an der Saale in Sachsen-Anhalt. Dahinter folgen 40,4 Grad im bayerischen Kitzingen und 40,2 Grad in Ohlsbach in Baden-Württemberg. Damit wurde in den drei Bundesländern ein neuer Hitzerekord für den Juli aufgestellt.
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4: Kurz nach 11 ist es. Natascha Wittmark hier. Einen schönen Abend euch. Gleich packen wir große Gefühle aus und zwar mit Jack Dean. Seine neue Single Mercy spiele ich euch. Erstmal geht's hier in die 90er mit LaBouche.

0: Samba mit Homewrecker. Ja, seit dieser Woche können wir wieder das Jugendwort des Jahres wählen. Also zumindest die 11- bis 20-Jährigen. Ich kann die meisten auch tatsächlich übersetzen. Es könnte bedeuten, ich gehöre auch noch dazu, also zur Jugend. Oder die Jugendwörter sind gar nicht so jugendlich. Ich befürchte Zweiteres.
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2: Ja, nee, ist klar. Es ist die beliebteste Abstimmung nach Miss Germany oder Krawattenmann des Jahres. Das Jugendwort des Jahres kann wieder gewählt werden. Einmal im Jahr entscheiden Menschen zwischen 11 und 20 darüber, welche Floskeln sie am ehesten verwenden. Fangen wir mal vorne an. Hier, also 6-7, das heißt eigentlich so was wie egal. Also kannst du auch egal sagen. 6-7 klingt besser. Dann Crash Out, Digger, du bist gut genug. Ja, das erklärt sich ja alles von selbst. Aber jetzt pass auf. Gute Käse, wirklich. Wo unser einer an einen guten Vacheron denkt. Ja, schön mit noch einem warmen, knusprigen Baguette. Dazu ein Glas Beaujolais und so ein halbes Dutzend frische Austern. Aber nicht die Finclair, sondern die Sylter Royale. Ja, die hängen auch nicht so weit links und rechts aus dem Mund. Aber egal, beziehungsweise 6-7. Das Wichtigste ist doch, jetzt Warnung an alle über 25, die versuchen, Jugendwörter zu benutzen. Lasst es. Es geht immer schief. Wie Skinny Jeans oder Muscle Shirt bei Boomern oder ihr Luftgitarre auf einer Party spielen oder Stefan Raab. Es endet immer peinlich. Sei nicht cringe, Digga. Sonst wirkst du cheesy.
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0: So, wir springen wieder in unseren besten Mix. Drei Songs am Stück spiele ich euch jetzt. Mit dabei die Cornells, Nelly Furtado. Und den Anfang macht Bebe Rexha. Die hat, wie ihr hört, Insomnia gesampled in New Religion.
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0: Benson Boone mit Beautiful Things. Jetzt habe ich hier Moss Kenner für euch mit Rhythm Unknown. Eigentlich ein unpassender Titel für einen Song von einem Musiker wie ihn. Weil Musik ist Moss Kenners absolute Leidenschaft tatsächlich. Der hat mit 15 Jahren die Schule geschmissen, um Musik zu machen. Er ist dann stattdessen in Einkaufszentren und Cafés aufgetreten, hat da seine Lieder gespielt. Ne? Man sollte sich kein Beispiel dran nehmen. Aber man muss auch sagen, bei ihm hat es funktioniert.
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1: Ich bin Uli Reitinger. Nach der WM-Boykottdrohung der europäischen Verbände hat FIFA-Präsident Infantino den nächsten Rückschlag hinnehmen müssen. Auch der für Nord- und Mittelamerika sowie die Karibik zuständige Kontinentalverband CONCACAF lehnt die Investorenpläne ab. Damit positionieren sich auch die drei WM-Gastgeber USA, Mexiko und Kanada gegen Infantino, der den 211 Mitgliedsverbänden Einnahmen in vierfacher Höhe in Aussicht gestellt hatte. Das Leben in Deutschland hat sich im Juli wieder stärker verteuert. Die Verbraucherpreise lagen um 2,8% über dem Niveau des Vorjahresmonats. Das zeigen erste Schätzungen des Statistischen Bundesamts. Im Mai und Juni hatte die Senkung der Energiesteuer noch dafür gesorgt, dass die Inflationsrate auf 2,3% gesunken war.
2: Der Tankrabatt ist ausgelaufen. Der Iran-Krieg treibt die Preise an den Ölmärkten aber weiterhin nach oben. Entsprechend müssen Autofahrer an der Tankstelle wieder tiefer in die Tasche greifen. Und auch die Lebensmittelpreise sind im Juli leicht angestiegen. Besserung ist laut den Experten nicht in Sicht. Deswegen gehen sie davon aus, dass die Europäische Zentralbank den Leitzins zum zweiten Mal in diesem Jahr anheben wird, um so die Inflation einzudämmen. Fiona Reinhardt, Nachrichtenredaktion.
1: In diesem Jahr sind in Deutschland nach Schätzungen des Robert-Koch-Instituts bereits fast 10.000 Menschen wegen hoher Temperaturen gestorben. Im aktuellen RKI-Wochenbericht sind bis zum 19. Juli 9.800 hitzebedingte Todesfälle aufgelistet.
3: Mehr als 5.000 Hitzetote gab es laut RKI-Bericht allein in der zweiten Junihälfte. Da waren ja die Temperaturen teilweise auf bis zu 40 Grad gestiegen. Und in der letzten Berichtswoche vom 13. bis 19. Juli kamen nochmal fast 2.000 dazu. Über die Hälfte aller Hitzetoten waren älter als 85. Bei den unter 65-Jährigen gab es dagegen nur 630 Hitzeopfer. Todesursache war meist eine Kombination aus Hitzeexplosion und bestehenden Vorerkrankungen, heißt es vom RKI. Thomas Thonfeld, Nachrichtenredaktion.
1: Die Ankunft von mindestens 1.500 Migranten innerhalb weniger Tage in der spanischen Nordafrika-Exklave Ceuta hat die dortigen Behörden in Alarmbereitschaft versetzt. Die Regionalregierung fordert den Einsatz des spanischen Militärs an der Grenze zu Marokko. Ministerpräsident Sanchez reist an diesem Freitag nach Ceuta. Die spanische Polizei entdeckte vorgestern und gestern die Leichen von 10 Menschen, die vermutlich versucht hatten, schwimmend nach Ceuta zu gelangen.
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4: Claudia Löß hier, hallo zusammen.
5: Der Hund im Büro, hallo.
4: Ja, kriegen viele von euch hier schon Schnappatmung allein bei dem Gedanken, ne? Hund im Büro, oh Gott, oh Gott, oh Gott. Da können wir jetzt noch einen draufsetzen, nämlich Hund im Flugzeug. Bei der italienischen Lufthansa-Tochter ITA Airways, da ist das ab Montag teilweise möglich. Ja, und wir reden hier nicht über so einen kleinen Pfiffi, es geht um Hunde von bis zu 30 Kilo. So, eure Meinung dazu hören wir gleich in einer Viertelstunde hier bei uns.

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1: Ein bisschen Sommer im Radio. Ja, für viele Hundebesitzer ist es ja wirklich jedes Jahr die gleiche Frage vor dem Urlaub. Wohin mit dem Vierbeiner? Viele von euch möchten den Hund ja vielleicht auch gerne mitnehmen in den Urlaub, vielleicht sogar ins Flugzeug. Und genau da gibt es jetzt eine Neuerung. Bei der italienischen Lufthansa-Tochter ITA Airways, da sollen künftig auch größere Hunde mit in der Kabine reisen dürfen. Ohne Transportbox, ja. Also es gilt für Tiere bis zu 30 Kilo. Der neue Service heißt Large Dog on Board und soll ab Montag schon verfügbar sein, zumindest auf bestimmten Strecken. Wir haben euch mal gefragt, wie findet ihr denn das?
2: Nicht so gut, ehrlich gesagt. Ja, ich weiß auch nicht. Irgendwie fühle ich dadurch noch weniger Platz, als er sowieso schon ist. Ist einfach zu eng dann.
3: Gut. So, ich finde, davor sollte man drüber nachdenken und den Hund dann auch versuchen zu erziehen.
4: Ich finde es eigentlich okay, wenn die halt nicht so viel rumlaufen. Aber sonst finde ich es eigentlich okay.
3: Finde ich nicht gut, also weil man Tiere nicht berechnen kann und da immer einfach noch Vorfälle passieren können. Ich habe jetzt einen kleinen Sohn und weiß ich nicht, mit Kindern, die sind auch nicht so berechenbar, kann es ja einfach mal zu Vorfällen kommen.
5: Nicht so cool, vor allen Dingen, weil ich Hunde nicht so ganz gerne mag, wenn die da an mir rumschnüffeln und so.
1: Oh je, also ganz gemischte Meinungen. Große Hunde im Flieger in Italien, ist das bald teilweise möglich.
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0: ganz entspannt durch diesen späten Donnerstagabend mit Coolio und Gangsters Paradise. Gestern war der Zu-spät-Komm-Tag, weiß ich nicht, ob ihr das wusstet, aber irgendwie auch so ein kleines bisschen aus der Mode gekommen.
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2: Was? Es gibt einen Zu-spät-Komm-Tag? Brauchen doch viele gar nicht mehr. Dank Homeoffice kann man ja so herrlich bei der Arbeitszeit bescheißen. Hier, die Hymne dazu kennt ihr doch.
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0: So, weiter singe ich erst, wenn mir Friedrich Merz bei Insta folgt, weil ich bin auch gegen eine 4-Tage-Woche. Wieso sollte ich jetzt damit anfangen, so viel zu arbeiten?
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1: Ich bin Uli Reitinger. FIFA-Boss Gianni Infantino gerät mit seinen Investorenplänen immer mehr unter Druck. Die europäischen Verbände drohten, FIFA-Turniere, also zum Beispiel auch Weltmeisterschaften, zu boykottieren. Und jetzt hat sich auch der für Nord- und Mittelamerika sowie die Karibik zuständige Kontinentalverband CONCACAF gegen die Investorenpläne ausgesprochen. Damit positionieren sich auch die drei WM-Gastgeber USA, Mexiko und Kanada gegen Infantino, der den 211 Mitgliedsverbänden Einnahmen in vierfacher Höhe in Aussicht gestellt hatte. Nach der Entschärfung des CDU-internen Konflikts um die Kabinettsumbildung droht Bundeskanzler Merz neuer Ärger. Die drei Ostministerpräsidenten von Sachsen, Sachsen-Anhalt und Thüringen stellen sich gegen eine Abschaffung der abschlagsfreien Rente nach 45 Beitragsjahren und damit gegen einen wichtigen Baustein der geplanten Reform der Alterssicherung.
2: Wer 45 Jahre gearbeitet hat, hat genug eingezahlt, finden die drei CDU-Ministerpräsidenten Vogt, Schulze und Kretschmer. Und sie provozieren mit ihrer Forderung einen neuen Konflikt mit Kanzler Merz. Sie wollen, dass bei den Reformen auch die Lebensrealität der Menschen in Ostdeutschland mitgedacht wird. In den drei Ländern ist die gesetzliche Rente für die meisten die einzige Säule der Alterssicherung. Ursula Winkler, Nachrichtenredaktion.
1: In Südeuropa kämpfen Feuerwehrleute weiter gegen sich ausbreitende Waldbrände, die von Trockenheit und Wind angefacht werden. Während sich die Lage an Frankreichs Atlantikküste und in der Region um Spaniens Hauptstadt Madrid deutlich entspannte, rückten Einsatzkräfte auf Kreta und in der Türkei zu neuen Bränden aus.
3: Dichte Rauchschwaden der Waldbrände auf Kreta und in der Türkei ziehen kilometerweit über das Mittelmeer. Auf Kreta mussten mehr als 8000 Urlauber ihre Hotels und Ferienunterkünfte verlassen und in Sicherheit gebracht werden. Orkanartige Winde machen den Einsatz der Feuerwehr zum Kampf gegen die Naturgewalten. Erst zum Wochenende soll der Wind nachlassen. Aus Athen, Takis Tsafos.
1: Die entdeckte Schleuserkriminalität ist in Deutschland 2025 deutlich zurückgegangen, genauso wie die unerlaubte Migration insgesamt. Das zeigt ein neues Lagebild vom Bundeskriminalamt und Bundespolizei. Registriert wurden rund 4.600 Schleusungen, fast 42% weniger als im Vorjahr. Die Zahl der unerlaubten Einreisen und Aufenthalte sank um 30%.
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4: Oh, die neue Single von Martin Garrix und Ed Sheeran gebe ich euch gleich noch mit. Repeated heißt die. Mein Name ist Claudia Löhr. Kommt gut durch diese Nacht, hallo.

0: Melissa Etheridge rockt euch durch die Nacht. Atze Schröder hat es am Mittwochabend krachen lassen. Der hat sich eine Stunde lang ausgetobt bei uns bei Radio Mixtape, da im Studio. Da gibt es ja jeden Mittwochabend den Soundtrack der Stars. Und da dürfen unsere Stars im Wechsel eine Stunde lang ihre Musik auflegen und Geschichten und Stories dazu erzählen. Und am Mittwoch war Atze Schröder dran mit Axis Rock Box. Und das hat nicht nur ihm Bock gemacht.
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2: Mit jeder Faser meines Körpers war ich dabei. Whole Lotta Love von Led Zeppelin. Oder wie die Jüngeren sagen, LED Zeppelin. Aber das ist falsch. Die Band, die mich am meisten beeinflusst hat. John Bonham am Schlagzeug. Und speziell der Song Whole Lotta Love wurde ja auch beim Live Aid Konzert gespielt. Da hatten sie Phil Collins an den Drums. Das machen die, glaube ich, auch nicht wieder. Phil Collins hätte vorher üben sollen, aber es war gut gemeint. Das ist ja schon mal was. Die Band heißt Steppenwolf. Und da ahnt man schon, sind da nicht deutsche Wurzeln? Ja, hier, der Sänger, der kommt aus Deutschland, aus Tilsit. Also, Born to be Wild, ab geht's.
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Claudia Löß hier. Hallo zusammen. Wir gucken gleich schon mal für euch Richtung Wochenende. Wir schauen mal, wo ihr am besten euch abkühlen könnt und chillen könnt und es euch einfach gut gehen lassen könnt. Wir haben ja einen ganz tollen See gefunden, den Karstersee. Und was an dem so toll ist, das erzählt euch gleich der Kollege Stefan Heinrich. Hallo zusammen.

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0: Alex Warren und Fever Dream. Gleich für euch die neue von Jennifer Lopez und David Guetta, Save Me Tonight. Vorher tauchen wir nochmal ab. Wir haben für euch den Karster See getestet. Ein sehr schöner See. Unser Reporter Stefan Rehig war dort und hat das Strandbad für euch mal abgecheckt.
1: Ja, als ich hier gerade angekommen bin, da hat die Besucheranzeige so circa 230, 240 Leute angezeigt und ich dachte mir, okay, können vielleicht ein bisschen voller werden, aber hier angekommen ist es wirklich alles andere als überfüllt. Man liegt hier auf einer riesigen Wiese und gleichzeitig fühlt man sich hier überhaupt nicht wie auf einem Präsentierteller oder so. Hier stehen nämlich überall so richtig alte, schöne, knorrige Bäume rum, die alles so ein bisschen gemütlicher machen und unter denen man vor allem wunderbar im Schatten liegen kann. Ja, und das machen auch die meisten nicht. Zum Beispiel, ich liege hier unter einer wunderschönen, ja, Eiche müsste es sein. Und ein paar andere spielen hier voll motiviert Volleyball, Fußball und direkt neben mir wird hier gerade eine Partie Tischtennis angezockt. So, ich stehe jetzt hier an der Tischtennisplatte zusammen mit
2: Amadeo.
1: Genau, und wir spielen jetzt mal ein kleines Match zusammen.
3: Aufschlag, let's go. Boah, stark.
1: Ja, eine knackige 0-5 Niederlage später bin ich jetzt wirklich komplett nass geschwitzt. Gut, dass hier so ein See ist. Ich gönne mir jetzt hier erstmal eine kleine Abkühlung. Es ist wirklich ein Traum. Ich sitze in der Sonne im Wasser, kühl mich schön ab. Neben mir schwimmen sogar ein paar Fischis rum. Total idyllisch. So, ich muss sagen, jetzt nach dem ganzen professionellen Tischtennisspielen und Planschen bin ich echt ein bisschen hungrig. Auf zum Imbiss.
3: Hi, ich hätte gerne Pommes Spezial, bitte.
1: So, Achtung, kurz mal hinhören. Ich weiß, ist eine Ansage, Freunde, aber ich habe sie gefunden. Die Schwimmbadpommes überhaupt, die gibt's hier am Karstersee. Vertraut mir. Ich bin jetzt gerade wieder durchs Drehkreuz nach draußen gegangen und ich hatte einen wirklich wunderschönen Tag hier am Karstersee. Ich habe total entspannt im Schatten gesessen, eine Runde Tischtennis gespielt, konnte mich abkühlen und habe mich danach noch mit einer Pommes belohnt. Ich bin super erholt und besser geht's nicht.
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1: Ich bin Uli Reitinger. Der von den USA initiierte Friedensrat hat laut US-Präsident Trump eine Vereinbarung zur vollständigen Entwaffnung der islamistischen Hamas im Gazastreifen erzielt. Das sei ein monumentaler Schritt hin zu dauerhaftem Frieden und Sicherheit, schrieb Trump auf seiner Plattform Truth Social. Im Gegenzug würden die israelischen Streitkräfte nach Abschluss der Entwaffnung abziehen. Außerdem solle eine internationale Stabilisierungstruppe mit einer neuen palästinensischen Polizei zusammenarbeiten, um die Sicherheit zu gewährleisten. Bundeskanzler Merz droht neuer Ärger. Die drei Ostministerpräsidenten in Sachsen, Sachsen-Anhalt und Thüringen stellen sich gegen eine Abschaffung der abschlagsfreien Rente nach 45 Beitragsjahren und damit gegen einen wichtigen Baustein der geplanten Reform der Alterssicherung. Thüringens Ministerpräsident Mario Vogt sagte im ZDF:
2: Wir sind ja nicht dafür gewählt, in Berlin angenehm aufzufallen, sondern was für unsere Menschen hier zu erreichen. 8 Millionen Leute leben in Mitteldeutschland und die erwarten, dass die Lebenswirklichkeiten auch tatsächlich gesehen werden.
1: Mit Lebenswirklichkeiten meint Vogt, dass in Ostdeutschland die meisten im Alter nur die Basisrente haben und nicht zusätzlich vorsorgen können. Die Waldbrände im Süden der griechischen Insel Kreta wüten weiter. Starke Winde erschweren den Einsatzkräften bereits den zweiten Tag in Folge die Löscharbeiten. Eine Entspannung der Wetterlage wird erst heute Abend erwartet. Am Mittwoch waren 3 Feuerwehrleute in Griechenland ums Leben gekommen. Die Europäische Fußballunion UEFA droht dem Weltverband FIFA geschlossen mit einem WM-Boykott, falls die FIFA den angekündigten Investorendeal durchzieht. Solange die Pläne weiter bestünden, werde keine europäische Nationalmannschaft an FIFA-Wettbewerben teilnehmen. Das erklärte der Verband nach einer Dringlichkeitssitzung.
3: Klare Ansage von der UEFA, eindeutiger geht's nicht. Dadurch gerät FIFA-Boss Infantino gewaltig unter Druck. Denn eine Fußball-WM ohne Spanien, Frankreich, England oder auch Deutschland zum Beispiel eigentlich nicht vorstellbar. Die 55 Mitgliedsverbände, also auch der DFB, lehnen den Verkauf von Beteiligungsrechten an Weltmeisterschaften an private Investoren einstimmig ab. Die Drohung betrifft neben der Männer-WM 2030 auch die Frauen-WM im kommenden Sommer in Brasilien. David Riemer, Sportredaktion.
1: Mittlerweile hat sich auch der für Nord- und Mittelamerika sowie die Karibik zuständige Kontinentalverband CONCACAF gegen die Pläne Infantinos ausgesprochen.
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4: Wie geht man am besten in einen Freitag rein? Natürlich mit The Cure und Friday I'm in Love. Hallo zusammen.